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0: Schöne Grüße in die Altstadt. Am Römerberg messen wir die offizielle Frankfurt-Temperatur, gerade mit 17 Grad.
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2: Ich bin Tine Klimach. Die Berliner Polizei hat den Tatverdächtigen des Anschlags nahe des CSDs in Berlin am frühen Abend erschossen. Der Verdächtige sei mit einer Stichwaffe auf die Einsatzkräfte zugegangen, sagte Polizeisprecher Jörn Iffländer.
3: Der Tatverdächtige des Anschlags im großen Tiergarten ist hier von Spezialeinsatzkräften in einer Laubenkolonie in Berlin-Spandau lokalisiert worden und ist im Rahmen des Zugriffs auf unsere Einsatzkräfte mit einer Stichwaffe zugegangen, ist von unserem Spezialeinsatzkommando mit einer Schusswaffe gestoppt worden und ist in der Folge verstorben.
2: Der Tatverdächtige soll am Samstagabend am Rande des CSDs in Berlin mit einem Van in eine Menschenmenge gefahren sein. Eine Frau wurde getötet, 29 weitere Menschen wurden verletzt. Die Ermittler gehen von einem islamistischen Terroranschlag aus. Nach den von Bundeskanzler Friedrich Merz bekannt gegebenen Personalwechseln in Kabinett, Kanzleramt und Bundestagsfraktion ist nun die Partei an der Reihe. In einer Pressekonferenz will der CDU-Chef heute Mittag bekannt geben, wer den künftigen Gesundheitsminister Carsten Lindemann als CDU-Generalsekretär ablösen soll. Dafür gilt seit einigen Tagen die bisherige Schatzmeisterin Franziska Hoppermann als gesetzt. In dieser Woche werden sich vermutlich viele ins Arbeitszimmer zurückziehen, ihre Unterlagen nach alten Quittungen durchforsten und vielleicht auch fluchen, denn am Freitag müssen die meisten ihre Steuererklärung für das vergangene Jahr abgeben. Ausgenommen sind Menschen, die einen Steuerberater haben.
4: Wer jetzt noch mehr Zeit braucht, weil etwa Unterlagen fehlen, sollte dem Finanzamt das mitteilen, formlos per Mail oder Brief. Ein Antrag, die Frist zu verlängern, wird meist akzeptiert, vor allem wenn dafür gute Gründe vorliegen. Die Steuererklärung kann auch unvollständig abgegeben werden, das sollte aber entsprechend vermerkt sein und die fehlenden Unterlagen sollten zügig nachgereicht werden. Die Steuererklärung viel zu spät abgeben kann teuer werden. Mindestens 25 Euro pro Monat werden fällig. Außerdem schätzen die Ämter dann oft die Steuergrundlage, oft zum Nachteil der Steuerzahler. Thomas Bremser, Nachrichtenredaktion.
2: Die schweren Waldbrände im Südwesten Frankreichs und in Spanien halten die Einsatzkräfte weiter in Atem. Im Großraum Bordeaux rückten die Flammen bis auf etwa 15 Kilometer an die Stadt heran. Rund 220.000 Menschen wurden in der Region in Sicherheit gebracht. In Spanien waren nach Behördenangaben rund 120.000 Menschen von Evakuierungen und Ausgangsbeschränkungen betroffen. Dort meldeten die Einsatzkräfte aber zuletzt erste Fortschritte bei den Löscharbeiten.
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0: Frankfurt startet noch mit 17 Grad und einem überwiegend klaren Himmel in den Tag. Im Laufe des Tages ziehen erst ein paar Wolken durch, später wird es meist bedeckt, aber trocken bleibt's wohl. Dazu klettern die Temperaturen bis auf 25 Grad. Morgen geht's dann bei viel Sonne und klarem Himmel noch ein Stück höher, bis auf 28 Grad.
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5: Jetzt das Aktuellste aus der Radio Frankfurt Verkehrszentrale. Auf der A261 Bad Homburg Richtung Darmstadt zwischen Offenbacher Kreuz und Neu-Isenburg steht ein defektes Fahrzeug. Fahrt da bitte besonders vorsichtig. Auf der B44 in Frankfurt auf der Baseler Straße und der Friedrich-Ebert-Anlage zwischen Baseler Platz und Platz der Republik habt ihr dichten Verkehr mit stockendem Verkehr.
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0: Schöne Grüße in die Altstadt. Am Römerberg messen wir die offizielle Frankfurt-Temperatur, gerade mit 17 Grad.
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0: Frankfurt startet noch mit 17 Grad und einem überwiegend klaren Himmel in den Tag. Im Laufe des Tages ziehen erst ein paar Wolken durch, später wird es meist bedeckt, aber trocken bleibt's wohl. Dazu klettern die Temperaturen bis auf 25 Grad. Morgen geht's dann bei viel Sonne und klarem Himmel noch ein Stück höher, bis auf 28 Grad.
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2: Jetzt das Aktuellste aus der Radio Frankfurt Verkehrszentrale. Auf der A-Sei 161 Bad Homburg Richtung Darmstadt zwischen Offenbacher Kreuz und Neu-Isenburg steht ein defektes Fahrzeug. Fahrt da bitte besonders vorsichtig. Auf der B44 in Frankfurt auf der Baseler Straße und der Friedrich-Ebert-Anlage zwischen Baseler Platz und Platz der Republik habt ihr dichten Verkehr mit stockendem Verkehr.
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1: Löwe. Nutzen Sie den heutigen Tag, um neue Ideen zu entwickeln. Beruflich werden Ihnen diese schon bald zugutekommen.
2: Jungfrau.
1: Schwierige Herausforderungen meistern Sie heute im Handumdrehen. Also, worauf warten Sie?
2: Waage.
1: Wenn Sie heute Lust auf einen emotionalen Neuanfang verspüren, sollten Sie den Sprung ins kalte Wasser wagen. Die Sterne sind auf Ihrer Seite.
2: Skorpion.
1: Jemand braucht Sie heute ganz besonders. Zögern Sie nicht, denn Karma-Punkte können Sie bald gut gebrauchen.
2: Schütze.
1: Streben Sie nach Gelassenheit inmitten des Alltagsstresses. Achtsamkeit und Entspannungstechniken fördern Ihren inneren Frieden.
2: Steinbock.
1: Jemand denkt möglicherweise sehr häufig an Sie. Vielleicht sollten Sie alte Freunde kontaktieren und herausfinden, wer es ist.
2: Wassermann.
1: Neugier treibt Sie heute voran. Seien Sie bereit, neue Wege zu beschreiten und die Vielfalt in vollen Zügen zu genießen.
2: Fische.
1: Eine Herausforderung oder ein Rückschlag wird heute für neue Erkenntnisse und Erfahrungen sorgen. Sehen Sie es als Chance, um zu lernen und zu wachsen.
2: Widder.
1: Bildung hört nie auf. Nutzen Sie jede Gelegenheit, um Neues zu lernen.
2: Stier.
1: In der Partnerschaft sollten Sie heute Ihre Liebe und Zuneigung ausdrücken, um die Bindung zu stärken. Romantische Gesten und aufmerksame Worte können Wunder bewirken.
2: Zwillinge.
1: Falls Sie das Gefühl haben, von Ihrer Familie nicht genug Unterstützung zu erhalten, ist heute ein guter Tag, um das anzusprechen.
2: Krebs.
1: Arbeiten Sie heute an Ihrem persönlichen Wachstum. Sie lernen aus Herausforderungen.
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0: Hallo ins Bahnhofsviertel an den Kaiserplatz. Dort messen wir die offizielle Frankfurt-Temperatur, gerade mit 17 Grad.
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2: Ich bin Diana Kramer. Staatsanwaltschaft und Polizei ermitteln weiter nach dem Angriff beim CSD am Wochenende in Berlin. Der Tatverdächtige ist tot. Die Ermittler hatten ihn am Abend in einer Kleingartenanlage in Berlin aufgespürt. Bei dem Anschlag am Samstag soll Abdul B. 29 Menschen verletzt haben. Eine Frau starb.
3: Als die Polizisten Abdul B. stellen wollen, läuft er mit einer Stichwaffe auf sie zu. Die Einsatzkräfte reagieren und schießen. Und die Verletzungen, die der Verdächtige leidet, sind so heftig, dass ihm nicht mehr zu helfen ist. Noch ist nicht sicher geklärt, dass Abdul B. derjenige ist, der einen Wagen auf Menschen am Rande des CSDs lenkte und dann mit mutmaßlich einer Machete auf Passanten einstach. Vieles deutet aber darauf hin. Von den Verletzten schwebt niemand mehr in Lebensgefahr. Aus Berlin, Lea Matschulat.
2: Nach einer tagelangen Hängepartie um den Posten des Bundesverkehrsministers ist jetzt eine Lösung gefunden. Der bisherige parlamentarische Geschäftsführer der Unionsbundestagsfraktion, Steffen Bilger, wird Patrick Schnieder ablösen. Bundeskanzler Friedrich Merz werde den 47-Jährigen für den Posten vorschlagen, teilte ein Regierungssprecher mit.
4: Mit Bilger hat Kanzler Merz nun einen Verkehrsexperten für den Posten ausgesucht. Er saß mehrere Jahre im Verkehrsausschuss des Parlaments und war parlamentarischer Staatssekretär im Verkehrsministerium. Noch Verkehrsminister Schnieder wollte nach dem Hin und Her um seinen Posten schon selbst um Entlassung bitten, um, wie Schnieder selbst sagte, den unwürdigen Zustand zu beenden. Nachdem Merz ihn loswerden wollte und der Wunschnachfolger einen Rückzieher machte. Nun steht seine Nachfolge. Und die Entlassung Schnieders und die Ernennung Bilgers wird voraussichtlich am Mittwoch erfolgen. Tine Klimach, Berlin.
2: Die USA haben inmitten des Irankriegs die Verlegung von weiterem Militär in den Nahen Osten bestätigt. Der US-Botschafter bei den Vereinten Nationen, Mike Waltz, sagte dem US-Sender CBS News, es würden zusätzliche Kapazitäten in die Region verlegt. Genauere Angaben machte er nicht. US-Medien hatten bereits vor rund einer Woche berichtet, dass die USA weitere Kampf- und Tankflugzeuge in den Nahen Osten verlegen. Zum Sport. Tadej Pogacar hat zum 5. Mal die Tour de France gewonnen und damit Radsportgeschichte geschrieben. Der Slowene dominierte die Rundfahrt mit insgesamt 5 Etappensiegen.
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0: Frankfurt startet klar in den Tag. Dazu liegen wir früh noch bei rund 17 Grad. Im Laufe des Tages ziehen erst ein paar Wolken durch. Später wird es länger bedeckt, aber trocken und bis auf 25 Grad warm. Morgen legt der Sommer dann nochmal nach. Viel Sonne, klarer Himmel und bis zu 28 Grad.
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6: Der Blick auf die Straßen sieht aktuell ganz gut aus. Keine großen Probleme, keine großen Staus. Wir wünschen euch eine gute und sichere Fahrt.
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6: Geblitzt wird natürlich heute Morgen im Hugo-Eckener Ring in der 50er-Zone. Lange Straße, da sind 40 erlaubt. Und in der Obermain-Anlage in der 30er-Zone, da steht auch ein Blitzer und macht teure Fotos. Wenn ihr noch was entdeckt, was da nicht hingehört, meldet uns an die 069 669 669 669. Gute Fahrt.
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7: Guten Morgen. Kommt mir gut rein in die neue Woche und schaltet unbedingt auch in den nächsten Tagen und Wochen jeden Morgen ein, denn ab sofort werde ich dafür sorgen, dass ihr in diesem Sommer nicht im Knast landet. Ja, das ist mir wichtig, wieso ich diese Bedenken habe und wie ich das schaffen will, dass ihr in diesem Sommer nicht im Knast landet. Darüber quatschen wir in 5 Minuten. Ich an eurer Stelle würde ja mal dabei bleiben.
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0: Radio Frankfurt ist hier. Schönen guten Morgen mit den besten Hits aller Zeiten. Kommt gut rein in diesen Montag. So, ab sofort gibt's jeden Morgen noch einen Gast hier bei mir in der Show. Es ist jemand, der euch vor dem Gefängnis bewahren soll. Ich glaube, so kann ich das sagen. In den nächsten zwei Wochen hört ihr bei mir jeden Morgen den Radio Frankfurt Sommeranwalt. Und zwar in der Hoffnung, dass ihr nach diesem Sommer keinen Anwalt nehmen müsst. Wir klären wichtige, aber auch kuriose Fragen rund um den Sommer. Und schauen heute Morgen mal in den Urlaub. Kilian Kost ist unser Radio Frankfurt Sommeranwalt. Wenn ich aus dem Urlaub wieder abreise, was darf ich denn eigentlich alles aus dem Hotelzimmer mitnehmen? Da kommt man ja doch durchaus in Versuchung.
1: Ja, Duschgel, Shampoo und die kleinen Seifchen, die darf man getrost einpacken. Die gehören zum Zimmerpreis und sollen ja verbraucht werden. Den niedlichen Bleistift mit Hotellogo ist auch okay, das ist ein Werbeartikel. Aber Vorsicht beim flauschigen Bademantel, den zu klauen ist schlicht Diebstahl. Oh. Hotels wissen das übrigens sehr genau und hinterlegen vorab deshalb ja auch die Kreditkarte. Manche bieten den Bademantel sogar käuflich an, dann bitte Fragen nicht einfach mitnehmen. Also Verbrauchsartikel ja, Inventar nein. Und wer sich nicht sicher ist, was jetzt hier was ist, im Zweifelsfall an der Rezeption fragen.
0: Ja, gute Idee. Dankeschön an unseren Radio Frankfurt Sommeranwalt. Und jetzt seid mal ehrlich, wer von euch hat schon mal einen Bademantel aus dem Hotel mitgehen lassen? Und vor allem, wie ist das ausgegangen? Also WhatsApp gerne mal zu mir, 069 und dreimal die 669. Und morgen früh klären wir dann die Frage, darf ich mich im Sommer eigentlich im Park um die Ecke oben ohne sonnen? Das klären wir morgen früh. Hier an dieser Stelle mit dem Radio Frankfurt Sommeranwalt. Also einschalten und schönen Start euch in den Tag jetzt mit den besten Hits aller Zeiten. 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

0: Klingt noch ein bisschen nach Wochenende. Boah, ist ja auch nicht verkehrt, ne? Shapeshifters, Lola's Theme bei Radio Frankfurt. Die besten Hits aller Zeiten für euch. Guten Morgen. Ja, schaut mal, Deutschland ist Europameister. Immerhin etwas, wenn's mit der Fußball-WM für uns schon nicht so hingehauen hat. Ob dieser EM-Titel, von dem ich gleich spreche, allerdings so gut ist, naja, das dürft ihr jetzt dann selbst beurteilen. Denn Deutschland ist Europameister im Google-Bewertungen löschen. Hey, eine Stichprobe bei 3700 Gastbetrieben hat gezeigt, dass je nach Stadt zwischen 11% und 30% der Restaurants und Hotels in Deutschland schon Online-Bewertungen haben löschen lassen. In Frankfurt zum Beispiel gehen wir eher Richtung 30%. Der DEHOGA Bundesverband hat sich dazu schon geäußert und gesagt, hey, sachliche Kritik muss natürlich stehen bleiben. Wenn es aber um Beleidigungen, Fake-Bewertungen oder Lügen geht, dann muss das natürlich geprüft werden. Und wenn wir schon beim Thema Bewertungen sind, kurz noch Werbung in eigener Sache. Vielleicht könnt ihr mal kurz in euren App Store gehen und vielleicht unsere Radio Frankfurt App bewerten. Da würde ich mich persönlich sehr freuen. Ich hoffe, ich kann auf euch zählen.
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0: Hallo ins Bahnhofsviertel an den Kaiserplatz. Dort messen wir die offizielle Frankfurt-Temperatur, gerade mit 17 Grad.
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2: Mit Klaus Wente, guten Morgen. Das Osthafen-Festival hier in Frankfurt hat am Wochenende rund 200.000 Besucherinnen und Besucher angezogen, berichtet die Stadt. Zwei Tage lang stand der Osthafen wieder ganz im Zeichen von Hafenerlebnissen, Musik und sommerlicher Festivalatmosphäre. Wirtschaftsdezernentin Stefanie Wüst sagte, das Festival eröffnet den Menschen einen Blick hinter die Kulissen dieses besonderen Standorts und zeigt, dass wirtschaftliche Stärke und hohe Lebensqualität in Frankfurt zusammengehören. Das Amt für Straßenbau und Erschließung ASI hier in Frankfurt erneuert heute und morgen einen ca. 1.800 Quadratmeter großen Abschnitt der Mainzer Landstraße zwischen Linnegraben und Jägerallee in Griesheim, genau dort, wo aktuell im Auftrag der Mainova ohnehin Leitungen und Rohre im Untergrund instand gesetzt werden. Der Abschnitt muss also deshalb für die Maßnahme des ASI nicht erneut gesperrt werden, teilt die Stadt mit. Im Rahmen des Trainingslagers am Chiemsee absolvierte die Eintracht gestern in Salzburg ein Testspiel gegen den türkischen Erstligisten und Pokalsieger Trabzonspor. Die Eintracht gewann souverän mit 3:0. Für die Eintracht trafen Hugo Larsson sowie Johnny Burkhardt per Foulelfmeter. Trabzonspor unterlief dann noch ein Eigentor.
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0: Frankfurt startet klar in den Tag. Dazu liegen wir früh noch bei rund 17 Grad. Im Laufe des Tages ziehen erst ein paar Wolken durch. Später wird es länger bedeckt, aber trocken und bis auf 25 Grad warm. Morgen legt der Sommer dann nochmal nach. Viel Sonne, klarer Himmel und bis zu 28 Grad.
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3: Der Blick auf die Straßen sieht aktuell ganz gut aus. Keine großen Probleme, keine großen Staus. Wir wünschen euch eine gute und sichere Fahrt.
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3: Geblitzt wird unter anderem in der Obermainanlage in der 30er-Zone, auf der Langen Straße in der 40er und im Hugo-Eckner-Ring, da haben wir 50. Wenn ihr noch was entdeckt, dann meldet uns gerne 069 669 669 669. Gute Fahrt.
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5: Guten Morgen, Freunde. Keine 20 Minuten mehr. Dann gibt's ein Experiment bei mir in der Show. Das ist so, also wüsste ich nicht, dass es so im deutschen Radio noch nicht gegeben hat. Dauert nicht mehr lang, keine 20 Minuten mehr. Davor natürlich, wie gewohnt, gleich eure Good News des Tages. Und da werden sich heute Morgen vor allem die Hundebesitzer unter euch freuen. So ein bisschen mehr als die Katzenbesitzer, das kann ich schon mal sagen. Warum? Hört ihr in 5 Minuten in den Good News.
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0: Guten Morgen mit den besten Hits aller Zeiten. Die Lighthouse Family bei Radio Frankfurt. Danke euch fürs Einschalten.
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0: Es wird allerhöchste Zeit für gute Nachrichten und die gute Nachricht heute Morgen wird vor allem die Hundebesitzer unter euch sehr freuen, denn eine Studie zeigt uns jetzt, wer einen Hund hat, fühlt sich wohl weniger gestresst. Aha, gab eine Studie mit insgesamt fast 4000 Hunde- und Katzenbesitzern und dabei kam eben raus, dass Hundebesitzer ein etwas geringeres Stressempfinden haben als Katzenbesitzer. Der Unterschied war nicht riesig, aber er war zu erkennen. Woran liegt das? Na, laut den Forschenden wahrscheinlich an der gemeinsamen Zeit. Denn wenn man mit einem Hund Gassi geht oder mit dem Hund spielt, scheint das dabei zu helfen, Stress abzubauen. Also, viel Spaß bei der Gassi-Runde heute Morgen, wird euch gut tun. Denkt aber bitte dran, euer Handy mit unserer App drauf mitzunehmen, damit ihr weiter zuhören könnt. Sonst bin ich sehr gestresst und das ist nicht gut, weil zum einen habe ich keinen Hund, der mich da wieder rausholen kann und zum anderen habe ich leider eh immer wieder mit erhöhtem Blutdruck zu kämpfen.
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0: Da macht das Duschen und das Einseifen doch ein bisschen mehr Spaß, oder? The Pointer Sisters, I'm so excited. Hier ist Radio Frankfurt mit den besten Hits aller Zeiten. Guten Morgen. So, jetzt gibt's ein Experiment bei mir in der Show. Da wüsste ich nicht, dass es das so schon mal im deutschen Radio gegeben hat. Also, wüsste ich nicht. Wir wollen rausfinden, was euch wirklich fehlt. Es ist ein Test, da könnt ihr alle mitmachen, ganz egal, wo ihr gerade seid. Dieser Test zeigt euch, was ihr wirklich braucht. Ist es Geld oder ist es Liebe? Ich habe einen Ton dabei, den spiele ich euch jetzt gleich vor und ihr werdet genau das hören, was ihr wirklich braucht. Ja, also wenn es Geld ist, werdet ihr Geld hören. Wenn es Liebe ist, werdet ihr Liebe hören. So, das ist wirklich sehr interessant. Geld oder Liebe, schickt mir dann unbedingt meine WhatsApp ins Studio, was bei euch rausgekommen ist. 069 und dreimal die 669 und jetzt wird's Zeit für das Experiment. Seid ihr bereit? Was hört ihr hier? Geld oder Liebe?
1: Aperol Spritz.
0: Boah, ich bin so gespannt. Freue mich auf eure Nachrichten. Schickt mal rein.
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0: Schöne Grüße ins Bahnhofsviertel. Am Kaiserplatz messen wir die offizielle Frankfurt-Temperatur gerade mit 17 Grad.
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2: Ich bin Diana Kramer. Nach dem mutmaßlich islamistisch motivierten Anschlag am Rande des Christopher Street Day in Berlin ist der Tatverdächtige erschossen worden. Er war am Abend nach einer Fahndung gefunden worden, Polizeisprecher Jörn Effländer.
3: Der Tatverdächtige des Anschlags im großen Tiergarten ist hier von Spezialeinsatzkräften in einer Laubenkolonie in Berlin-Spandau lokalisiert worden und ist im Rahmen des Zugriffs auf unsere Einsatzkräfte mit einer Stichwaffe zugegangen, ist von unserem Spezialeinsatzkommando mit einer Schusswaffe gestoppt worden und ist in der Folge verstorben.
2: Polizeisprecher Jörn Effländer. Am Samstagabend war der Tatverdächtige Abdul B. mit einem Kleintransporter am Rande des CSD in der Hauptstadt in eine Menschenmenge gerast. 29 Menschen wurden verletzt, eine Frau starb. Der CDU-Politiker Steffen Bilger soll neuer Bundesverkehrsminister werden. Bundeskanzler Friedrich Merz will den bisherigen parlamentarischen Geschäftsführer der Unionsfraktion als Nachfolger von Patrick Schnieder vorschlagen. Schnieder hatte zuvor angekündigt, selbst um seine Entlassung zu bitten.
4: Damit ist die Hängepartie um das Verkehrsministerium wohl erst einmal vorbei. Schnieder erklärte, er wolle mit seinem Schritt die Konsequenzen aus den vergangenen Tagen ziehen und einen aus seiner Sicht unwürdigen Zustand beenden. Merz bedauerte nach Angaben seines Sprechers, dass der Wechsel wegen unvorhergesehener Umstände nicht wie geplant kommuniziert worden sei. Bilger gilt in der Union als ausgewiesener Verkehrsexperte. Er saß jahrelang im Verkehrsausschuss und war bereits Staatssekretär im Ministerium. Thomas Pleskin, Berlin.
2: Die geplante höhere Besteuerung alkoholischer Getränke stößt bei einer großen Mehrheit der Bürger auf Zustimmung. Knapp 2/3 gaben in einer Forsa-Umfrage für die kaufmännische Krankenkasse an, dass sie diesen Vorstoß der Bundesregierung für sinnvoll halten. Gleichzeitig glauben die meisten aber nicht, dass der Konsum durch eine höhere Alkoholsteuer tatsächlich zurückgeht. Die schweren Waldbrände im Südwesten Frankreichs und in Spanien halten Einsatzkräfte weiter in Atem. Im Großraum Bordeaux rückten die Flammen bis auf 15 Kilometer an die Stadt heran. Rund 220.000 Menschen wurden in der Region in Sicherheit gebracht. In Spanien waren nach Behördenangaben rund 120.000 Menschen von Evakuierungen oder Ausgangssperren betroffen. Dort meldeten die Einsatzkräfte aber zuletzt erste Fortschritte bei den Löscharbeiten.
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0: Frankfurt startet heute freundlich und überwiegend klar bei 17 Grad. Später mischen sich zwar mehr Wolken rein, trocken bleibt's aber. Bis zum Nachmittag klettert die Temperatur auf knapp 25 Grad. Dazu wirkt der Himmel oft dicht. Morgen dann nochmal sonniger und wärmer. Da sind bis zu 28 Grad drin.
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6: Einen wunderschönen guten Morgen, die Radio Frankfurt Verkehrsredaktion hier. A3 Köln Richtung Frankfurt zwischen Idstein und Niederhausen. Da steht ein defektes Fahrzeug auf dem rechten Fahrstreifen und dem Standstreifen. Bitte vorsichtig fahren, ansonsten geht's gut vorwärts.
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6: Geblitzt wird natürlich heute Morgen im Hugo-Eckener-Ring in der 50er-Zone. Lange Straße, da sind 40 erlaubt. Und in der Obermain-Anlage in der 30er-Zone, da steht auch ein Blitzer und macht teure Fotos. Wenn ihr noch was entdeckt, was da nicht hingehört, meldet uns an die 069 669 669 669. Gute Fahrt.
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7: Guten Morgen, schönen Start euch in die Woche und an diesem Montagmorgen werden Lügen aufgedeckt hier bei Radio Frankfurt. Jawohl! Gut, das klingt jetzt gerade vielleicht ein bisschen härter, als es gleich wird, aber um Folgendes geht's. Ein paar von euch fliegen jetzt in den Sommerferien noch weg, wenn nicht jetzt, dann vielleicht in den Herbstferien oder so. Und wir haben alle schon so viele Dinge übers Fliegen gehört. Wie ist denn das? Also stürzt der Flieger wirklich ab, wenn ich mein Handy anlasse und dieser Tomatensaft, boah, den so viele trinken? Schmeckt der über den Wolken wirklich besser? All das klären wir heute Morgen. Die größten Flugzeugmythen in 5 Minuten hier bei mir in der Sendung.
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0: Morgen euch, rein geht's in den Montag mit Dermot Kennedy. Hier ist Radio Frankfurt. Wir haben die besten Hits aller Zeiten für euch. Ja, ein bisschen ist noch, ne? 2 Wochen Sommerferien gibt's noch in Hessen und falls ihr noch wegfliegt, sorgen wir heute Morgen dafür, dass ihr schlauer seid als all die anderen im Flugzeug. Denn wir haben alle schon so viele Dinge übers Fliegen gehört. Aber was stimmt eigentlich und was nicht? Wir überprüfen heute Morgen hier bei Guten Morgen Frankfurt die größten Flugzeugmythen.
1: Handy nicht im Flugmodus, also Absturzgefahr?
2: Keine Sorge. Moderne Flugzeuge fallen nicht vom Himmel, nur weil jemand vergisst umzuschalten. Der Flugmodus soll Störungen im Funk verhindern.
3: Tomatensaft schmeckt über den Wolken besser.
2: Stimmt tatsächlich. Durch den geringeren Luftdruck und die trockene Luft nehmen wir süß und salzig schlechter wahr. Dafür kommen würzige Sachen wie Tomatensaft plötzlich richtig gut an.
3: Die Luft im Flieger macht krank.
2: Jein. Die Luft ist zwar trocken, wird aber ständig gefiltert. Das Problem sind eher die vielen Menschen auf engem Raum. Da haben Viren leichtes Spiel.
3: Von Ost nach West fliegen verursacht weniger Jetlag.
2: Das stimmt. Auf Flügen von Ost nach West wird der Tag länger. Heißt, wer so reist, fliegt dem Abend entgegen und gewinnt Zeit. Für die innere Uhr ist das leichter, weil sie sich eher nach hinten verschieben lässt.
0: So, jetzt wissen wir, was stimmt und was nicht. Und wenn noch Fragen offen sind, dann einfach eine WhatsApp an uns, dann klären wir das möglichst schnell. 069 und 3 mal die 669. So, jetzt kommt gut rein in die neue Woche mit den besten Hits hier bei Radio Frankfurt. Schön, dass ihr mit dabei seid.

0: Auch mal über den Montag freuen. Dankbar sein, dass wir aufgewacht sind. U2, Beautiful Day bei Radio Frankfurt. Das sind die besten Hits aller Zeiten für euch. Schönen guten Morgen. 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

0: Schöne Grüße ins Bahnhofsviertel. Am Kaiserplatz messen wir die offizielle Frankfurt-Temperatur gerade mit 17 Grad.
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2: Mit Klaus Wente, guten Morgen. Das Osthafen-Festival hier in Frankfurt hat am Wochenende rund 200.000 Besucherinnen und Besucher angezogen, berichtet die Stadt. Zwei Tage lang stand der Osthafen wieder ganz im Zeichen von Hafenerlebnissen, Musik und sommerlicher Festivalatmosphäre. Wirtschaftsdezernentin Stefanie Wüst sagte, das Festival eröffnet den Menschen einen Blick hinter die Kulissen dieses besonderen Standorts und zeigt, dass wirtschaftliche Stärke und hohe Lebensqualität in Frankfurt zusammengehören. Das Amt für Straßenbau und Erschließung ASI hier in Frankfurt erneuert heute und morgen einen ca. 1.800 Quadratmeter großen Abschnitt der Mainzer Landstraße zwischen Linegraben und Jägerallee in Griesheim, genau dort, wo aktuell im Auftrag der Mainova ohnehin Leitungen und Rohre im Untergrund instand gesetzt werden. Der Abschnitt muss also deshalb für die Maßnahme des ASI nicht erneut gesperrt werden, teilt die Stadt mit. Im Rahmen des Trainingslagers am Chiemsee absolvierte die Eintracht gestern in Salzburg ein Testspiel gegen den türkischen Erstligisten und Pokalsieger Trabzonspor. Die Eintracht gewann souverän mit 3:0. Für die Eintracht trafen Hugo Larsson sowie Johnny Burkhardt per Foulelfmeter. Trabzonspor unterlief dann noch ein Eigentor.
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0: Frankfurt startet heute freundlich und überwiegend klar bei 17 Grad. Später mischen sich zwar mehr Wolken rein, trocken bleibt's aber. Bis zum Nachmittag klettert die Temperatur auf knapp 25 Grad. Dazu wirkt der Himmel oft dicht. Morgen dann nochmal sonniger und wärmer. Da sind bis zu 28 Grad drin.
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3: Einen wunderschönen guten Morgen, die Radio Frankfurt Verkehrsredaktion hier. A3 Köln Richtung Frankfurt zwischen Idstein und Niederhausen. Da steht ein defektes Fahrzeug auf dem rechten Fahrstreifen und dem Standstreifen. Bitte vorsichtig fahren, ansonsten geht's gut vorwärts.
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3: Geblitzt wird unter anderem in der Obermainanlage in der 30er-Zone, auf der langen Straße in der 40er und im Hugo-Eckner-Ring, da haben wir 50. Wenn ihr noch was entdeckt, dann meldet uns gerne 069 669 669 669. Gute Fahrt.
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5: Guten Morgen zusammen. Rein geht's in den Montag. Und ihr wisst, montags möchte ich euch das Leben ein bisschen einfacher machen. Jeden Montag habe ich für euch den Lifehack der Woche. Und der wird in dieser Woche dafür sorgen, dass ihr in Zukunft den ein oder anderen Schreianfall vor dem PC weniger bekommt. Dieser Lifehack ist so ein bisschen, wow, mindblowing, würde ich sagen. Hört ihr in 5 Minuten. Bleibt mal dabei.
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0: Das ist der perfekte Sound für den Montagmorgen. Kenya Grace, Strangers bei Radio Frankfurt. Die besten Hits aller Zeiten für euch und gleich noch viel mehr, unter anderem von Maroon 5. Und davor hört ihr noch Sting bei uns.
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0: Der soll euch euer Leben einfacher machen und heute Morgen geht's so ein bisschen in die IT, aber keine Panik, das wird nicht kompliziert oder nerdy oder so. Nein, dieser Lifehack der Woche soll euch in Zukunft Nerven sparen. Vielleicht hattet ihr das schon mal, dass ihr im Internetbrowser unterwegs wart, ihr hattet mehrere Tabs offen und dann habt ihr aus Versehen einen dieser Tabs geschlossen, den ihr gar nicht schließen wolltet. Bisher habt ihr in solchen Situationen wahrscheinlich laut losgeschrien, kann ich verstehen. In Zukunft wird das aber nicht mehr passieren. Wenn ihr einen Tab aus Versehen schließt, nutzt folgende Tastenkombination: Steuerung, Shift und T. Und dann öffnet sich dieser geschlossene Tab einfach wieder. Ist kein Scheiß. Probiert das später mal aus. Macht mal einen Tab im Browser zu und drückt dann STRG, Shift und T. Und ihr werdet sehen, kleiner Gamechanger, dieser Tab öffnet sich dann wieder.
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0: Maroon 5, Won't Go Home Without You. Wunderschönen guten Morgen mit Radio Frankfurt. Das sind die besten Hits aller Zeiten für euch. Rein geht's in den Montag und heute startet der Sommerschlussverkauf. Also offiziell gibt's den ja gar nicht mehr, aber viele Händler starten eben am letzten Montag im Juli, der wäre heute, die ganzen Rabattaktionen. Und da heißt es, könnte in diesem Jahr wirklich einiges drin sein, denn aufgrund der aktuellen Wirtschaftslage haben sich die Menschen doch sehr zurückgehalten, was Einkäufe betrifft. Dementsprechend ist noch einiges da, was jetzt eben günstiger rausgehauen wird. Also, heute startet der, so nenne ich es mal, inoffizielle Sommerschlussverkauf. Euch allen viel Erfolg bei der Schnäppchenjagd.
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0: Schöne Grüße ins Bahnhofsviertel. Am Kaiserplatz messen wir die offizielle Frankfurt-Temperatur gerade mit 18 Grad.
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2: Ich bin Diana Kramer. Nach dem mutmaßlich islamistisch motivierten Anschlag am Rande des Christopher Street Days in Berlin und dem Tod des Tatverdächtigen mehren sich die Forderungen nach Aufklärung und rechtlichen Konsequenzen. Im Fokus steht dabei die Frage, weshalb Abdul B. auf freiem Fuß war, obwohl er als Gefährder galt und auch schon verurteilt worden war. Die Strafe war aber zur Bewährung ausgesetzt worden. Der Fall müsse lückenlos aufgeklärt werden, sagte auch Innenminister Alexander Dobrindt. Abdul B. war gestern nach einer Fahndung in einer Kleingartenanlage aufgespürt und von der Polizei erschossen worden. In Frankreich und Spanien wüten weiter verheerende Waldbrände. Hunderttausende Menschen sind dort in Gefahr.
3: In Frankreich im Großraum Bordeaux ist die Lage dramatisch. Rund 220.000 Menschen wurden seit Mitte letzter Woche wegen der Waldbrände in Sicherheit gebracht. Auch in Spanien geht es mit den Löscharbeiten nur mühsam voran. Der Klimawandel treffe unseren Kontinent besonders hart, sagt Bundesumweltminister Schneider. Er müsse gestoppt werden, damit Hitze, Dürre und Waldbrände in Zukunft nicht noch schlimmer werden. Schneider fordert mehr Anstrengungen beim Ausbau der erneuerbaren Energien und anderer Klimalösungen. Katrin Müller, Nachrichtenredaktion.
2: Zwei Drittel der Menschen in Deutschland befürworten die geplante stärkere Besteuerung von alkoholischen Getränken. Gleichzeitig geht in einer Forsa-Umfrage für die kaufmännische Krankenkasse eine genauso große Mehrheit davon aus, dass sich dadurch am Alkoholkonsum nichts ändert.
4: 20% mehr Steuern auf Schnaps. Auch Mischgetränke damit oder Sekt werden ab dem kommenden Jahr stärker besteuert. Eine große Mehrheit findet das gut. Die Bundesregierung erhofft sich knapp eine halbe Milliarde Euro Mehreinnahmen im Jahr. Bei Bier und Wein bleibt alles wie es ist. Viele Befragte glauben, dass davon dann mehr getrunken wird, um der Steuererhöhung auszuweichen. Zwei Drittel sind außerdem für ein komplettes Alkoholverbot für alle unter 18. Unter Aufsicht sind in Deutschland Bier und Wein bisher schon ab 14 erlaubt. Jan-Henner Reitze, Berlin.
2: Die Ebola-Epidemie in der Demokratischen Republik Kongo dehnt sich weiter aus. Mehr als 1.400 Menschen sind seit Ende April nachweislich an dem Virus gestorben, wie aus Zahlen der Gesundheitsbehörden hervorgeht. Die Zahl der im Labor bestätigten Infektionen stieg auf 3.200. Experten gehen aber von einer hohen Dunkelziffer an Infektionen aus, die bislang weder erkannt noch gemeldet wurden.
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0: Frankfurt startet heute mit 18 Grad und ein paar Wolken. Dann wird es im Laufe des Tages immer dichter bewölkt. Trotzdem klettert das Thermometer noch auf knapp 25 Grad, also angenehm warm. Erst am Abend lockert wieder etwas auf und die Nacht bleibt dann klar. Morgen legt die Sonne direkt nach und schiebt die Temperaturen sogar bis auf 28 Grad hoch.
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6: Blick auf die Straßen aus der Radio Frankfurt Verkehrsredaktion. Vorsicht auf der A5 Darmstadt Richtung Frankfurt. Zwischen dem Darmstädter Nordkreuz und der Ausfahrt Weiterstadt steht ein defekter PKW auf dem Verzögerungsstreifen. Und Vorsicht auf der A661 Oberursel Richtung Egelsbach. Zwischen Frankfurt Niedereschbach und Frankfurt Heddernheim, da liegt ein Gegenstand auf dem linken Fahrstreifen. Ansonsten wünschen wir euch weiterhin eine gute und sichere Fahrt.
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6: Geblitzt wird natürlich heute Morgen im Hugo-Eckener Ring in der 50er-Zone. Lange Straße, da sind 40 erlaubt. Und in der Obermain-Anlage in der 30er-Zone, da steht auch ein Blitzer und macht teure Fotos. Wenn ihr noch was entdeckt, was da nicht hingehört, meldet uns an die 069 669 669 669. Gute Fahrt.
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7: Guten Morgen. Kommt mir gut rein in die neue Woche und schaltet unbedingt auch in den nächsten Tagen und Wochen jeden Morgen ein, denn ab sofort werde ich dafür sorgen, dass ihr in diesem Sommer nicht im Knast landet. Ja, das ist mir wichtig, wieso ich diese Bedenken habe und wie ich das schaffen will, dass ihr in diesem Sommer nicht im Knast landet. Darüber quatschen wir in 5 Minuten. Ich an eurer Stelle würde ja mal dabei bleiben.
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0: War vorgestern auf der Bühne beim Osthafen-Festival in Frankfurt. Kamrat, Feel Alive bei Radio Frankfurt. Die besten Hits aller Zeiten für euch. Schönen guten Morgen. So, ab sofort gibt's jeden Morgen noch einen Gast hier bei mir in der Show. Es ist jemand, der euch vor dem Gefängnis bewahren soll. Ich glaube, so kann ich das sagen. In den nächsten zwei Wochen hört ihr bei mir jeden Morgen den Radio Frankfurt Sommeranwalt. Und zwar in der Hoffnung, dass ihr nach diesem Sommer keinen Anwalt nehmen müsst. Wir klären wichtige, aber auch kuriose Fragen rund um den Sommer. Und schauen heute Morgen mal in den Urlaub. Kilian Kost ist unser Radio Frankfurt Sommeranwalt. Wenn ich aus dem Urlaub wieder abreise, was darf ich denn eigentlich alles aus dem Hotelzimmer mitnehmen? Da kommt man ja doch durchaus in Versuchung.
1: Ja, Duschgel, Shampoo und die kleinen Seifchen, die darf man getrost einpacken. Die gehören zum Zimmerpreis und sollen ja verbraucht werden. Den niedlichen Bleistift mit Hotellogo ist auch okay, das ist ein Werbeartikel. Aber Vorsicht beim flauschigen Bademantel, den zu klauen ist schlicht Diebstahl. Oh. Hotels wissen das übrigens sehr genau und hinterlegen vorab deshalb ja auch die Kreditkarte. Manche bieten den Bademantel sogar käuflich an, dann bitte Fragen nicht einfach mitnehmen. Also Verbrauchsartikel ja, Inventar nein. Und wer sich nicht sicher ist, was jetzt hier was ist, im Zweifelsfall an der Rezeption fragen.
0: Ja, gute Idee. Dankeschön an unseren Radio Frankfurt Sommeranwalt. Und jetzt seid mal ehrlich, wer von euch hat schon mal einen Bademantel aus dem Hotel mitgehen lassen? Und vor allem, wie ist das ausgegangen? Also WhatsApp gerne mal zu mir, 069 und dreimal die 669. Und morgen früh klären wir dann die Frage, darf ich mich im Sommer eigentlich im Park um die Ecke oben ohne sonnen? Das klären wir morgen früh. Hier an dieser Stelle mit dem Radio Frankfurt Sommeranwalt. Also einschalten und schönen Start euch in den Tag jetzt mit den besten Hits aller Zeiten. 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

0: Die Backstreet Boys. I Want It That Way. Hier ist Radio Frankfurt mit den besten Hits aller Zeiten. Wunderschönen guten Morgen euch. Ich sag mal so, die nächste Hitzewelle ist coming. Ja, heute noch nicht. Heute kann es auch noch Regen geben bei bis zu 25 Grad. Ab morgen geht das Thermometer aber ordentlich nach oben. Heißt morgen bis 31, Mittwoch bis 37 und Donnerstag bis 39 Grad in Rhein-Main. Also schaut bitte schon mal, dass genügend Eis im Gefrierfach ist und vor allem checkt mal, ob der Ventilator noch funktioniert. Nicht, dass der sich bei der letzten Hitzewelle totgearbeitet hat.
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1: Schöne Grüße ins Bahnhofsviertel. Am Kaiserplatz messen wir die offizielle Frankfurt-Temperatur gerade mit 18 Grad.
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3: Mit Klaus Wente, guten Morgen. Das Osthafen-Festival hier in Frankfurt hat am Wochenende rund 200.000 Besucherinnen und Besucher angezogen, berichtet die Stadt. Zwei Tage lang stand der Osthafen wieder ganz im Zeichen von Hafenerlebnissen, Musik und sommerlicher Festivalatmosphäre. Wirtschaftsdezernentin Stefanie Wüst sagte, das Festival eröffnet den Menschen einen Blick hinter die Kulissen dieses besonderen Standorts und zeigt, dass wirtschaftliche Stärke und hohe Lebensqualität in Frankfurt zusammengehören. Das Amt für Straßenbau und Erschließung ASI hier in Frankfurt erneuert heute und morgen einen ca. 1.800 Quadratmeter großen Abschnitt der Mainzer Landstraße zwischen Linnegraben und Jägerallee in Griesheim, genau dort, wo aktuell im Auftrag der Mainova ohnehin Leitungen und Rohre im Untergrund instand gesetzt werden. Der Abschnitt muss also deshalb für die Maßnahme des ASI nicht erneut gesperrt werden, teilt die Stadt mit. Im Rahmen des Trainingslagers am Chiemsee absolvierte die Eintracht gestern in Salzburg ein Testspiel gegen den türkischen Erstligisten und Pokalsieger Trabzonspor. Die Eintracht gewann souverän mit 3:0. Für die Eintracht trafen Hugo Larsson sowie Johnny Burkhardt per Foulelfmeter. Trabzonspor unterlief dann noch ein Eigentor.
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1: Frankfurt startet heute mit 18 Grad und ein paar Wolken. Dann wird es im Laufe des Tages immer dichter bewölkt. Trotzdem klettert das Thermometer noch auf knapp 25 Grad, also angenehm warm. Erst am Abend lockert es wieder etwas auf und die Nacht bleibt dann klar. Morgen legt die Sonne direkt nach und schiebt die Temperaturen sogar bis auf 28 Grad hoch.
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4: Blick auf die Straßen aus der Radio Frankfurt Verkehrsredaktion. Vorsicht auf der A5 Darmstadt Richtung Frankfurt. Zwischen dem Darmstädter Nordkreuz und der Ausfahrt Weiterstadt steht ein defekter PKW auf dem Verzögerungsstreifen. Und Vorsicht auf der A661 Oberursel Richtung Egelsbach. Zwischen Frankfurt Niedereschbach und Frankfurt Heddernheim, da liegt ein Gegenstand auf dem linken Fahrstreifen. Ansonsten wünschen wir euch weiterhin eine gute und sichere Fahrt.
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4: Geblitzt wird unter anderem in der Obermainanlage in der 30er-Zone, auf der Langen Straße in der 40er und im Hugo-Eckner-Ring, da haben wir 50. Wenn ihr noch was entdeckt, dann meldet uns gerne 069 669 669 669. Gute Fahrt.
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6: Guten Morgen, Freunde. Keine 20 Minuten mehr, dann gibt's ein Experiment bei mir in der Show. Das ist so, also wüsste ich nicht, dass es so im deutschen Radio noch nicht gegeben hat. Dauert nicht mehr lang, keine 20 Minuten mehr. Davor natürlich, wie gewohnt, gleich eure Good News des Tages. Und da werden sich heute Morgen vor allem die Hundebesitzer unter euch freuen. So ein bisschen mehr als die Katzenbesitzer, das kann ich schon mal sagen. Warum? Hört ihr in 5 Minuten in den Good News.
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0: Schönen Start in den Montag euch mit Genesis, Jesus, He Knows Me. 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
0: Es wird allerhöchste Zeit für gute Nachrichten und die gute Nachricht heute Morgen wird vor allem die Hundebesitzer unter euch sehr freuen, denn eine Studie zeigt uns jetzt, wer einen Hund hat, fühlt sich wohl weniger gestresst. Aha, gab eine Studie mit insgesamt fast 4000 Hunde- und Katzenbesitzern und dabei kam eben raus, dass Hundebesitzer ein etwas geringeres Stressempfinden haben als Katzenbesitzer. Der Unterschied war nicht riesig, aber er war zu erkennen. Woran liegt das? Na, laut den Forschenden wahrscheinlich an der gemeinsamen Zeit. Denn wenn man mit einem Hund Gassi geht oder mit dem Hund spielt, scheint das dabei zu helfen, Stress abzubauen. Also, viel Spaß bei der Gassi-Runde heute Morgen, wird euch gut tun. Denkt aber bitte dran, euer Handy mit unserer App drauf mitzunehmen, damit ihr weiter zuhören könnt. Sonst bin ich sehr gestresst und das ist nicht gut, weil zum einen habe ich keinen Hund, der mich da wieder rausholen kann und zum anderen habe ich leider eh immer wieder mit erhöhtem Blutdruck zu kämpfen.
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0: Guten Morgen, schön, dass ihr eingeschaltet habt. Radio Frankfurt ist hier mit den besten Hits aller Zeiten. So, jetzt gibt's ein Experiment bei mir in der Show. Da wüsste ich nicht, dass es das so schon mal im deutschen Radio gegeben hat. Also, wüsste ich nicht. Wir wollen rausfinden, was euch wirklich fehlt. Es ist ein Test, da könnt ihr alle mitmachen. Ganz egal, wo ihr gerade seid. Dieser Test zeigt euch, was ihr wirklich braucht. Ist es Geld oder ist es Liebe? Ich habe einen Ton dabei, den spiele ich euch jetzt gleich vor. Und ihr werdet genau das hören, was ihr wirklich braucht. Ja, also wenn es Geld ist, werdet ihr Geld hören. Wenn es Liebe ist, werdet ihr Liebe hören. So, das ist wirklich sehr interessant. Geld oder Liebe, schickt mir dann unbedingt meine WhatsApp ins Studio, was bei euch rausgekommen ist. 069 und dreimal die 669. Und jetzt wird's Zeit für das Experiment. Seid ihr bereit? Was hört ihr hier? Geld oder Liebe?
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0: Boah, ich bin so gespannt. Freue mich auf eure Nachrichten. Schickt mal rein.
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0: Hallo in die Innenstadt. An der Hauptwache messen wir die offizielle Frankfurt-Temperatur, gerade mit 20 Grad.
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2: Ich bin Diana Kramer. Nach dem mutmaßlich islamistisch motivierten Anschlag am Rande des Christopher Street Days in Berlin mehren sich die Forderungen nach rechtlichen Konsequenzen. Bei dem Anschlag waren 29 Menschen verletzt worden, eine Frau starb. Der Tatverdächtige Abdul B. galt als Gefährder und war trotz einer Verurteilung auf freiem Fuß. Er war gestern Abend bei einem Einsatz in einer Berliner Kleingartenanlage von der Polizei erschossen worden.
3: Weshalb war er trotzdem frei? Das fragen sich viele Menschen. Innenminister Dobrindt verspricht, die Umstände zu prüfen. Im Fokus steht dabei die Frage, warum die Jugendstrafe zur Bewährung ausgesetzt wurde. Dass man in diesem Maße der Gefährdung zu einer Bewährungsstrafe kommt, sei sicherlich nicht nachvollziehbar, sagte Dobrindt dem Sender RTL. Lauter werden zudem Forderungen, das Strafrecht zu verschärfen. Insgesamt ist unser Terrorstrafrecht zu milde, sagte der Terrorismusexperte Peter Neumann dem ZDF. Dirk Zeitler, Berlin.
2: Miete und Nebenkosten überfordern immer mehr Menschen in Deutschland. Knapp die Hälfte kann sich die Wohnkosten gerade so leisten, zeigt eine YouGov-Umfrage für die Postbank. Rund 60% der Mieter müssen laut eigener Aussage 30% oder mehr ihres Haushaltsnettoeinkommens aufbringen, um die Wohnkosten zu bezahlen. Die größte Hürde für den Kauf einer eigenen Immobilie ist bei den meisten fehlendes Eigenkapital. Nach einer tagelangen Hängepartie um den Posten des Bundesverkehrsministers ist eine Lösung gefunden. Der bisherige parlamentarische Geschäftsführer der Unionsfraktion Steffen Bilger soll Patrick Schnieder ablösen.
4: Mit Bilger hat Kanzler Merz nun einen Verkehrsexperten für den Posten ausgesucht. Er saß mehrere Jahre im Verkehrsausschuss des Parlaments und war parlamentarischer Staatssekretär im Verkehrsministerium. Noch Verkehrsminister Schnieder wollte nach dem Hin und Her um seinen Posten schon selbst um Entlassung bitten, nachdem Merz ihn loswerden wollte und der Wunschnachfolger einen Rückzieher machte. Tine Klimach, Berlin.
2: Die USA haben inmitten des Irankriegs die Verlegung von weiterem Militär in den Nahen Osten bestätigt. Der US-Botschafter bei den Vereinten Nationen, Mike Waltz, sagte dem US-Sender CBS News, es würden zusätzliche Kapazitäten in die Region verlegt. Genauere Angaben machte er nicht. US-Medien hatten bereits vor rund einer Woche berichtet, dass die USA weitere Kampf- und Tankflugzeuge in die Region verlegen.
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0: Frankfurt startet heute mit dichten Wolken und 20 Grad. Dazu bleibt es erstmal meist grau. Im Tagesverlauf wird es etwas freundlicher und wärmer, bis auf knapp 25 Grad. Morgen legt die Sonne dann richtig los, strahlend blau und bis zu 28 Grad.
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6: Blick auf die Straßen aus der Radio Frankfurt Verkehrsredaktion. Schönen guten Morgen, liebe Autofahrer. A3 Köln Richtung Frankfurt zwischen Idstein und Niedernhausen. Es steht ein defektes Fahrzeug auf dem Standstreifen. Bitte fahrt vorsichtig, wenn ihr dort unterwegs seid. Außerdem Vorsicht auf der A45 Aschaffenburg Richtung Gießen zwischen Langen-Selbold West und Hammersbach. Da ist eine Stoßstange auf der Fahrbahn. Vorsicht auch auf der A66 Wiesbaden Richtung Frankfurt zwischen Frankfurt-Höchst und Eschborn. Da steht ein defektes Fahrzeug. Ansonsten wünschen wir euch weiterhin eine gute und sichere Fahrt.
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6: Geblitzt wird natürlich heute Morgen im Hugo-Eckener Ring in der 50er-Zone. Lange Straße, da sind 40 erlaubt. Und in der Obermain-Anlage in der 30er-Zone, da steht auch ein Blitzer und macht teure Fotos. Wenn ihr noch was entdeckt, was da nicht hingehört, meldet uns an die 069 669 669 669. Gute Fahrt.
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7: Guten Morgen, schönen Start euch in die Woche und an diesem Montagmorgen werden Lügen aufgedeckt. Hier bei Radio Frankfurt, jawoll! Gut, das klingt jetzt gerade vielleicht ein bisschen härter, als es gleich wird, aber um Folgendes geht's. Ein paar von euch fliegen jetzt in den Sommerferien noch weg, wenn nicht jetzt, dann vielleicht in den Herbstferien oder so. Und wir haben alle schon so viele Dinge übers Fliegen gehört. Wie ist denn das? Also stürzt der Flieger wirklich ab, wenn ich mein Handy anlasse und dieser Tomatensaft, boah, den so viele trinken? Schmeckt der über den Wolken wirklich besser? All das klären wir heute Morgen. Die größten Flugzeugmythen in 5 Minuten hier bei mir in der Sendung.
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0: Ja, guten Morgen, ihr schönen Menschen. Miley Cyrus und Dua Lipa bei Radio Frankfurt, Prisoner. Das sind die besten Hits aller Zeiten für euch. Ja, ein bisschen ist noch, ne? 2 Wochen Sommerferien gibt's noch in Hessen und falls ihr noch wegfliegt, sorgen wir heute Morgen dafür, dass ihr schlauer seid als all die anderen im Flugzeug. Denn wir haben alle schon so viele Dinge übers Fliegen gehört. Aber was stimmt eigentlich und was nicht? Wir überprüfen heute Morgen hier bei Guten Morgen Frankfurt die größten Flugzeugmythen.
1: Handy nicht im Flugmodus, also Absturzgefahr?
2: Keine Sorge. Moderne Flugzeuge fallen nicht vom Himmel, nur weil jemand vergisst umzuschalten. Der Flugmodus soll Störungen im Funk verhindern.
1: Tomatensaft schmeckt über den Wolken besser.
2: Stimmt tatsächlich. Durch den geringeren Luftdruck und die trockene Luft nehmen wir süß und salzig schlechter wahr. Dafür kommen würzige Sachen wie Tomatensaft plötzlich richtig gut an.
1: Die Luft im Flieger macht krank.
2: Jein. Die Luft ist zwar trocken, wird aber ständig gefiltert. Das Problem sind eher die vielen Menschen auf engem Raum. Da haben Viren leichtes Spiel.
1: Von Ost nach West fliegen verursacht weniger Jetlag.
2: Das stimmt. Auf Flügen von Ost nach West wird der Tag länger. Heißt, wer so reist, fliegt dem Abend entgegen und gewinnt Zeit. Für die innere Uhr ist das leichter, weil sie sich eher nach hinten verschieben lässt.
0: So, jetzt wissen wir, was stimmt und was nicht. Und wenn noch Fragen offen sind, dann einfach eine WhatsApp an uns, dann klären wir das möglichst schnell. 069 und 3x die 669. So, jetzt kommt gut rein in die neue Woche mit den besten Hits hier bei Radio Frankfurt. Schön, dass ihr mit dabei seid.

0: Ja, schön, dass ihr dabei seid. Radio Frankfurt ist hier mit den besten Hits aller Zeiten. Wunderschönen guten Morgen. Schauen wir mal, was diese Woche los ist. Oder besser gesagt, was diese Woche sportlich los ist. Denn am Sonntag nächstes Heimspiel für die Frankfurt Galaxy. American Football in Frankfurt. Zu Gast am kommenden Sonntag Nordic Storm aus Kopenhagen. 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

0: Hallo in die Innenstadt. An der Hauptwache messen wir die offizielle Frankfurt-Temperatur gerade mit 20 Grad.
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2: Mit Klaus Wente, guten Morgen. Das Osthafen-Festival hier in Frankfurt hat am Wochenende rund 200.000 Besucherinnen und Besucher angezogen, berichtet die Stadt. Zwei Tage lang stand der Osthafen wieder ganz im Zeichen von Hafenerlebnissen, Musik und sommerlicher Festivalatmosphäre. Wirtschaftsdezernentin Stefanie Wüst sagte, das Festival eröffnet den Menschen einen Blick hinter die Kulissen dieses besonderen Standorts und zeigt, dass wirtschaftliche Stärke und hohe Lebensqualität in Frankfurt zusammengehören. Das Amt für Straßenbau und Erschließung ASI hier in Frankfurt erneuert heute und morgen einen ca. 1800 Quadratmeter großen Abschnitt der Mainzer Landstraße zwischen Linnegraben und Jägerallee in Griesheim, genau dort, wo aktuell im Auftrag der Mainova ohnehin Leitungen und Rohre im Untergrund instand gesetzt werden. Der Abschnitt muss also deshalb für die Maßnahme des ASI nicht erneut gesperrt werden, teilt die Stadt mit. Im Rahmen des Trainingslagers am Chiemsee absolvierte die Eintracht gestern in Salzburg ein Testspiel gegen den türkischen Erstligisten und Pokalsieger Trabzonspor. Die Eintracht gewann souverän mit 3:0. Für die Eintracht trafen Hugo Larsson sowie Johnny Burkhardt per Foulelfmeter. Trabzonspor unterlief dann noch ein Eigentor.
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0: Frankfurt startet heute mit dichten Wolken und 20 Grad. Dazu bleibt es erstmal meist grau. Im Tagesverlauf wird es etwas freundlicher und wärmer, bis auf knapp 25 Grad. Morgen legt die Sonne dann richtig los, strahlend blau und bis zu 28 Grad.
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3: Blick auf die Straßen aus der Radio Frankfurt Verkehrsredaktion. Schönen guten Morgen, liebe Autofahrer. A3 Köln Richtung Frankfurt zwischen Idstein und Niedernhausen. Es steht ein defektes Fahrzeug auf dem Standstreifen. Bitte fahrt vorsichtig, wenn ihr dort unterwegs seid. Außerdem Vorsicht auf der A45 Aschaffenburg Richtung Gießen zwischen Langen-Selbold West und Hammersbach. Da ist eine Stoßstange auf der Fahrbahn. Vorsicht auch auf der A66 Wiesbaden Richtung Frankfurt zwischen Frankfurt-Höchst und Eschborn. Da steht ein defektes Fahrzeug. Und ansonsten wünschen wir euch weiterhin eine gute und sichere Fahrt.
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3: Geblitzt wird unter anderem in der Obermainanlage in der 30er-Zone, auf der Langen Straße in der 40er und im Hugo-Eckner-Ring, da haben wir 50. Wenn ihr noch was entdeckt, dann meldet uns gerne 069 669 669 669. Gute Fahrt.
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5: Guten Morgen zusammen. Rein geht's in den Montag. Und ihr wisst, montags möchte ich euch das Leben ein bisschen einfacher machen. Jeden Montag habe ich für euch den Lifehack der Woche. Und der wird in dieser Woche dafür sorgen, dass ihr in Zukunft den ein oder anderen Schreianfall vor dem PC weniger bekommt. Dieser Lifehack ist so ein bisschen, wow, mindblowing, würde ich sagen. Hört ihr in 5 Minuten. Bleibt mal dabei.
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0: Was eine Stimme, oder? Teddy Swims, Lose Control. Wunderschönen guten Morgen mit Radio Frankfurt. Das sind die besten Hits aller Zeiten für euch.
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0: Der soll euch euer Leben einfacher machen und heute Morgen geht's so ein bisschen in die IT, aber keine Panik, das wird nicht kompliziert oder nerdy oder so. Nein, dieser Lifehack der Woche soll euch in Zukunft Nerven sparen. Vielleicht hattet ihr das schon mal, dass ihr im Internetbrowser unterwegs wart, ihr hattet mehrere Tabs offen und dann habt ihr aus Versehen einen dieser Tabs geschlossen, den ihr gar nicht schließen wolltet. Bisher habt ihr in solchen Situationen wahrscheinlich laut losgeschrien, kann ich verstehen. In Zukunft wird das aber nicht mehr passieren. Wenn ihr einen Tab aus Versehen schließt, nutzt folgende Tastenkombination: Steuerung, Shift und T. Und dann öffnet sich dieser geschlossene Tab einfach wieder. Ist kein Scheiß. Probiert das später mal aus. Macht mal einen Tab im Browser zu und drückt dann STRG, Shift und T. Und ihr werdet sehen, kleiner Gamechanger, dieser Tab öffnet sich dann wieder.
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0: Marit Larsen, If a Song Could Get Me You. Hier ist Radio Frankfurt mit den besten Hits aller Zeiten. Guten Morgen euch. Rein geht's in den Montag und heute startet der Sommerschlussverkauf. Also offiziell gibt's den ja gar nicht mehr, aber viele Händler starten eben am letzten Montag im Juli, der wäre heute, die ganzen Rabattaktionen. Und da heißt es, könnte in diesem Jahr wirklich einiges drin sein, denn aufgrund der aktuellen Wirtschaftslage haben sich die Menschen doch sehr zurückgehalten, was Einkäufe betrifft. Dementsprechend ist noch einiges da, was jetzt eben günstiger rausgehauen wird. Also, heute startet der, so nenne ich es mal, inoffizielle Sommerschlussverkauf. Euch allen viel Erfolg bei der Schnäppchenjagd.
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0: Hallo ins Bahnhofsviertel. Am Kaiserplatz messen wir die offizielle Frankfurt-Temperatur gerade mit 21 Grad.
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2: Ich bin Diana Kramer. Der Tatverdächtige des mutmaßlich islamistischen Anschlags beim CSD in Berlin ist bei einem Polizeieinsatz erschossen worden. Zwei Tage nach der Tat läuft inzwischen die Debatte darüber weiter, warum der Deutsche mit libanesischen Wurzeln auf freiem Fuß war und den Anschlag überhaupt verüben konnte. Er war als Gefährder bekannt und auch verurteilt worden. Bundesinnenminister Alexander Dobrindt am Abend im ZDF.
3: Das wird ein Teil der Aufarbeitung sein, ob man hier in der Tat mit Bewährungsstrafen arbeiten kann. Ich glaube, dass das nicht der richtige Weg ist, wenn man sich das Register der Straftaten anschaut, Unterstützung von Terrorvereinigungen, dann kann man hier davon ausgehen, dass es sicherlich sinnvoll gewesen wäre, diese Person in Haft zu nehmen.
2: Bundesinnenminister Dobrindt. Mehrere Waldbrände halten Frankreich und Spanien weiter in Atem. Besonders dramatisch ist weiter die Lage um Bordeaux im Südwesten Frankreichs. Seit Mittwoch wurden dort mehr als 220.000 Menschen in Sicherheit gebracht, auch viele Urlauber. Die Flammen sind inzwischen nur noch rund 15 Kilometer von der Metropole entfernt. Der Brand bleibt aufgrund von Winden schwer kontrollierbar, heißt es von den Rettungskräften. Zwei Drittel der Menschen in Deutschland befürworten die geplante stärkere Besteuerung von alkoholischen Getränken. Gleichzeitig geht in einer Forsa-Umfrage für die kaufmännische Krankenkasse eine genauso große Mehrheit davon aus, dass sich dadurch am Alkoholkonsum nichts ändert.
4: 20% mehr Steuern auf Schnaps, auch Mischgetränke damit oder Sekt werden ab dem kommenden Jahr stärker besteuert. Eine große Mehrheit findet das gut. Die Bundesregierung erhofft sich knapp eine halbe Milliarde Euro Mehreinnahmen im Jahr. Bei Bier und Wein bleibt alles wie es ist. Viele Befragte glauben, dass davon dann mehr getrunken wird, um der Steuererhöhung auszuweichen. Zwei Drittel sind außerdem für ein komplettes Alkoholverbot für alle unter 18. Unter Aufsicht sind in Deutschland Bier und Wein bisher schon ab 14 erlaubt. Jan-Henner Reitze, Berlin.
2: Nach den jüngsten US-Angriffen im Iran sind Behörden zufolge massive Schäden an der Wasserversorgung im Landessüden entstanden. Mehrere Einrichtungen, darunter Meerwasserentsalzungsanlagen, seien beschädigt oder zerstört worden, heißt es. Schäden an der Wasserversorgung treffen die Zivilbevölkerung im Süden des Iran besonders hart. Dort herrscht im Sommer extreme Trockenheit bei Temperaturen um die 40 Grad.
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5: Mit Klaus Bente, guten Tag. Nach dem Anschlag auf den CSD in Berlin mit einer Toten und 29 Verletzten haben sich gestern Abend auch hier in Frankfurt rund 500 Trauernde zu einer Mahnwache zusammengefunden. Erst vor gut einer Woche hatte der Christopher Street Day in Frankfurt stattgefunden. Der islamistisch motivierte Anschlag in Berlin hat das Sicherheitsgefühl der queeren Community jetzt noch weiter erschüttert. Die American Footballer der Frankfurter Galaxy haben einen neuen Quarterback verpflichtet. Der Mann heißt Zach Calzada, ist 25 Jahre alt und kommt aus den USA. Frankfurt Galaxy hatte sich vor wenigen Tagen von dem bisherigen Quarterback Ethan Garbers getrennt. Am kommenden Sonntag empfängt die Galaxy den Tabellenzweiten Nordic Storm.
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0: Frankfurt startet heute noch ziemlich grau und bedeckt in den Tag. Bei 21 Grad geht da erstmal nicht viel Sonne durch. Im Verlauf wird es aber etwas freundlicher und wärmer. Am Nachmittag sind bis zu 24 Grad drin. Morgen legt der Sommer dann richtig nach. Strahlend sonnig und bis zu 28 Grad.
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7: Hallo und einen schönen Vortag auf die Straße, liebe Autofahrer. Kurzes Update aus der Radio Frankfurt Verkehrsredaktion. Aktuell gibt es Stau und zwar zwischen Bad Nauheim und Bad Homburger Kreuz auf der A5. Dort bitte aktuell mal 10 Minuten mehr Zeit einplanen. Das war's auch schon. Ansonsten die Straßen soweit frei. Auch in der Frankfurter City momentan keine größeren Staus.
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7: Aktuell Fuß vom Gas am Marbachweg in Frankfurt. Dort in der 30er-Zone wird geblitzt. Außerdem steht noch ein Blitzer in der Gartenstraße, ebenfalls dort in der 30er-Zone. Und wir haben noch einen weiteren Blitzer in Bergen-Enkheim. Dort wird momentan auf der Vilbeler Landstraße in der 50er geblitzt. Und wenn ihr noch was habt für uns, Staus oder Blitzer, sagt uns gerne Bescheid. Schickt uns eine WhatsApp an die 069 und dreimal die 669. Gute Fahrt!
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7: Habt einen tollen Start in den heutigen Montagvormittag. Gleich erfahrt ihr von mir, was ihr heute Abend so alles erleben könnt hier bei uns in Frankfurt und Rhein-Main. Vorher die besten Hits aller Zeiten von Crazy Abrams. Außerdem freuen wir uns auf Mr. Big und Wild World. Andi Schmidt ist hier. Hi.
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0: Tollen Montagvormittag euch, hier ist Radio Frankfurt.
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2: Habt ihr Lust auf einen fesselnden und dramatischen Start in die neue Woche? In der wunderschönen historischen Wasserburg in Bad Vilbel, da steht heute Abend J.B. Priestleys zeitloser Thriller-Klassiker auf dem Spielplan namens Ein Inspektor kommt. Wenn die Ermittlungen des mysteriösen Inspektors die vermeintlich heile Welt einer wohlhabenden Familie Stück für Stück zerlegen, ist Gänsehaut unter freiem Himmel garantiert. Start ist um 20.15 Uhr bei den Burgfestspielen in Bad Vilbel. Wer den Montagabend lieber schaurig schön in der Frankfurter City ausklingen lassen möchte, ist bei einer Erlebnistour genau richtig. Eine Mischung aus historischem Stadtrundgang und packendem Schauspiel nimmt euch auf eine düstere Reise durch die Geheimnisse und Sagen des alten Frankfurts mit. Perfekt für alle, die eine Prise Nervenkitzel suchen. Das Ganze unter den Frankfurter Stadtevents im Internet zu finden und Start ist um 20 Uhr in der Innenstadt. Und dann habe ich noch eine Messeempfehlung bzw. eine Museumsempfehlung für angewandte Kunst am Schaumainkai. Bis 18 Uhr heute noch Inspiration direkt am Museumsufer. Da Frankfurt und die Region den offiziellen Titel der Weltdesignhauptstadt tragen, gibt es im Museum angewandte Kunst faszinierende Projekte zu entdecken. Die Ausstellungen, die zeigen auf extrem spannende Weise, wie kreative Ideen, urbane Architektur und kluges Design unser alltägliches Zusammenleben gestalten können. Ein absolut lohnenswerter Rundgang zum Wochenstart. Wie gesagt, im Museum angewandte Kunst am Schaumainkai. Das Ganze bis 18 Uhr. Und egal, was ihr macht, egal, was ihr tut, habt mega Spaß dabei.
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1: Frankfurt startet heute noch ziemlich grau und bedeckt in den Tag. Bei 21 Grad geht da erstmal nicht viel Sonne durch. Im Verlauf wird es aber etwas freundlicher und wärmer. Am Nachmittag sind bis zu 24 Grad drin. Morgen legt der Sommer dann richtig nach, strahlend sonnig und bis zu 28 Grad.
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2: Hallo und einen schönen Vortag auf die Straße, liebe Autofahrer. Kurzes Update aus der Radio Frankfurt Verkehrsredaktion. Aktuell gibt es Stau und zwar zwischen Bad Nauheim und Bad Homburger Kreuz auf der A5. Dort bitte aktuell mal 10 Minuten mehr Zeit einplanen. Das war's auch schon. Ansonsten die Straßen soweit frei. Auch in der Frankfurter City momentan keine größeren Staus.
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2: Aktuell Fuß vom Gas am Marbachweg in Frankfurt. Dort in der 30er-Zone wird geblitzt. Außerdem steht noch ein Blitzer in der Gartenstraße, ebenfalls dort in der 30er-Zone. Und wir haben noch einen weiteren Blitzer in Bergen-Enkheim. Dort wird momentan auf der Vilbeler Landstraße in der 50er geblitzt. Und wenn ihr noch was habt für uns, Staus oder Blitzer, sagt uns gerne Bescheid. Schickt uns eine WhatsApp an die 069 und dreimal die 669. Gute Fahrt!
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4: Im frühen Handel geht es mit dem DAX am deutschen Aktienmarkt steil nach oben. Der DAX gewinnt am Vormittag zunächst 1,4% auf 25.449 Punkte. Rund um den Persischen Golf herrschte zuletzt relative Ruhe. Die Ölpreise an den internationalen Märkten sind deutlich gesunken und die Anleger atmen auf. Zuvor waren die Kurse an den asiatischen Börsen ebenfalls geklettert. Top hier im DAX bisher Zalando, SAP und Continental. Gegen den Trend verlieren indessen etwas stärker Hochtief sowie die Versorger RWE und E.ON. Der Euro präsentiert sich am Vormittag mit einem $1,14 stabil. Aus Frankfurt, Klaus Bente.
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0: Robbie Williams hier gehört bei Radio Frankfurt. Andi Schmidt ist hier, habt einen schönen Montag. Vielleicht hast du in den letzten Tagen auch so eine komische Nachricht bekommen, dein Konto wird gesperrt, dein Paket konnte nicht zugestellt werden oder bitte bestätige deine Daten. Klingt erstmal harmlos, ist aber oft ein Betrugsversuch. Die Verbraucherzentralen, die warnen aktuell wieder vor einer ganzen Welle solcher Phishing-Mails und SMS. Aber woran erkennst du denn die Fälschungen? Das klären wir jetzt.
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0: Mein Kollege Freddy hat sich mal schlau gemacht, warum haben denn eigentlich Betrüger gerade jetzt wieder Hochsaison?
2: Tja, im Sommer läuft vieles digital. Wir buchen den Urlaub, bestellen online oder warten auf Pakete. Genau das machen sich Kriminelle zunutze. Sie verschicken Nachrichten im Namen bekannter Banken, Paketdienste oder Streaming-Anbieter. Meist bauen sie dabei Druck auf. Das Konto werde gesperrt oder es müsse sofort gehandelt werden. Genau das ist der Trick. Wer in Ruhe hinschaut, erkennt oft kleine Ungereimtheiten. Zum Beispiel eine merkwürdige Absenderadresse oder eine ungewöhnliche Formulierung.
0: Okay, und was ist die beste Strategie, wenn so eine Nachricht kommt?
2: Das Wichtigste, nicht auf den Link klicken. Wenn du wissen willst, ob wirklich etwas mit deinem Konto oder deiner Bestellung ist, öffnest du lieber direkt die App oder gibst die Internetadresse selbst ein. Außerdem gilt, niemals Passwörter oder TANs über einen Link eingeben. Und wenn du doch einmal drauf reingefallen bist, sofort das Passwort ändern und deine Bank und den jeweiligen Anbieter informieren. Je schneller du reagierst, desto besser.
0: Lieber einmal mehr misstrauisch sein, als später Ärger mit dem Konto haben. Danke dir und morgen schauen wir in deine Trinkflasche, denn die ist oft sauberer, als sie aussieht. Oder eben auch nicht.
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0: Schöne Grüße in die Altstadt am Römerberg. Dort messen wir die offizielle Frankfurt-Temperatur grad mit 22 Grad.
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2: Ich bin Diana Kramer. Nach dem Anschlag auf den Christopher Street in Berlin gehen die Ermittlungen weiter und es wird auch über eine mögliche Verschärfung des Terrorstrafrechts diskutiert. Der Tatverdächtige wurde am Abend bei einem Polizeieinsatz getötet. Abdul B. war den Behörden als Gefährder bekannt und verurteilt. Trotzdem war er auf freiem Fuß.
3: Es gibt noch viele offene Fragen. Der SPD-Innenexperte Fiedler fordert eine genaue Aufarbeitung. Im aktuellen Fall sei nicht das Strafrecht das Problem, möglicherweise dessen Anwendung, sagt er im Radiointerview. Geklärt werden müsse, warum der Tatverdächtige wieder auf freiem Fuß gewesen sei und warum Staatsanwaltschaft und Gericht unterschiedlich entschieden hätten. Der Mann war im Mai wegen der Vorbereitung einer schweren staatsgefährdenden Gewalttat zu 22 Monaten Jugendstrafe verurteilt worden. Allerdings auf Bewährung, er kam auf freien Fuß. David Riemer, Redaktion.
2: Miete und Nebenkosten überfordern immer mehr Menschen in Deutschland. In einer YouGov-Umfrage für die Postbank gab knapp die Hälfte der befragten Mieter an, dass sie sich ihre Wohnkosten gerade so leisten können. Fast jeder achte Mieter lebt nach eigener Einschätzung über seine finanziellen Verhältnisse.
4: Miete, Wasser, Heizung, auch das ist teurer geworden. Nur rund jeder dritte Mieter kann sich seine Wohnkosten nach eigenen Angaben noch gut leisten. In der Umfrage vor 3 Jahren war es noch etwa jeder zweite. Laut Faustregel sollten die Wohnkosten maximal 30% des Haushaltsnettoeinkommens betragen. Rund 60% der Mieter liegen da deutlich drüber. Knapp die Hälfte träumt von den eigenen 4 Wänden. Die größte Hürde für viele ist aber fehlendes Eigenkapital für einen Haus- oder Wohnungskredit. Katrin Müller, Nachrichtenredaktion.
2: Im vergangenen Jahr sind deutlich weniger Kinder und Jugendliche zu ihrem Schutz vorübergehend in Einrichtungen oder Pflegefamilien aufgenommen worden. Die Zahl der Vorübergehenden in Obhutnahmen sank gegenüber 2024 um 18%, teilte das Statistische Bundesamt mit. Hintergrund sei vor allem auch, dass weniger unbegleitete Minderjährige aus dem Ausland eingereist seien. In Venedig müssen Tagesbesucher seit April Eintritt zahlen und das rechnet sich für die Lagunenstadt. Mehr als 5 Millionen Euro hat Venedig in diesem Jahr eingenommen, teilte die Stadt im Norden Italiens mit. 10 Euro zahlt jeder Tagesbesucher. Im nächsten Jahr wird es womöglich noch teurer.
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5: Mit Klaus Bente, guten Tag. Nach dem Anschlag auf den CSD in Berlin mit einer Toten und 29 Verletzten haben sich gestern Abend auch hier in Frankfurt auf dem Römerberg rund 500 Trauernde zu einer Mahnwache zusammengefunden. Erst vor gut einer Woche hatte der Christopher Street Day in Frankfurt stattgefunden. Der islamistisch motivierte Anschlag in Berlin hat das Sicherheitsgefühl der queeren Community jetzt noch weiter erschüttert. Die American Footballer der Frankfurter Galaxy haben einen neuen Quarterback verpflichtet. Der Mann heißt Zach Calzada, ist 25 Jahre alt und kommt aus den USA. Frankfurt Galaxy hatte sich vor wenigen Tagen von dem bisherigen Quarterback Ethan Garbers getrennt. Am kommenden Sonntag empfängt die Galaxy den Tabellenzweiten Nordic Storm.
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0: Frankfurt startet mit 22 Grad und ein paar Wolken in den Tag. Dazu bleibt es heute meist trocken und bis zum Nachmittag recht freundlich. Die Temperaturen klettern auf knapp 25 Grad, bevor es am Abend wieder etwas abkühlt. Morgen zieht dann der Sommer richtig an. Strahlend sonnig und bis zu 28 Grad.
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7: Hallo und einen schönen Vormittag auf die Straße, liebe Autofahrer. Kurzes Update aus der Radio Frankfurt Verkehrsredaktion. Aktuell keine Staus auf den Autobahnen und Bundesstraßen. Auch in der Frankfurter City momentan nichts, was über 5 Minuten wäre. Gute Fahrt.
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7: Aktuell Fuß vom Gas am Marbachweg in Frankfurt. Dort in der 30er-Zone wird geblitzt. Außerdem steht noch ein Blitzer in der Gartenstraße, ebenfalls dort in der 30er-Zone. Und wir haben noch einen weiteren Blitzer in Bergen-Enkheim. Dort wird momentan auf der Vilbeler Landstraße in der 50er geblitzt. Und wenn ihr noch was habt für uns, Staus oder Blitzer, sagt uns gerne Bescheid. Schickt uns eine WhatsApp an die 069 und dreimal die 669. Gute Fahrt!
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7: Ich wünsche euch einen schönen Vormittag. Gleich wieder unsere nächste Runde in unserer Urlaubshack-Reihe. Und diese Woche wollen wir mal mit ein paar Mythen aufräumen. Ne? Also alles, was man sagt, das war doch schon immer so und das wird auch immer so sein. Nee, nicht immer. Ne? Gleich mehr dazu in wenigen Minuten, vorher die besten Hits aller Zeiten von Rosalind. Und wir freuen uns auf die Stranglers mit Always the Sun. Andi Schmidt ist hier. Hi.

0: Snap.
1: Rosalind und Snap, ihr hört Radio Frankfurt, die besten Hits aller Zeiten. Habt einen schönen Montagvormittag mit uns. Willkommen in einer neuen Woche. Heute starten wir unsere große Serie rund um die besten Urlaubshacks und schrägsten Reisemythen. Und ihr kennt das bestimmt, du kommst nach einem langen Strandtag im Hotelzimmer an, möchtest kurz das Handy laden oder die Klima laufen lassen, ziehst die Schlüsselkarte raus und zack, Strom ist weg, dunkle Bude, 40 Grad im Zimmer. Mathilda, das muss doch auch schlauer gehen, oder?
2: Absolut. Und die Lösung, die steckt wahrscheinlich schon in deinem Geldbeutel. Das System an der Tür, das prüft nämlich in 99% der Fälle gar nicht, ob da wirklich deine Zimmerkarte im Schlitz steckt. Jede beliebige Plastikkarte tut's auch. Die alte Fitnessstudio-Karte, die Bonuskarte vom Supermarkt oder eine einfache Visitenkarte. Karte reinstecken, der Strom bleibt an, das Handy lädt und die Klimaanlage kühlt die Bude runter, während du beim Abendessen bist.
1: Ein Kärtchen für die Abkühlung. Extrem simpel, aber ein echter Lifesaver im Sommerurlaub. Morgen schauen wir uns den absoluten Klassiker beim Packen an. Spart Kofferrollen wirklich Platz oder ist das nur ein Mythos?

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1: Schöne Grüße in die Altstadt am Römerberg. Dort messen wir die offizielle Frankfurt-Temperatur Grad mit 22 Grad.
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1: Frankfurt startet mit 22 Grad und ein paar Wolken in den Tag. Dazu bleibt es heute meist trocken und bis zum Nachmittag recht freundlich. Die Temperaturen klettern auf knapp 25 Grad, bevor es am Abend wieder etwas abkühlt. Morgen zieht dann der Sommer richtig an. Strahlend sonnig und bis zu 28 Grad.
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3: Hallo und einen schönen Vormittag auf die Straße, liebe Autofahrer. Kurzes Update aus der Radio Frankfurt Verkehrsredaktion. Aktuell keine Staus auf den Autobahnen und Bundesstraßen. Auch in der Frankfurter City momentan nichts, was über 5 Minuten wäre. Gute Fahrt.
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3: Aktuell Fuß vom Gas am Marbachweg in Frankfurt. Dort in der 30er-Zone wird geblitzt. Außerdem steht noch ein Blitzer in der Gartenstraße, ebenfalls dort in der 30er-Zone. Und wir haben noch einen weiteren Blitzer in Bergen-Enkheim. Dort wird momentan auf der Vilbeler Landstraße in der 50er geblitzt. Und wenn ihr noch was habt für uns, Staus oder Blitzer, sagt uns gerne Bescheid. Schickt uns eine WhatsApp an die 069 und dreimal die 669. Gute Fahrt!
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1: 27. Juli 1993. Sting steigt mit Fields of Gold in die Charts ein. Sting ist 1993 schon ein alter Hase im Musikbusiness. Mit seiner Band The Police war er Ende der 70er Jahre sehr erfolgreich und auch seine Solo-Karriere läuft richtig gut. Gerade das letzte Album The Soul Cages, das er seinem erst kürzlich verstorbenen Vater widmet, ist ein großer Erfolg. Sting weiß, wie das Business funktioniert und genau deswegen hat er darauf nicht so richtig Lust. Er weiß, was die Leute von ihm erwarten und könnte diese Erwartungen auch einfach erfüllen. Aber wo ist da die Kreativität? Wo ist da der Überraschungsmoment, die Inspiration? Nein, Sting macht die Sache anders. Er zieht mit seiner Familie aufs Land, in ein Haus aus dem 16. Jahrhundert. Genauso renovieren sie es. Und natürlich baut er auch ein Studio in dieses Haus, denn die Musik ist nun mal sein Leben. Und wenn er aus diesem alten Haus, aus dem Fenster schaut, dann sieht er goldene Gerstenfelder. Der Wind weht über die Felder und bewegt die Gersten, sowie die Wellen im Meer. Das ist die Inspiration, die er braucht. Er schreibt über genau diese Felder, die er tagtäglich vor seinem Haus sieht. Er stellt sich vor, wie vor Hunderten von Jahren verliebte Pärchen ihren ersten Kuss in genau diesen goldenen Feldern hatten, wie sie durch die Felder schlenderten und einfach nur Glück

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0: Schöne Grüße ins Westend Nord. An der Goethe-Uni messen wir die offizielle Frankfurt-Temperatur gerade mit 23 Grad.
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2: Ich bin Diana Kramer. Der Tatverdächtige des mutmaßlich islamistischen Anschlags beim CSD in Berlin ist bei einem Polizeieinsatz erschossen worden. Zwei Tage nach der Tat läuft die Debatte darüber weiter, warum der Deutsche mit libanesischen Wurzeln auf freiem Fuß war und den Anschlag verüben konnte. Er war als Gefährder bekannt und auch verurteilt worden. Bundesinnenminister Alexander Dobrindt am Abend im ZDF.
3: Das wird ein Teil der Aufarbeitung sein, ob man hier in der Tat mit Bewährungsstrafen arbeiten kann. Ich glaube, dass das nicht der richtige Weg ist, wenn man sich das Register der Straftaten anschaut, Unterstützung von Terrorvereinigungen, dann kann man hier davon ausgehen, dass es sicherlich sinnvoll gewesen wäre, diese Person in Haft zu nehmen.
2: Bundesinnenminister Dobrindt. Die Bundestagsabgeordnete und bisherige CDU-Schatzmeisterin Franziska Hoppermann soll neue Generalsekretärin ihrer Partei werden. Bundeskanzler und Parteichef Friedrich Merz schlug sie in einer Sitzung des CDU-Präsidiums in Berlin vor, wie die dpa aus Teilnehmerkreisen erfuhr. Die Hamburgerin soll auf Carsten Lindemann folgen, der Bundesgesundheitsminister werden soll. Venedig hat in diesem Jahr mit seinem weltweit einzigartigen Eintrittsgeld mehr als 5 Millionen Euro eingenommen. Die Lagunenstadt im Norden Italiens berichtete nach dem Ende der diesjährigen Bezahlsaison an diesem Wochenende von mehr als 650.000 zahlenden Tagesbesuchern.
4: Einmal den Canal Grande sehen und bezahlen. Für die Lagunenstadt geht das Konzept ganz offensichtlich auf, Tagesbesucher zur Kasse zu bitten. Damit will man eigentlich den Massenansturm besser kanalisieren, Touris abschrecken, dann zu kommen, wenn es besonders voll ist. Bisher kostet das Tagesticket in der Regel 10 Euro. Bald könnte es 5-mal so teuer werden. Kritiker sagen seit langem, das Ganze sei reine Abzocke. Aus Italien, Claudia Wächter.
2: Mehrere große Waldbrände halten Frankreich und Spanien weiter in Atem. Besonders dramatisch ist die Lage weiter um Bordeaux im Südwesten Frankreichs. Seit Mittwoch wurden dort mehr als 220.000 Menschen in Sicherheit gebracht, auch viele Urlauber. Die Flammen sollen inzwischen nur noch rund 15 Kilometer von der Metropole Bordeaux entfernt sein. Nach Angaben der Rettungskräfte bleibt das Feuer aufgrund drehender Winde schwer kontrollierbar.
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5: Mit Klaus Bente, guten Tag. Nach dem Anschlag auf den CSD in Berlin mit einer Toten und 29 Verletzten haben sich gestern Abend auch hier in Frankfurt rund 500 Trauernde zu einer Mahnwache zusammengefunden. Erst vor gut einer Woche hatte der Christopher Street Day in Frankfurt stattgefunden. Der islamistisch motivierte Anschlag in Berlin hat das Sicherheitsgefühl der queeren Community jetzt noch weiter erschüttert. Die American Footballer der Frankfurter Galaxy haben einen neuen Quarterback verpflichtet. Der Mann heißt Zach Calzada, ist 25 Jahre alt und kommt aus den USA. Frankfurt Galaxy hatte sich vor wenigen Tagen von dem bisherigen Quarterback Ethan Garbers getrennt. Am kommenden Sonntag empfängt die Galaxy den Tabellenzweiten Nordic Storm.
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0: Frankfurt startet heute eher unter einer dicken Wolkendecke. Dazu liegen wir um die 23 Grad und am Nachmittag sind maximal 24 bis 25 Grad drin. Erst gegen Abend lockert es deutlich auf, dann wird es zunehmend klar. Morgen zeigt sich dann von früh bis spät die Sonne und das Thermometer klettert bis auf 28 Grad.
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7: Hallo und einen schönen Mittag auf die Straße, liebe Autofahrer. Kurzes Update aus der Radio Frankfurt Verkehrsredaktion. Alles ruhig soweit, keine größeren Staus auf den Autobahnen und Bundesstraßen und in der Frankfurter City. Momentan auch nichts Gravierendes, da seid ihr, wenn ihr irgendwo drin steht, nach 5 Minuten locker durch.
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7: Wart nicht zu schnell, es wird in Sachsenhausen aktuell geblitzt. Und zwar, wenn ihr da unterwegs seid, in der Gartenstraße in der 30er-Zone. In der Eckenheimer Landstraße in Frankfurt in der 30er steht noch ein Blitzer. Und Marbachweg ebenfalls in der 30er-Zone. Und wenn ihr noch was entdeckt habt an Staus oder Blitzer, dann sagt uns gerne Bescheid. Schickt uns zu WhatsApp an die 069 und dreimal die 669. Gute Fahrt!
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7: Habt einen schönen Mittag mit uns. Andi Schmidt ist hier. Gleich ein paar Event-Tipps für euch. Und unser Schlauermacher Michael Corneli, der schaut auch noch bei uns vorbei um kurz nach 12:30. Und dem geht so ein bisschen der Arsch auf Grundeis. Ne? Was es damit zu tun hat, erfahren wir dann später. Jetzt erstmal die besten Hits aller Zeit. Und die kommen von Ed Sheeran. Und wir freuen uns auf Erasure und Always.

0: Hier ist Radio Frankfurt, die besten Hits aller Zeiten mit Ed Sheeran. Schön, dass ihr mit dabei seid.
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2: Habt ihr Lust auf einen fesselnden und dramatischen Start in die neue Woche? In der wunderschönen historischen Wasserburg in Bad Vilbel, da steht heute Abend J.B. Priestleys zeitloser Thriller-Klassiker auf dem Spielplan namens Ein Inspektor kommt. Wenn die Ermittlungen des mysteriösen Inspektors die vermeintlich heile Welt einer wohlhabenden Familie Stück für Stück zerlegen, ist Gänsehaut unter freiem Himmel garantiert. Start ist um 20.15 Uhr bei den Burgfestspielen in Bad Vilbel. Wer den Montagabend lieber schaurig schön in der Frankfurter City ausklingen lassen möchte, ist bei einer Erlebnistour genau richtig. Eine Mischung aus historischem Stadtrundgang und packendem Schauspiel nimmt euch auf eine düstere Reise durch die Geheimnisse und Sagen des alten Frankfurts mit. Perfekt für alle, die eine Prise Nervenkitzel suchen. Das Ganze unter den Frankfurter Stadt-Events im Internet zu finden und Start ist um 20 Uhr in der Innenstadt. Und dann habe ich noch eine Messeempfehlung bzw. eine Museumsempfehlung für angewandte Kunst am Schaumainkai. Bis 18 Uhr heute noch Inspiration direkt am Museumsufer. Da Frankfurt und die Region den offiziellen Titel der Weltdesignhauptstadt tragen, gibt es im Museum angewandte Kunst faszinierende Projekte zu entdecken. Die Ausstellungen, die zeigen auf extrem spannende Weise, wie kreative Ideen, urbane Architektur und kluges Design unser alltägliches Zusammenleben gestalten können. Ein absolut lohnenswerter Rundgang zum Wochenstart, wie gesagt, im Museum angewandte Kunst am Schaumainkai, das Ganze bis 18 Uhr. Und egal was ihr macht, egal was ihr tut, habt mega Spaß dabei.
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0: Schöne Grüße ins Westend Nord. An der Goethe-Uni messen wir die offizielle Frankfurt-Temperatur gerade mit 23 Grad.
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0: Frankfurt startet heute eher unter einer dicken Wolkendecke. Dazu liegen wir um die 23 Grad und am Nachmittag sind maximal 24 bis 25 Grad drin. Erst gegen Abend lockert es deutlich auf, dann wird's zunehmend klar. Morgen zeigt sich dann von früh bis spät die Sonne und das Thermometer klettert bis auf 28 Grad.
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2: Hallo und einen schönen Mittag auf die Straße, liebe Autofahrer. Kurzes Update aus der Radio Frankfurt Verkehrsredaktion. Alles ruhig soweit, keine größeren Staus auf den Autobahnen und Bundesstraßen und in der Frankfurter City. Momentan auch nichts Gravierendes. Da seid ihr, wenn ihr irgendwo drinsteht, nach 5 Minuten locker durch.
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2: Wart nicht zu schnell, es wird in Sachsenhausen aktuell geblitzt. Und zwar, wenn ihr da unterwegs seid, in der Gartenstraße in der 30er-Zone. In der Eckenheimer Landstraße in Frankfurt in der 30er steht noch ein Blitzer. Und Marbachweg ebenfalls in der 30er-Zone. Und wenn ihr noch was entdeckt habt an Staus oder Blitzer, dann sagt uns gerne Bescheid. Schickt uns zu WhatsApp an die 069 und dreimal die 669. Gute Fahrt!
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0: Musik von Class Tiger gehört hier bei Radio Frankfurt. Schönen Mittag euch. Andi Schmidt ist hier und unseren Schlauermacher Michael Corneli, den habe ich jetzt auch mal im Schlepptau und dem geht der Arsch ganz schön auf Grundeis.
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2: Naja, Grundeis bildet sich am Boden von Binnengewässern. Bei Tauwetter, da bricht es dann auf, quillt nach oben und sorgt für komische, gluckernde, brechende Geräusche. Manche haben eben früher gesagt, das klingt ein bisschen so wie Durchfall. Naja, und so hat man eben gesagt, wenn jemand Angst hat, also Schiss hat, im wahrsten Sinne des Wortes, dann geht ihm der Arsch auf Grundeis. Bekannt wurde das Ganze im Gedicht Der erratische Block. Viktor von Scheffler hat das 1864 geschrieben. Und dann schreibt er halt, und der spielt die traurigste Rolle, den die Basis mit Grundeis ergeht. Ich wurde auf treibender Scholle des Ozeans Brandung verweht, sagt euer Schlauermacher.
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0: Hallo in die Altstadt. Am Römerberg messen wir die offizielle Frankfurt-Temperatur, gerade mit 23 Grad.
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2: Ich bin Diana Kramer. Nach dem mutmaßlich islamistischen Terroranschlag beim CSD in Berlin ist ein zweiter Verdächtiger, der zunächst festgenommen wurde, wieder frei. Das teilte die Bundesanwaltschaft mit. Der mutmaßliche Täter Abdul B. war am Abend bei einem Polizeieinsatz in einer Kleingartenanlage in Berlin-Spandau erschossen worden.
3: Der Tatverdacht gegen den Mann hat sich demnach wohl nicht erhärtet. Auch Innenminister Dobrindt hatte erklärt, dass solche Anschläge typischerweise von Einzeltätern begangen werden. Der Hauptverdächtige ist zwar tot, ermittelt wird aber weiter. Zum Beispiel zur Frage, wie sich Abdul B. radikalisiert hat und ob es möglicherweise Mitwisser oder Unterstützer gibt. Der Fall liegt jetzt bei der Bundesanwaltschaft. Katrin Müller, Nachrichtenredaktion.
2: Die Stimmung in der deutschen Wirtschaft hat sich im Juli den dritten Monat in Folge von den Dämpfern infolge des Iran-Kriegs erholt. Das IFO-Geschäftsklima stieg um 0,9 auf 86,6 Punkte, teilte das Münchner Forschungsinstitut mit. Trotz der unsicheren Lage am Persischen Golf zeigt sich die deutsche Wirtschaft weniger pessimistisch, sagte IFO-Präsident Clemens Fuß. Vor allem im Dienstleistungssektor, auf dem Bau und im Handel hält sich die Stimmung auf. Die Bundestagsabgeordnete und bisherige CDU-Schatzmeisterin Franziska Hoppermann soll neue Generalsekretärin ihrer Partei werden. Bundeskanzler und Parteichef Friedrich Merz schlug sie in einer Sitzung des CDU-Präsidiums vor, erfuhr die dpa aus Teilnehmerkreisen.
4: Hoppermann soll auf Carsten Linnemann folgen, der Bundesgesundheitsminister werden soll. Die meisten in der Öffentlichkeit werden die Hamburgerin nicht kennen. In ihrer Partei ist sie allerdings keine Unbekannte. Sie sitzt seit 5 Jahren für den Wahlkreis Hamburg-Wandsbek im Bundestag und ist Mitglied mehrerer Ausschüsse. Hoppermann ist nicht die erste Frau auf diesem Posten in der Geschichte der CDU. Auch die späteren Parteivorsitzenden Angela Merkel und Annegret Kramp-Karrenbauer waren zunächst Generalsekretärinnen. Evert Riemer, Redaktion.
2: Der Leichenpräparator Gunther von Hagens ist tot. Er starb im Alter von 81 Jahren. Von Hagens entwickelte in den 1970er Jahren in Heidelberg eine Konservierungstechnik von Leichen zu anatomischen Präparaten, die weltweit Millionen Menschen durch seine Körperweltenausstellungen bekannt wurde. Er selbst litt seit vielen Jahren an einer Parkinson-Erkrankung.
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5: Mit Klaus Bente, guten Tag. Nach dem Anschlag auf den CSD in Berlin mit einer Toten und 29 Verletzten haben sich gestern Abend auch hier in Frankfurt auf dem Römerberg rund 500 Trauernde zu einer Mahnwache zusammengefunden. Erst vor gut einer Woche hatte der Christopher Street Day in Frankfurt stattgefunden. Der islamistisch motivierte Anschlag in Berlin hat das Sicherheitsgefühl der queeren Community jetzt noch weiter erschüttert. Die American Footballer der Frankfurter Galaxy haben einen neuen Quarterback verpflichtet. Der Mann heißt Zach Calzada, ist 25 Jahre alt und kommt aus den USA. Frankfurt Galaxy hatte sich vor wenigen Tagen von dem bisherigen Quarterback Ethan Garbers getrennt. Am kommenden Sonntag empfängt die Galaxy den Tabellenzweiten Nordic Storm.
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0: Frankfurt startet eher grau mit 23 Grad. Dazu bleibt es heute meist bedeckt und nur zwischendurch mal etwas lockerer. Im Laufe des Abends zeigt sich der Himmel zunehmend klar und die Nacht bringt frische Werte bis runter auf 15 Grad. Morgen legt der Sommer dann nach. Viel Sonne, blauer Himmel und bis zu 28 Grad.
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6: Hallo und einen schönen Mittag auf die Straße, liebe Autofahrer. Kurzes Update aus der Radio Frankfurt Verkehrsredaktion. Aktuell gibt es Stau auf der A3 zwischen Wiesbadener Kreuz und Niedernhausen. Hier bitte jetzt aktuell mal 9 Minuten mehr Zeit einplanen. Das war's schon in der Frankfurter City. Alles normal, alles rund. Da braucht ihr vielleicht 5 Minuten, wenn ihr irgendwo drin steht.
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6: Wart nicht zu schnell, es wird in Sachsenhausen aktuell geblitzt. Und zwar, wenn ihr da unterwegs seid, in der Gartenstraße in der 30er-Zone. In der Eckenheimer Landstraße in Frankfurt in der 30er steht noch ein Blitzer. Und Marbachweg ebenfalls in der 30er-Zone. Und wenn ihr noch was entdeckt habt an Staus oder Blitzer, dann sagt uns gerne Bescheid. Schickt uns zu WhatsApp an die 069 und dreimal die 669. Gute Fahrt!
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6: Unsere Frankfurt Galaxy hatte ja an diesem Wochenende spielfrei gehabt, aber wir waren trotzdem mal mit den Jungs unterwegs und haben mal so ein kleines bisschen hinter die Kulissen geschaut. Und was dabei rausgekommen ist, das hören wir jetzt gleich in wenigen Minuten. Vorher die besten Hits aller Zeiten. Wir freuen uns auf Lady Gaga und auf Eddie Grant und Gimme Hope Joanna. Gute Laune am heutigen Montagmittag. Andi Schmidt ist hier. Hi.

0: Musik von Lady Gaga gehört hier bei Radio Frankfurt. Habt einen schönen Mittag mit uns.
1: Die freie Woche im Spielkalender dürfte unsere Frankfurter Galaxy gerade recht gekommen sein, um sich neu sammeln zu können. Zwar liegen die Hessen weiter auf Playoff-Kurs, aber die beiden vergangenen Niederlagen, die haben schon ziemlich wehgetan. Am 2. August, also diesen Sonntag, da empfängt Frankfurt Galaxy den Tabellenzweiten Nordic Storm. Spieler Jan Peres hat uns im Radio Frankfurt Interview mal verraten, aus welchem Grund man sich das Spiel unbedingt anschauen sollte.
2: Das ist das Spiel gegen Nordic. Das Spiel haben wir schon mal gewonnen und ich glaube, das reicht eigentlich. Ja. Wir haben das Spiel hier zu Hause schon mal gewonnen, weil die Fans so laut waren, weil wir einfach als Spieler so eine große Leistung gebracht haben. Das Spiel in Nordic war schon knapp. Wir waren erst schon sehr, sehr nah dran und ich glaube, dass wir es hier zu Hause machen werden. Und deswegen sollen die Fans auf jeden Fall dabei sein.
1: Auch zur Stimmung im Team hat er sich geäußert.
2: Ich glaube, die Stimmung ist sehr gut. Es ist immer ein bisschen angespannt, würde ich sagen. Aber das ist genau so, soll es sein, glaube ich. Wir wissen, dass wir sehr viel Talent haben. Aber wir wissen auch, dass wir sehr viel Druck haben. Nicht nur von außen, von Coaches, sondern von uns aus selber. Weil wir genau natürlich die Big Four erreichen wollen. Wir wollen auch in Championship spielen. Wir haben das Zeug dafür und das wollen wir auch zeigen.
1: Und für Jan ist es eine Herzensangelegenheit, für die Galaxy aufzulaufen.
2: Es ist mir sehr wichtig, nicht nur in Frankfurt. Ich bin immer so einer, wenn wir auswärts spielen, gucke ich immer, wo die Galaxy-Fans sind. Und deswegen ist es für mich schon sehr wichtig, da aus dem Tunnel rauszulaufen, meinen Namen zu hören. Manchmal, wenn meine Eltern hier sind, muss ich manchmal weinen. Auch letztes Jahr habe ich auch geweint, als ich gesehen habe, wie viele Fans hier waren, wie viel Gas sie geben und wie viel Liebe die uns einfach zeigen.
1: Mit dieser Leidenschaft geht die Frankfurt Galaxy am Sonntag aufs Feld. Das Heimspiel gegen die Dänen von Nordic Storm in der PSD-Arena. Um 13 Uhr geht's los. Neben der Action auf dem Spielfeld sorgt auch das Programm für Unterhaltung und echte Stadionatmosphäre. So wird der Besuch nicht nur für Football-Fans, sondern auch für alle, die einen besonderen Tag in Frankfurt erleben möchten, ein echtes Highlight.

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0: Hallo in die Altstadt. Am Römerberg messen wir die offizielle Frankfurt-Temperatur gerade mit 23 Grad.
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0: Frankfurt startet eher grau mit 23 Grad. Dazu bleibt es heute meist bedeckt und nur zwischendurch mal etwas lockerer. Im Laufe des Abends zeigt sich der Himmel zunehmend klar und die Nacht bringt frische Werte bis runter auf 15 Grad. Morgen legt der Sommer dann nach. Viel Sonne, blauer Himmel und bis zu 28 Grad.
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2: Hallo und einen schönen Mittag auf die Straße, liebe Autofahrer. Kurzes Update aus der Radio Frankfurt Verkehrsredaktion. Aktuell gibt es Stau auf der A3 zwischen Wiesbadener Kreuz und Niedernhausen. Hier bitte jetzt aktuell mal 9 Minuten mehr Zeit einplanen. Das war's schon in der Frankfurter City. Alles normal, alles rund. Da braucht ihr vielleicht 5 Minuten, wenn ihr irgendwo drin steht.
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2: Wart nicht zu schnell, es wird in Sachsenhausen aktuell geblitzt. Und zwar, wenn ihr da unterwegs seid, in der Gartenstraße in der 30er-Zone. In der Eckenheimer Landstraße in Frankfurt in der 30er steht noch ein Blitzer. Und Marbachweg ebenfalls in der 30er-Zone. Und wenn ihr noch was entdeckt habt an Staus oder Blitzer, dann sagt uns gerne Bescheid. Schickt uns zu WhatsApp an die 069 und dreimal die 669. Gute Fahrt!
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0: Radio Frankfurt mit den besten Hits aller Zeiten und gleich mit Herbert Grönemeyer und seinem Riesenhit Mambo. 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

0: Hallo in die Innenstadt. An der Hauptwache messen wir die offizielle Frankfurt-Temperatur, gerade mit 23 Grad.
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2: Ich bin Thomas Bleskin. Nach dem Anschlag am Rande des Christopher Street Days in Berlin wird über eine mögliche Verschärfung des Terrorstrafrechts diskutiert. Der gestern erschossene Tatverdächtige war den Behörden als Gefährder bekannt und verurteilt. Trotzdem war er auf freiem Fuß.
3: Es gibt noch viele offene Fragen. Der SPD-Innenexperte Fiedler fordert eine genaue Aufarbeitung. Im aktuellen Fall sei nicht das Strafrecht das Problem, möglicherweise dessen Anwendung, sagte er im Radiointerview. Geklärt werden müsse, warum der Tatverdächtige wieder auf freiem Fuß gewesen sei und warum Staatsanwaltschaft und Gericht unterschiedlich entschieden hätten. Der Mann war im Mai wegen der Vorbereitung einer schweren staatsgefährdenden Gewalttat zu 22 Monaten Jugendstrafe verurteilt worden. Allerdings auf Bewährung, er kam auf freien Fuß. Fiedler will nun wissen, wie es zu dieser Entscheidung kam und ob es nach der Haftentlassung Lücken bei der Überwachung gegeben hat. David Riemer, Nachrichtenredaktion.
2: Die bisherige CDU-Schatzmeisterin Franziska Hoppermann ist neue Generalsekretärin ihrer Partei. Wie die dpa aus Parteikreisen erfuhr, hat der Bundesvorstand sie auf Vorschlag von Kanzler Friedrich Merz zur Nachfolgerin von Carsten Linnemann gewählt. Dieser ist als neuer Bundesgesundheitsminister vorgesehen. Bei der Bekämpfung der verheerenden Waldbrände in Spanien gibt es Fortschritte, die Regierung warnt aber vor verfrühtem Optimismus. Auch an der französischen Atlantikküste kämpft die Feuerwehr weiter mit einem Großaufgebot gegen den riesigen Waldbrand. Dieser hat sich aber nicht weiter ausgedehnt.
4: Nach Angaben der Einsatzkräfte sind inzwischen bei den Bränden in Madrid und in den angrenzenden Provinzen alle Hauptfronten eingedämmt, auch wenn mehrere Brandherde aktiv bleiben. Das heißt, die Lage verbessert sich, aber nur langsam. Auch an der französischen Atlantikküste meldeten die Behörden eine stabile Lage, nachdem die riesigen Feuer sich über Nacht nicht weiter bedrohlich ausgedehnt hatten. Die Löscharbeiten könnten aber noch Wochen andauern, bis alle Brandherde erstickt sind, hieß es von der Feuerwehr. Entscheidend sei die weitere Wetterentwicklung mit Wind und Hitze. Michael Evers, Paris.
2: Der stark sinkende Ölpreis kommt bisher nur minimal bei den Autofahrern an. Am Vormittag deuteten die Preise laut ADAC leicht nach unten. Davor waren die Preise bereits über das Wochenende etwas niedriger. Im bundesweiten Tagesdurchschnitt des Sonntags kostete Super E10 2,16 Euro pro Liter, Diesel 2,21 Euro.
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5: Mit Klaus Wente, guten Tag. Nach den Ergebnissen der Kommunalfinanzanalyse des Bundes der Steuerzahler Hessen steigt die Belastung aus der Grundsteuer B im Main-Taunus-Kreis massiv an. So erhöhten 5 der 12 Kreiskommunen ihre Hebesätze. Die Steigerungen in Hofheim, Eppstein und Flörsheim waren extrem. Hofheim und Eppstein belegen mit ihren neuen Hebesätzen nun die Plätze 2 und 3 in ganz Hessen. Bei der Grundsteuer B hat Hofheim den Hebesatz mit einer Steigerung um 886 Prozentpunkte auf nun 1.545% mehr als verdoppelt. Eine queere Person wurde gestern Morgen in Frankfurt durch einen bislang unbekannten Tatverdächtigen geschlagen. Die Polizei sucht jetzt nach Zeugen des Vorfalls. Der Täter soll im Bereich der C-Ebene der Konstablerwache auf die queere Person aufmerksam geworden sein. Nachdem es zu einer Beleidigung aufgrund ihrer Kleidung gekommen sei, habe er die Person mit der flachen Hand unterhalb des Ohres geschlagen. Danach habe sich der Tatverdächtige entfernt. Er war männlich, ca. 1,80 Meter groß, dunkle Haare, dunkler Bart und sprach Afghanisch, teilt die Polizei mit.
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0: Frankfurt startet heute eher unter einer dichten Wolkendecke. Dazu liegen die Temperaturen am Nachmittag bei rund 24 Grad. Im Tagesverlauf lockert es zwischendurch etwas auf, bevor der Abend dann freundlicher und klarer wird. Die Nacht bleibt ruhig und sternenklar bei Tiefstwerten um 17 Grad. Morgen legt der Sommer noch eine Schippe drauf. Strahlend sonnig und bis zu 28 Grad.
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6: Hallo und einen schönen Nachmittag auf die Straße, liebe Autofahrer. Kurzes Update für euch aus der Radio Frankfurt Verkehrsredaktion. Immer noch ein bisschen Stau auf der A3. Zwischen Wiesbadener Kreuz und Niedenhausen plant ihr aktuell mal etwa 8 Minuten mehr Zeit ein. Das war's auch schon. In der Frankfurter City momentan nichts über 5 Minuten.
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6: Fuß vom Gas aktuell in der Frankfurter City. Es wird geblitzt momentan in der Ludwig-Landmann-Straße in der 50er-Zone. Außerdem in der Eckenheimer Landstraße in der 30er und in Sachsenhausen stehen Blitzer in der Gartenstraße, dort ebenfalls in der 30er-Zone. Habt ihr auch noch was entdeckt, Staus oder Blitzer? Sagt uns Bescheid. Ihr könnt uns einfach eine WhatsApp schicken an die 069 und dreimal die 669. Gute Fahrt!
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6: Top Start in den heutigen Montagnachmittag euch. Wir sind in einer neuen Woche und das heißt auch, wir haben nochmal eine neue Urlaubshack-Woche für euch. Und zwar wollen wir heute mal ein bisschen mit Urlaubsmythen aufräumen. Also mit Dingen, die ihr vielleicht irgendwann mal irgendwo gehört habt und meint, das könnte vielleicht so sein. Oder vielleicht auch nicht. Dazu gleich mehr in wenigen Minuten. Erstmal die besten Hits aller Zeit mit Kamrad. Und ich habe Andrew Donalds für euch. Andy Schmidt ist hier. Hi.

0: So gut, das ist Musik von Kamrad, gehört hier bei Radio Frankfurt. Schönen Nachmittag euch.
1: Willkommen in einer neuen Woche. Heute starten wir unsere große Serie rund um die besten Urlaubshacks und schrägsten Reisemythen. Und ihr kennt das bestimmt, du kommst nach einem langen Strandtag im Hotelzimmer an, möchtest kurz das Handy laden oder die Klima laufen lassen, ziehst die Schlüsselkarte raus und zack, Strom ist weg, dunkle Bude, 40 Grad im Zimmer. Mathilda, das muss doch auch schlauer gehen, oder?
2: Absolut. Und die Lösung, die steckt wahrscheinlich schon in deinem Geldbeutel. Das System an der Tür, das prüft nämlich in 99% der Fälle gar nicht, ob da wirklich deine Zimmerkarte im Schlitz steckt. Jede beliebige Plastikkarte tut's auch. Die alte Fitnessstudio-Karte, die Bonuskarte vom Supermarkt oder eine einfache Visitenkarte. Karte reinstecken, der Strom bleibt an, das Handy lädt und die Klimaanlage kühlt die Bude runter, während du beim Abendessen bist.
1: Ein Kärtchen für die Abkühlung. Extrem simpel, aber ein echter Lifesaver im Sommerurlaub. Morgen schauen wir uns den absoluten Klassiker beim Packen an. Spart Kofferrollen wirklich Platz oder ist das nur ein Mythos?

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0: Hallo in die Innenstadt. An der Hauptwache messen wir die offizielle Frankfurt-Temperatur, gerade mit 23 Grad.
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0: Frankfurt startet heute eher unter einer dichten Wolkendecke. Dazu liegen die Temperaturen am Nachmittag bei rund 24 Grad. Im Tagesverlauf lockert es zwischendurch etwas auf, bevor der Abend dann freundlicher und klarer wird. Die Nacht bleibt ruhig und sternenklar bei Tiefstwerten um 17 Grad. Morgen legt der Sommer noch eine Schippe drauf. Strahlend sonnig und bis zu 28 Grad.
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2: Hallo und einen schönen Nachmittag auf die Straße, liebe Autofahrer. Kurzes Update für euch aus der Radio Frankfurt Verkehrsredaktion. Immer noch ein bisschen Stau auf der A3 zwischen Wiesbadener Kreuz und Niedernhausen. Plant hier aktuell mal etwa 8 Minuten mehr Zeit ein. Das war's auch schon in der Frankfurter City. Momentan nichts über 5 Minuten.
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2: Fuß vom Gas aktuell in der Frankfurter City. Es wird geblitzt momentan in der Ludwig-Landmann-Straße in der 50er-Zone. Außerdem in der Eckenheimer Landstraße in der 30er und in Sachsenhausen stehen Blitzer in der Gartenstraße, dort ebenfalls in der 30er-Zone. Habt ihr auch noch was entdeckt, Staus oder Blitzer? Sagt uns Bescheid. Ihr könnt uns einfach eine WhatsApp schicken an die 069 und dreimal die 669. Gute Fahrt!
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4: Am Nachmittag hat der DAX sein ansehnliches Plus von heute Morgen noch etwas ausgebaut. Der DAX klettert vorerst um 1,7% auf 25.534 Punkte. Die militärischen Aktionen im Persischen Golf sind abgeflaut, die Ölpreise fallen und die Börsianer hoffen jetzt auch auf steigende Kurse an der Wall Street in New York. Das sorgt hier zu Wochenbeginn für ein ziemlich positives Aktienklima. Auch hat sich der vielbeachtete IFO-Geschäftsklima-Index für Juli erneut etwas verbessert. Spitzenreiter im DAX sind vorerst SAP, Zalando und Scout24. Etwas eingebüßt haben dagegen RWE, E.ON und BASF. Der Euro hat sich am Nachmittag mit einem $13,95 leicht nach unten bewegt. Aus Frankfurt, Klaus Bente.
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1: 27. Juli 1984. Queen kommen gerade ganz groß raus mit ihrem Song It's a Hard Life. It's a hard life. Der Song erscheint auf Queens 11. Studioalbum The Works. Es geht um die Schwierigkeiten, romantische Beziehungen aufrechtzuerhalten. Darum, wie schwer es ist, das hundertprozentige Vertrauen des anderen zu haben. Und Freddie Mercury singt von all den anderen Dingen, die man einander in einer Beziehung gibt. Er hat den Song auch geschrieben. Queens Leadgitarrist Brian May findet den Song den schönsten, den Freddie jemals produziert hat. Er kommt direkt aus dem Herzen, sagt er, und er erzählt, Freddie habe sich während der Arbeiten an dem Song sehr stark geöffnet. Die beiden hatten stundenlang an der Produktion gesessen, um das Bestmögliche rauszuholen. Und so entsteht einer der schönsten Songs von Queen, der inzwischen schon fast eine Legende ist.

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1: Hier ist Radio Frankfurt. Habt einen schönen Nachmittag mit uns. Kann man Glück eigentlich erklären? 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
1: Glück ist also kein großes Konzept, sondern ein kurzer Moment zum Abschalten, mitfiebern und freuen. Dann bleibt eigentlich nur zu sagen, mitmachen, Spaß haben und wer weiß, ich drück die Daumen, dass die Zahlen genau die richtigen sind. Jetzt geht's gleich weiter hier bei Radio Frankfurt mit Marc Moosbrugger auf der anderen Seite Nachrichten. Ich wünsche euch noch einen tollen Nachmittag und bis morgen, da hören wir uns wieder. Andi Schmidt, bye bye.
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0: Schöne Grüße ins Bahnhofsviertel. Am Kaiserplatz messen wir die offizielle Frankfurt-Temperatur gerade mit 23 Grad.
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2: Ich bin Thomas Bleskin. Bundeskanzler Friedrich Merz hat die Verzögerungen bei der Neubesetzung des Verkehrsministeriums bedauert. Der CDU-Chef sagte, wegen der kurzfristigen Abstimmung und der Absage eines möglichen Nachfolgers habe die Entscheidung zunächst nicht öffentlich gemacht werden können.
3: Lassen Sie mich noch einmal daran erinnern, dass der Umbau nach dem Rücktritt von Jens Spahn vom Amt des Fraktionsvorsitzenden notwendig wurde. Wir haben uns den Zeitpunkt und den Anlass nicht ausgesucht, aber es ist uns allen klar, dass eine so wichtige Personalie auch andere Veränderungen nach sich zieht. Ich habe mich außerdem entschieden, diese Gelegenheit zu ergreifen, um Veränderungen an drei zusätzlichen Stellen im Kabinett einzuleiten.
2: Bundeskanzler Merz. Steffen Bilger soll nun Patrick Schnieder als Verkehrsminister ablösen. Persönliche Probleme mit Schnieder gebe es nicht, sagte Merz. Nach dem Anschlag am Rande des Christopher Street Days in Berlin wird über eine mögliche Verschärfung des Terrorstrafrechts diskutiert. Der gestern erschossene Tatverdächtige war den Behörden als Gefährder bekannt und verurteilt, trotzdem war er auf freiem Fuß.
4: Es gibt noch viele offene Fragen. Der SPD-Innenexperte Fiedler fordert eine genaue Aufarbeitung. Im aktuellen Fall sei nicht das Strafrecht das Problem, möglicherweise dessen Anwendung, sagt er im Radiointerview. Geklärt werden müsse, warum der Tatverdächtige wieder auf freiem Fuß gewesen sei und warum Staatsanwaltschaft und Gericht unterschiedlich entschieden hätten. Der Mann war im Mai wegen der Vorbereitung einer schweren staatsgefährdenden Gewalttat zu 22 Monaten Jugendstrafe verurteilt worden. Allerdings auf Bewährung, er kam auf freien Fuß. Fiedler will nun wissen, wie es zu dieser Entscheidung kam und ob es nach der Haftentlassung Lücken bei der Überwachung gegeben hat. David Riemer, Nachrichtenredaktion.
2: Bei der Bekämpfung der verheerenden Waldbrände in Spanien gibt es Fortschritte. Die Regierung warnt aber vor verfrühtem Optimismus. Auch an der französischen Atlantikküste kämpft die Feuerwehr weiter mit einem Großaufgebot gegen den riesigen Waldbrand. Dieser hat sich aber nicht weiter ausgedehnt. Der Leichenpräparator Gunther von Hagens ist tot. Er starb im Alter von 81 Jahren, erfuhr die dpa aus seinem Umfeld. Von Hagens litt schon viele Jahre an einer Parkinson-Erkrankung. Der Mediziner entwickelte in den 70er Jahren in Heidelberg eine Konservierungstechnik von Leichen zu anatomischen Präparaten, die weltweit Millionen durch seine Körperweltenausstellungen bekannt wurde.
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5: Mit Klaus Wente, guten Tag. Nach den Ergebnissen der Kommunalfinanzanalyse des Bundes der Steuerzahler Hessen steigt die Belastung aus der Grundsteuer B im Main-Taunus-Kreis massiv an. So erhöhten 5 der 12 Kreiskommunen ihre Hebesätze. Die Steigerungen in Hofheim, Eppstein und Flörsheim waren extrem. Hofheim und Eppstein belegen mit ihren neuen Hebesätzen nun die Plätze 2 und 3 in ganz Hessen. Bei der Grundsteuer B hat Hofheim den Hebesatz mit einer Steigerung um 886 Prozentpunkte auf nun 1.545% mehr als verdoppelt. Eine queere Person wurde gestern Morgen in Frankfurt durch einen bislang unbekannten Tatverdächtigen geschlagen. Die Polizei sucht jetzt nach Zeugen des Vorfalls. Der Täter soll im Bereich der C-Ebene der Konstablerwache auf die queere Person aufmerksam geworden sein. Nachdem es zu einer Beleidigung aufgrund ihrer Kleidung gekommen sei, habe er die Person mit der flachen Hand unterhalb des Ohres geschlagen. Danach habe sich der Tatverdächtige entfernt. Er war männlich, ca. 1,80 Meter groß, dunkle Haare, dunkler Bart und sprach Afghanisch, teilt die Polizei mit.
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0: Frankfurt hängt heute Nachmittag noch bei 23 bis 25 Grad unter teils dichten Wolken. Zwischendurch schaut die Sonne aber immer mal wieder vorbei. Gegen Abend wird es freundlicher und klarer. Dazu sinkt es langsam auf 20 Grad. Die Nacht bleibt dann ruhig und sternenklar. Und morgen legt der Sommer mit viel Sonne nochmal eine Schippe drauf. Bis 28,6 Grad.
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6: Hier ist euer Update um kurz nach drei aus der Radio Frankfurt Verkehrsredaktion. Und der Montagnachmittag ist soweit entspannt auf den Straßen in Rhein-Main. Dauert nirgends länger als 10 Minuten. Passt auf und kommt sicher an euer Ziel.
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6: Es blitzt im Nordend in der Eckenheimer Landstraße, außerdem in Unterliederbach in der Windhorststraße. Vielen Dank fürs Melden und Beschreiben, Radio Frankfurt-Hörerin Jutta. Und in Kriftel, da ist auch noch ein Blitzer aufgebaut in der Hofheimer Straße zurzeit. Habt ihr auch noch Staus oder Blitzer entdeckt, dann gebt direkt Bescheid per Anruf oder per WhatsApp unter 069 und dann dreimal die 669.
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6: 80er Pop mit Latin Vibes gibt's jetzt direkt in der Mischung von den Pet Shop Boys, Domino Dancing. Schönen Nachmittag wünsche ich euch. Ich bin Marc Moosbrugger. Und vielleicht habt ihr die letzten Tage auch so eine Nachricht bekommen. Dein Konto wird gesperrt, dein Paket konnte nicht zugestellt werden oder bitte bestätige deine Daten. Klingt ja harmlos, aber ist oft ein Betrugsversuch. Die Verbraucherzentralen warnen wieder vor einer ganzen Welle solcher Phishing-Mails und SMS. Woran wir Fälschungen erkennen, das klären wir gleich im Alltagscheck um kurz nach 3:30.
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0: Schönen Nachmittag wünsche ich euch an diesem Montag hier bei uns bei Radio Frankfurt. Sie war einfach erst 14 Jahre alt, als sie 1987 ins Rampenlicht getreten ist und weltweiter Teenie-Star wurde. Die Französin Vanessa Paradis. Mit Je le Taxi hat sie die internationalen Charts gestürmt, komplett auf Französisch erstmal, bis 1992 ihre Single Be My Baby der erste Song auf Englisch war. Mit Weltstar Lenny Kravitz als kreativem Kopf hinter der Produktion. Mit dem war Vanessa Paradis ja 5 Jahre zusammen, bevor der dann von Johnny Depp abgelöst wurde. Von dem hat sie dann zwar 2 Kinder, aber nie einen so erfolgreichen Song bekommen. Das bleibt der Verdienst von Lenny Kravitz. Hier ist also Be My Baby von Vanessa Paradis. Und wenn euch schon wieder der Magen knurrt, wie mir auch, dann wird doch bestimmt einer der Kollegen mal kurz zum Bäcker ums Eck laufen können und einen kleinen Nachmittagssnack holen.
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0: schöne Grüße ins Bahnhofsviertel. Am Kaiserplatz messen wir die offizielle Frankfurt-Temperatur gerade mit 23 Grad.
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0: Frankfurt hängt heute Nachmittag noch bei 23 bis 25 Grad unter teils dichten Wolken. Zwischendurch schaut die Sonne aber immer mal wieder vorbei. Gegen Abend wird's freundlicher und klarer. Dazu sinkt es langsam auf 20 Grad. Die Nacht bleibt dann ruhig und sternenklar. Und morgen legt der Sommer mit viel Sonne nochmal eine Schippe drauf. Bis 28,6 Grad.
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2: Halb vier haben wir es jetzt. Hier ist euer Update aus der Radio Frankfurt Verkehrsredaktion. Und im Großen und Ganzen läuft alles rund. Es gibt keine größeren Verzögerungen im Moment auf den Straßen und auch auf den Autobahnen. Passt auf und kommt sicher an euer Ziel. Gute Fahrt.
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2: Den erreicht ihr jederzeit per Anruf oder per WhatsApp unter der 069 und dann dreimal die 669. Sowie auch Radio Frankfurt-Hörer André, der hat einen Blitzer im Nordend in der Homburger Landstraße entdeckt und auch direkt gemeldet. Vielen Dank dafür. In Niederursel, da ist ein Blitzer aufgebaut in der Marie-Curie-Straße. Und es blitzt auch aktuell bei euch in Langen in der nördlichen Ringstraße.
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0: Euch einen schönen Montagnachmittag. Klasse, dass ihr mit dabei seid. Vielleicht habt ihr in den letzten Tagen auch so eine Nachricht bekommen. Dein Konto wird gesperrt. Dein Paket konnte nicht zugestellt werden. Oder bitte bestätige deine Daten. Klingt ja erstmal harmlos, ne? Ist aber oft ein Betrugsversuch. Die Verbraucherzentralen warnen aktuell wieder vor einer ganzen Welle solcher Phishing-Mails und SMS. Aber woran erkennen wir Fälschungen?
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0: Mein Kollege Freddy hat sich da mal schlau gemacht. Warum haben Betrüger denn gerade jetzt wieder Hochsaison?
2: Tja, im Sommer läuft vieles digital. Wir buchen den Urlaub, bestellen online oder warten auf Pakete. Genau das machen sich Kriminelle zunutze. Sie verschicken Nachrichten im Namen bekannter Banken, Paketdienste oder Streaming-Anbieter. Meist bauen sie dabei Druck auf. Das Konto werde gesperrt oder es müsse sofort gehandelt werden. Genau das ist der Trick. Wer in Ruhe hinschaut, erkennt oft kleine Ungereimtheiten. Zum Beispiel eine merkwürdige Absenderadresse oder eine ungewöhnliche Formulierung.
0: Und was ist die beste Strategie, wenn so eine Nachricht kommt?
2: Das Wichtigste, nicht auf den Link klicken. Wenn du wissen willst, ob wirklich etwas mit deinem Konto oder deiner Bestellung ist, öffnest du lieber direkt die App oder gibst die Internetadresse selbst ein. Außerdem gilt, niemals Passwörter oder TANs über einen Link eingeben. Und wenn du doch einmal drauf reingefallen bist, sofort das Passwort ändern und deine Bank und den jeweiligen Anbieter informieren. Je schneller du reagierst, desto besser.
0: Also lieber einmal mehr misstrauisch sein, als später Ärger mit dem Konto haben. Morgen schauen wir dann in die Trinkflasche, denn die ist oft sauberer, als sie aussieht. Oder eben auch nicht.
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0: Schöne Grüße in die Altstadt. Am Römerberg messen wir die offizielle Frankfurt-Temperatur gerade mit 24 Grad.
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2: Ich bin Thomas Bleskin. Nach dem mutmaßlich islamistischen Anschlag am Rande des Berliner Christopher Street Days fordert Justizsenatorin Badenberg eine Überprüfung des Jugendstrafrechts. Die CDU-Politikerin sagte, die gesetzlichen Maßstäbe müssten auf ihre Zeitgemäßheit geprüft werden. In vergleichbaren Fällen könnten Täter durch die Anwendung des Erwachsenenstrafrechts härter bestraft werden. Ob die frühere Entscheidung im Fall des Tatverdächtigen falsch gewesen sei, lasse sich jedoch nicht pauschal beurteilen. Bundeskanzler Friedrich Merz hat die Verzögerungen bei der Neubesetzung des Verkehrsministeriums bedauert. Der CDU-Politiker erklärte, wegen der kurzfristigen Abstimmung und der Absage eines möglichen Nachfolgers habe die Entscheidung zunächst nicht öffentlich gemacht werden können.
3: Lassen Sie mich noch einmal daran erinnern, dass der Umbau nach dem Rücktritt von Jens Spahn vom Amt des Fraktionsvorsitzenden notwendig wurde. Wir haben uns den Zeitpunkt und den Anlass nicht ausgesucht, aber es ist uns allen klar, dass eine so wichtige Personalie auch andere Veränderungen nach sich zieht. Ich habe mich außerdem entschieden, diese Gelegenheit zu ergreifen, um Veränderungen an drei zusätzlichen Stellen im Kabinett einzuleiten.
2: Bundeskanzler Merz. Steffen Bilger soll nun Patrick Schnieder als Verkehrsminister ablösen. Persönliche Probleme mit Schnieder gebe es nicht, sagte Merz. Tanken ist wieder etwas günstiger geworden. Laut ADAC kostet ein Liter Super E10 im bundesweiten Schnitt derzeit rund 2,16 Euro, Diesel gut 2,21 Euro.
4: Wer in den vergangenen Tagen getankt hat, dürfte den Unterschied wohl kaum bemerkt haben. Zwar sind die Preise leicht gesunken, der Rückgang ist aber nur minimal. Laut ADAC müssten Benzin und Diesel eigentlich noch günstiger sein. Dass das bisher ausbleibt, liegt aber nicht nur am Ölpreis. Auch die Raffinerien und die Wechselkurse bestimmen mit, was am Ende auf der Anzeigetafel an der Tankstelle steht. Der ADAC sagt trotzdem, die Spritpreise liegen schon seit Wochen auf einem zu hohen Niveau. Zoe Tassovali, Redaktion.
2: Porsche will bis 2035 weitere 5000 Arbeitsplätze in der Region Stuttgart abbauen. Betroffen sind das Stammwerk in Zuffenhausen und das Entwicklungszentrum in Weissach. Im Gegenzug wird die Standortsicherung bis Ende 2035 verlängert. Betriebsbedingte Kündigungen sind ausgeschlossen.
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5: Mit Klaus Wente, guten Tag. Nach den Ergebnissen der Kommunalfinanzanalyse des Bundes der Steuerzahler Hessen steigt die Belastung aus der Grundsteuer B im Main-Taunus-Kreis massiv an. So erhöhten 5 der 12 Kreiskommunen ihre Hebesätze. Die Steigerungen in Hofheim, Eppstein und Flörsheim waren extrem. Hofheim und Eppstein belegen mit ihren neuen Hebesätzen nun die Plätze 2 und 3 in ganz Hessen. Bei der Grundsteuer B hat Hofheim den Hebesatz mit einer Steigerung um 886 Prozentpunkte auf nun 1.545% mehr als verdoppelt. Eine queere Person wurde gestern Morgen in Frankfurt durch einen bislang unbekannten Tatverdächtigen geschlagen. Die Polizei sucht jetzt nach Zeugen des Vorfalls. Der Täter soll im Bereich der C-Ebene der Konstablerwache auf die queere Person aufmerksam geworden sein. Nachdem es zu einer Beleidigung aufgrund ihrer Kleidung gekommen sei, habe er die Person mit der flachen Hand unterhalb des Ohres geschlagen. Danach habe sich der Tatverdächtige entfernt. Er war männlich, ca. 1,80 Meter groß, dunkle Haare, dunkler Bart und sprach Afghanisch, teilt die Polizei mit.
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0: Frankfurt startet heute noch mit 24 Grad und dichter Bewölkung. Dazu bleibt es am Nachmittag erstmal freundlich grau. Später lockert es etwas auf und heute Abend zeigt sich der Himmel dann immer klarer. In der Nacht kühlt es auf rund 15 Grad ab. Morgen geht's bei viel Sonne dann direkt hoch bis auf 28 Grad.
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6: Es ist kurz nach 4 und hier ist euer Update aus der Radio Frankfurt Verkehrsredaktion. Kommt gut und sicher an euer Ziel. Im Moment gibt's nämlich keine größeren Verzögerungen. Ich wünsche euch eine gute Fahrt.
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6: Es blitzt im Nordend in der Eckenheimer Landstraße und auch in Unterliederbach in der Windhorststraße. Und Radio Frankfurt-Hörer Holger hat in Heusenstamm einen Blitzer entdeckt in der Frankfurter Straße. Schönen Dank fürs Melden. Und wenn ihr auch noch was gesehen habt, Staus oder Blitzer, dann gebt Bescheid unter der 069 und dann dreimal die 669. Entweder per WhatsApp, am besten per Sprachnachricht, oder ihr ruft einfach an.
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6: Knackigen Rock von den Red Hot Chili Peppers habe ich direkt mal zum Stundenstart für euch. Freut euch auf Californication. Ich bin Marc Moosbrugger und freue mich, dass ihr mit dabei seid. Schönen Nachmittag. Moulin Rouge mitten bei uns in der Stadt oder ein fantastischer musikalischer Abend am Wasser. Das könnt ihr heute bei uns erleben in Frankfurt. Wo genau, das erfahrt ihr gleich um 16.10 Uhr in unseren Veranstaltungstipps.
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0: Ich liebe diese Popballade von Michael Schulte. Broken Sunshine an eurem Montagnachmittag, gleich 4:15. Das sind die besten Hits aller Zeiten. Gleich gibt's eine coole Nummer aus den 80ern von Herbert Grönemeyer. Aber lasst uns doch erstmal schauen, was ihr heute so unternehmen könnt. Direkt nach Feierabend.
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0: Diesen Sommer feiert die Sommerwerft an der Weseler Werft ihr 25-jähriges Bestehen. Um 19 Uhr begeistert dort heute die Singer-Songwriterin Mira Tsunugu mit ihrer warmen und einnehmenden Stimme und gefühlvollen Melodien, die von Indie-Soul, Folk und Reggae inspiriert sind. Mit poetischen Texten teilt sie persönliche Gedanken und berührt damit ihr Publikum auf besondere Weise. Und direkt hinterher ab 8:30 legt die Heidelberger Band Tribubu los. Mit ihrer einzigartigen Rumba-Afro-Folk-Fusion sorgt sie für sommerliche Festivalstimmung. Die Musiker aus Spanien, England und der Elfenbeinküste verbinden spanische Gitarre, Belafon, Gesang, Cajon und E-Bass zu einem lebendigen und unverwechselbaren Sound zwischen Afro-Folk und Rumba, der unter allen Umständen zum Tanzen animiert. Bei der Sommerwerft an der Weseler Werft im Ostend. Und bei einer rauschenden Ballnacht könnt ihr in die schillernde Welt des Moulin Rouge eintauchen. 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

0: Schöne Grüße in die Altstadt. Am Römerberg messen wir die offizielle Frankfurt-Temperatur gerade mit 24 Grad.
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0: Frankfurt startet heute noch mit 24 Grad und dichter Bewölkung. Dazu bleibt es am Nachmittag erstmal freundlich grau. Später lockert es etwas auf und heute Abend zeigt sich der Himmel dann immer klarer. In der Nacht kühlt es auf rund 15 Grad ab. Morgen geht's bei viel Sonne dann direkt hoch bis auf 28 Grad.
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2: Hier jetzt um 16:30 mit eurem Update aus der Radio Frankfurt Verkehrsredaktion. Es läuft alles soweit rund auf den Straßen in Rhein-Main, sowohl in der City als auch auf den Autobahnen. Passt auf und kommt sicher an euer Ziel.
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2: Den gibt's hier dank eurer Unterstützung jederzeit erreichbar unter 069 und dann dreimal die 669 per Anruf oder per WhatsApp. Radio Frankfurt-Hörerin Birgit hat einen Blitzer entdeckt und der steht im Nordend in der Homburger Landstraße. Danke fürs Bescheid geben. Noch eine aktuelle Radarfalle zwischen Gravenbruch und Sachsenhausen und genauso auch in Unterliederbach in der Windhorststraße.
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0: Schönen Nachmittag wünsche ich euch. 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

0: Schöne Grüße ins Bahnhofsviertel. Am Kaiserplatz messen wir die offizielle Frankfurt-Temperatur gerade mit 25 Grad.
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2: Ich bin Thomas Pleskin. Bundeskanzler und CDU-Chef Friedrich Merz krempelt das Personal in seiner Partei, der Fraktion und in der Regierung weiter um. Innerparteilichen Ärger gibt es vor allem, nachdem der Kanzler Verkehrsminister Patrick Schnieder rausgeworfen hat.
3: Der bisherige parlamentarische Geschäftsführer Steffen Bilger soll neuer Verkehrsminister werden. Amtsvorgänger Schnieder stammt aus Rheinland-Pfalz. Dessen CDU-Landesverband hat wegen der Art und Weise des Rauswurfs nun ein geplantes Treffen mit dem Kanzler abgesagt. Begründung: Vertrauensverlust und mangelnde Wertschätzung. Auch in den Ostverbänden der CDU rumort es gewaltig. Der Ärger über Merz wird größer. Durch die Personalrochade ist es fast unmöglich, sich am Wahlkampfstand auf Landesthemen zu konzentrieren. Das sagte Sachsen-Anhalts Ministerpräsident Schulze im Radiointerview. Dort wird Anfang September ein neuer Landtag gewählt. David Riemer, Nachrichtenredaktion.
2: Nach dem mutmaßlich islamistischen CSD-Anschlag fordert Berlins Justizsenatorin Badenberg eine Überprüfung des Jugendstrafrechts. Die CDU-Politikerin sagte im ARD-Morgenmagazin, die gesetzlichen Maßstäbe müssten auf ihre Zeitgemäßheit geprüft werden. In vergleichbaren Fällen könnten Täter durch die Anwendung des Erwachsenenstrafrechts härter bestraft werden. Ob die frühere Entscheidung im Fall des Tatverdächtigen falsch gewesen sei, lasse sich jedoch nicht pauschal beurteilen. Tanken ist wieder etwas günstiger geworden. Laut ADAC kostet ein Liter Super E10 im bundesweiten Schnitt derzeit rund 2,16 Euro, Diesel gut 2,21 Euro.
4: Wer in den vergangenen Tagen getankt hat, dürfte den Unterschied wohl kaum bemerkt haben. Zwar sind die Preise leicht gesunken, der Rückgang ist aber nur minimal. Laut ADAC müssten Benzin und Diesel eigentlich noch günstiger sein. Dass das bisher ausbleibt, liegt aber nicht nur am Ölpreis. Auch die Raffinerien und die Wechselkurse bestimmen mit, was am Ende auf der Anzeigetafel an der Tankstelle steht. Der ADAC sagt trotzdem, die Spritpreise liegen schon seit Wochen auf einem zu hohen Niveau. Zoe Tassovali, Redaktion.
2: Porsche will bis 2035 weitere 5000 Arbeitsplätze in der Region Stuttgart abbauen. Betroffen sind das Stammwerk in Zuffenhausen und das Entwicklungszentrum in Weissach. Im Gegenzug wird die Standortsicherung bis Ende 2035 verlängert. Betriebsbedingte Kündigungen sind ausgeschlossen. Der Abbau soll vor allem über Altersteilzeit, Fluktuation und freiwillige Aufhebungsverträge erfolgen.
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5: Mit Klaus Wente, guten Tag. Nach den Ergebnissen der Kommunalfinanzanalyse des Bundes der Steuerzahler Hessen steigt die Belastung aus der Grundsteuer B im Main-Taunus-Kreis massiv an. So erhöhten 5 der 12 Kreiskommunen ihre Hebesätze. Die Steigerungen in Hofheim, Eppstein und Flörsheim waren extrem. Hofheim und Eppstein belegen mit ihren 9 Hebesätzen nun die Plätze 2 und 3 in ganz Hessen. Bei der Grundsteuer B hat Hofheim den Hebesatz mit einer Steigerung um 886 Prozentpunkte auf nun 1.545% mehr als verdoppelt. Eine queere Person wurde gestern Morgen in Frankfurt durch einen bislang unbekannten Tatverdächtigen geschlagen. Die Polizei sucht jetzt nach Zeugen des Vorfalls. Der Täter soll im Bereich der C-Ebene der Konstablerwache auf die queere Person aufmerksam geworden sein. Nachdem es zu einer Beleidigung aufgrund ihrer Kleidung gekommen sei, habe er die Person mit der flachen Hand unterhalb des Ohres geschlagen. Danach habe sich der Tatverdächtige entfernt. Er war männlich, ca. 1,80 Meter groß, dunkle Haare, dunkler Bart und sprach Afghanisch, teilt die Polizei mit.
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0: Frankfurt bleibt heute Abend erstmal noch angenehm warm, bei rund 24 Grad. Dazu ist es zunächst bedeckt. Später lockert es auf und in der Nacht wird's richtig klar und ruhig. Morgen startet der Tag frisch mit etwa 15 Grad. Dann klettert die Temperatur unter wolkenlosem Himmel bis auf 28 Grad.
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6: Hier jetzt um kurz nach 5 mit eurem Update aus der Radio Frankfurt Verkehrsredaktion. Derzeit ist alles soweit fein auf den Straßen in Rhein-Main. Passt auf und kommt sicher an euer Ziel.
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6: Zurzeit blitzt es im Nordend in der Eckenheimer Landstraße. Schönen Dank, Radio Frankfurt-Hörerin Ruth. In Riedberg ist ein Blitzer in der Altenhöfer-Allee aufgebaut. Und es blitzt auch zwischen Sachsenhausen und Gravenbruch auf der B3. Wenn ihr noch Staus oder Blitzer entdeckt, gebt direkt Bescheid unter 069 und dann dreimal die 669. Entweder indem ihr hier anruft oder eine WhatsApp-Sprachnachricht herschickt.
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6: Welche Band schafft schon mit der ersten Single den weltweiten Durchbruch? Die klare Antwort? Simply Red. Money's Too Tight to Mention hat den Jungs überall die Türen aufgeschlossen. Ein Song, der eigentlich erst kein Erfolg war in der ursprünglichen Version von den Valentine Brothers. Die ist einfach ein paar Jahre zu früh veröffentlicht worden. Als dann Simply Red ihr Cover davon rausgebracht haben, ist die Zeit aber reif dafür gewesen. Da ist die Nummer nämlich zu einer Hymne gegen die Reagan-Regierung geworden. Es geht darin um Armut, um Überlebenskampf. Der Song hat also die Situation vieler Menschen zu 100% getroffen. Dazu ist gekommen, dass alle von Mick Hucknalls Stimme fasziniert waren. Er hat sich mal daran erinnert, dass alle bei seiner Plattenfirma in Amerika gedacht haben, er wäre ein Mädchen. Die sind dann völlig geschockt gewesen, als er zum ersten Mal bei denen aus dem Flugzeug gestiegen ist. Statt einer schwarzen Frau ist da so ein keltischer Rothaariger die Treppe am Flughafen runtergekommen, was schon komisch war. Hier ist der Mann mit einer der Stimmen, die zu denen gehört mit dem höchsten Wiedererkennungswert in der Musik, mit seiner Band Simply Red. Money's Too Tight to Mention. Ich bin Marc Moosbrugger und wenn ihr nach der Arbeit gleich noch beim Einkaufen Geld ausgeben dürft, dann hoffe ich doch, dass ihr im Supermarkt viele tolle Sonderangebote erwischt heute.
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0: Cool, dass ihr mit dabei seid. Einen angenehmen Montagnachmittag euch hier bei uns bei Radio Frankfurt. Janet Jackson. Als 10. und jüngstes Kind der Jackson Family ist ihr Weg eigentlich schon vorgezeichnet gewesen. Schon als Mädchen war sie Teil der Fernsehserie The Jacksons, hat nach und nach auch weitere Rollen in anderen Serien ergattert, bis sie dann mit 16 ihren ersten Plattenvertrag bekommen hat. Als Pop-Ikone hat sie sich schnell einen Namen gemacht und hat mit ihren aufwendigen Live-Shows für Furore gesorgt. Stichwort Nipplegate. Sie hat Album nach Album rausgehauen und gehört zu den erfolgreichsten Musikerinnen aller Zeiten mit mehr als 100 Millionen verkauften Tonträgern. Einer ihrer größten Erfolge ist und bleibt Whoops Now. Gibt's jetzt für euch auf dem Weg nach der Frühschicht zur kurzen Trainingseinheit im Fitnessstudio eures Vertrauens. Wir stehen bei euch, bis ihr dann ganz fit zu Hause seid.
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0: Schöne Grüße ins Bahnhofsviertel. Am Kaiserplatz messen wir die offizielle Frankfurt-Temperatur gerade mit 25 Grad.
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0: Frankfurt bleibt heute Abend erstmal noch angenehm warm, bei rund 24 Grad. Dazu ist es zunächst bedeckt. Später lockert es auf und in der Nacht wird's richtig klar und ruhig. Morgen startet der Tag frisch mit etwa 15 Grad, dann klettert die Temperatur unter wolkenlosem Himmel bis auf 28 Grad.
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2: Das ist euer Update um 5:30 aus der Radio Frankfurt Verkehrsredaktion. Zurzeit ist alles soweit in Ordnung auf den Straßen in Rhein-Main. Keine größeren Verzögerungen. Kommt gut und sicher an euer Ziel.
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2: Den könnt ihr jederzeit erreichen unter 069 und dann dreimal die 669, entweder per Anruf oder per WhatsApp. Im Augenblick blitzt es in Riedberg in der Altenhöfer Allee. Die nächste Radarfalle steht in Heusenstamm in der Frankfurter Straße. Dankeschön, Radio Frankfurt-Hörerin Sandra. Und in Dietzenbach ist ein Blitzer an der Feuerwehr aufgestellt.
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0: Der Nachmittag an eurem Montag bei uns. Schön, dass ihr mit dabei seid. Heute am 27. Juli 2026. Und da geht's jetzt 33 Jahre genau zurück in die Vergangenheit.
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2: 27. Juli 1993. Sting steigt mit Fields of Gold in die Charts ein. Sting ist 1993 schon ein alter Hase im Musikbusiness. Mit seiner Band The Police war er Ende der 70er Jahre sehr erfolgreich und auch seine Solo-Karriere läuft richtig gut. Gerade das letzte Album The Soul Cages, das er seinem erst kürzlich verstorbenen Vater widmet, ist ein großer Erfolg. Sting weiß, wie das Business funktioniert und genau deswegen hat er darauf nicht so richtig Lust. Er weiß, was die Leute von ihm erwarten und könnte diese Erwartungen auch einfach erfüllen. Aber wo ist da die Kreativität? Wo ist da der Überraschungsmoment, die Inspiration? Nein, Sting macht die Sache anders. Er zieht mit seiner Familie aufs Land, in ein Haus aus dem 16. Jahrhundert. Genauso renovieren sie es. Und natürlich baut er auch ein Studio in dieses Haus, denn die Musik ist nun mal sein Leben. Und wenn er aus diesem alten Haus, aus dem Fenster schaut, dann sieht er goldene Gerstenfelder. Der Wind weht über die Felder und bewegt die Gersten, sowie die Wellen im Meer. Das ist die Inspiration, die er braucht. Er schreibt über genau diese Felder, die er tagtäglich vor seinem Haus sieht. Er stellt sich vor, wie vor hunderten von Jahren verliebte Pärchen ihren ersten Kuss in genau diesen goldenen Feldern hatten, wie sie durch die Felder schlenderten und einfach nur

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0: Schöne Grüße in die Altstadt. Am Römerberg messen wir die offizielle Frankfurt-Temperatur gerade mit 24 Grad.
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2: Ich bin Thomas Bliskin. Nach dem mutmaßlich islamistischen Anschlag auf den Berliner Christopher Street Day hat der Deutsche Städtetag dazu aufgerufen, Offenheit und Freiheit zu verteidigen. Städtetagspräsident Burkhard Jung sagte, die Städte täten alles, um öffentliche Veranstaltungen sicher zu gestalten. Zugleich müssten Bund und Länder den Kommunen klare Lageeinschätzungen und verlässliche Unterstützung geben. Absolute Sicherheit könne es jedoch nicht geben. Bundeskanzler und CDU-Chef Friedrich Merz krempelt das Personal in seiner Partei, der Fraktion und der Regierung weiter um. Innerparteilichen Ärger gibt es vor allem, nachdem der Kanzlerverkehrsminister Patrick Schnieder rausgeworfen hat.
3: Der bisherige parlamentarische Geschäftsführer Steffen Bilger soll neuer Verkehrsminister werden. Amtsvorgänger Schnieder stammt aus Rheinland-Pfalz. Dessen CDU-Landesverband hat wegen der Art und Weise des Rauswurfs nun ein geplantes Treffen mit dem Kanzler abgesagt. Begründung: Vertrauensverlust und mangelnde Wertschätzung. Auch in den Ostverbänden der CDU rumort es gewaltig. Der Ärger über Merz wird größer. Durch die Personalrochade ist es fast unmöglich, sich am Wahlkampfstand auf Landesthemen zu konzentrieren. Das sagte Sachsen-Anhaltsministerpräsident Schulze im Radiointerview. Dort wird Anfang September ein neuer Landtag gewählt. David Riemer, Nachrichtenredaktion.
2: Porsche will bis 2035 weitere 5000 Arbeitsplätze in der Region Stuttgart abbauen. Betroffen sind das Stammwerk in Zuffenhausen und das Entwicklungszentrum in Weissach. Im Gegenzug wird die Standortsicherung bis Ende 2035 verlängert. Betriebsbedingte Kündigungen sind ausgeschlossen.
4: Die Jobs sollen vor allem über Altersteilzeit, freiwillige Aufhebungsverträge und frei werdende Stellen wegfallen. Gleichzeitig investiert Porsche gut 2 Milliarden Euro in die beiden Stammwerke Zuffenhausen und Weissach. Dort sollen die Sportwagenproduktion und die Entwicklung langfristig gesichert werden. Für die Beschäftigten bedeutet der Kompromiss aber auch Einschnitte. Das Weihnachtsgeld fällt geringer aus, Homeoffice wird eingeschränkt und Tariferhöhungen werden bis 2035 teilweise einbehalten. Zoe Tassovali, Redaktion.
2: Der starke Rückgang des Ölpreises macht sich bislang kaum an den Tankstellen bemerkbar. Nach Angaben des ADAC kostete ein Liter Super E10 gestern im Schnitt rund 2,16 Euro, Diesel 2,21 Euro. Auch heute deuteten die Preise nur leicht nach unten. Der Verkehrsclub erwartet wegen des gesunkenen Rohölpreises aber bald einen spürbaren Rückgang.
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0: Frankfurt startet heute noch mit 24,5 Grad unter dichter Bewölkung, bevor der Himmel am Abend immer mehr aufklart. In der Nacht wird's dann sternenklar und angenehm frisch, mit Tiefstwerten um 15 Grad. Morgen legt die Sonne los wie bestellt. Strahlend, trocken und bis auf 28,4 Grad warm.
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5: Es ist jetzt kurz nach sechs und hier kommt euer Update aus der Radio Frankfurt Verkehrsredaktion. Derzeit ist alles soweit in Ordnung auf den Straßen in Rhein-Main. Es gibt keine größeren Verzögerungen. Ich wünsche euch eine gute und sichere Fahrt.
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5: Zurzeit mit einem Blitzer im Nordend, in der Eckenheimer Landstraße. Da blitzt es in beide Richtungen. Dankeschön fürs Melden und für diese Beschreibung, Radio Frankfurt Hörer Kurt. In Riedberg ist auch noch ein Blitzer aufgebaut, in der Altenhöfer Allee. Und es blitzt zurzeit bei euch in Offenbach, genau gesagt in Bürgel, in der Rumpenheimer Straße. Wenn ihr noch Staus oder Blitzer entdeckt, 069 und dann dreimal die 669, ruft einfach an oder schickt eine WhatsApp her.
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5: Ein technischer Fehler hat den nächsten Song zu dem gemacht, was er ist. Friday I'm in Love ist von The Cure ursprünglich in D-Dur aufgenommen worden, aber die Studioversion wurde versehentlich um einen Viertelton beschleunigt. Da hatte irgendjemand mit der Tonhöhenverstellung rumgespielt und vergessen, sie auszuschalten. Aber alles gut, der entstandene Effekt und das dadurch veränderte Feeling des Songs hat allen gefallen. Hier sind also The Cure, hier ist Friday I'm in Love. Ich bin Marc Moosbrugger und wenn ihr an eurem Feierabend gerade auf dem Weg zum Sport noch seid, damit ihr dann nachher doch noch ohne schlechtes Gewissen eine Pizza essen könnt, dann sind wir natürlich die ganze Zeit bei euch.
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0: euren hoffentlich mehr als entspannten Montagabend. Hier ist Radio Frankfurt, gleich ist es 17:45. Als nächstes ein Song für alle, die sich in ihrem Leben verloren und verwirrt fühlen und wissen, dass sie nicht die Einzigen sind, denen es so geht. Es ist gut, wenn man sich dabei auf die Menschen um einen herum stützen kann, um die Schwere der Gefühle zu ändern. Cat Burns spricht da viel mit ihrem Upbeat-Song Know That You're Not Alone aus der Seele. Die Nummer strotzt nur so vor positiver Bestätigung, wobei der ehrliche Text und Cat Burns sanfte Stimme sozusagen als Richtschnur durch das Leben dient und den Weg in ein aufregendes neues Kapitel weisen soll. Also definitiv ein Song, der Mut macht. Und wenn ihr zu denjenigen gehört, die heute so einen richtig verkorksten Montag zum Wochenstart bei der Arbeit erlebt haben, na, dann denkt an morgen. Da sieht die Welt definitiv schon wieder anders aus.
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0: Schöne Grüße in die Altstadt. Am Römerberg messen wir die offizielle Frankfurt-Temperatur gerade mit 24 Grad.
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2: Um 6:30 mit eurem Update aus der Radio Frankfurt Verkehrsredaktion. Hallo liebe Autofahrer, soweit ist alles so gut. Auf den Straßen, in der City und auch auf den Autobahnen. Passt auf und kommt sicher an euer Ziel.
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2: Den erreicht ihr unter 069 und dann dreimal die 669. Das ist unsere WhatsApp- und auch Telefonnummer. Radio Frankfurt-Hörerin Graziella hat einen Blitzer in Riedberg entdeckt und auch direkt gemeldet in der Altenhöfer Allee. Dankeschön dafür. Es blitzt in Bürgel zurzeit in der Rumpenheimer Straße. Und dann ist auch in Dietzenbach noch eine Radarfalle aufgebaut an der Feuerwehr zurzeit.
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3: Zu Wochenbeginn ist am deutschen Aktienmarkt der DAX gestiegen. Zwar lag das Börsenbarometer zu Xetra-Schluss mit 25.361 Punkten unter seinem Tageshoch, aber immer noch um ein ordentliches Prozent höher als am vergangenen Freitag. Die Börsianer ließen heute dies und das mal außer Acht und würdigten das halb volle Glas. Positive Vorgaben aus Asien, fallende Rohölnotierungen und ein erneut gestiegener IFO-Geschäftsklimaindex für Juli waren der Treibstoff für die Börse heute. Die Anlegerfavoriten hießen SAP, Scout24, Zalando und Adidas. Im roten Bereich wurden dagegen Infineon, RWE und die Aktie des Baukonzerns hochtief notiert. Der Euro war am Abend etwas auf 1,1375 $ gefallen. Aus Frankfurt, Klaus Bente.
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0: Schönen Abend wünsche ich euch. 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

0: Schöne Grüße in die Altstadt. Am Römerberg messen wir die offizielle Frankfurt-Temperatur gerade mit 25 Grad.
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2: Ich bin Thomas Bleskin. Nach dem mutmaßlich islamistischen Terroranschlag am Rande des Berliner Christopher Street Days steht jetzt fest, wer die getötete Frau war. Nach Angaben des Berliner Senats handelt es sich um eine polnische Mutter, die mit ihrer Tochter zu Besuch in der Hauptstadt war.
3: Der Schock sitzt immer noch sehr tief. Die polnische Regierung will sich jetzt um die Familie der Getöteten kümmern. Den 29 Verletzten geht's inzwischen besser. Laut der Berliner Charité schwebt niemand mehr in Lebensgefahr. Während die Menschen langsam wieder versuchen, auf die Beine zu kommen, stellt sich die Politik vor allem eine Frage. Hätte der Anschlag verhindert werden können? Das Innenministerium soll prüfen, wie sich die Bewegungsfreiheit islamistischer Gefährder stärker einschränken lässt, wenn sie nicht in Haft sitzen. Zoe Tassovali, Redaktion.
2: Bundeskanzler und CDU-Parteichef Friedrich Merz tauscht das Personal in mehreren Ämtern in der Regierung, der Partei und der Fraktion aus. Die neuen Kabinettsmitglieder sollen an diesem Mittwoch ihre Ernennungsurkunden von Bundespräsident Frank-Walter Steinmeier erhalten.
4: Die Vereidigung der neuen Minister ist für die erste Sitzungswoche des Bundestags nach der Sommerpause vorgesehen, also im September. Der Kanzler selbst meint, es ist rechtlich unproblematisch, außerdem hält er es aus Kostengründen für gerechtfertigt. Betroffen sind Carsten Linnemann als neuer Gesundheitsminister, Nina Wagen wechselt als Chefin ins Kanzleramt und Steffen Bilger ist als neuer Verkehrsminister vorgesehen. Kritik kommt vom früheren Chefjuristen des Bundespräsidialamts Pieper. Die Amtsgeschäfte ohne Vereidigung zu übernehmen, hält er für verfassungsrechtlich unsauber. David Riemer, Nachrichtenredaktion.
2: Porsche will in der Region Stuttgart bis 2035 weitere 5000 Arbeitsplätze streichen. Betroffen sind das Werk in Zuffenhausen und das Entwicklungszentrum in Weissach. Der Abbau soll ohne betriebsbedingte Kündigungen erfolgen. Die Standortsicherung wird bis Ende 2035 verlängert. Beschäftigte müssen dafür unter anderem Abstriche bei Tariferhöhungen, Weihnachtsgeld und Homeoffice hinnehmen. Nach dem vorläufigen Ende der US-Angriffe auf den Iran sind die Ölpreise deutlich gefallen. Ein Fass der Nordseesorte Brent kostete zuletzt rund 91 Dollar und damit gut 6% weniger als am Freitag. Hoffnungen auf eine Deeskalation hatten die Preise zunächst bis auf knapp 88 Dollar gedrückt. An den Tankstellen macht sich das aber kaum bemerkbar.
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0: Frankfurt startet mit 24,7 Grad und einem Mix aus Sonne und ein paar Wolken in den Abend. Dazu bleibt es trocken und bis in die Nacht hinein oft klar. Die Temperaturen rutschen dann Schritt für Schritt auf rund 15 Grad ab. Morgen legt die Sonne nochmal ordentlich nach, dann sind bis zu 28,5 Grad drin.
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5: Kurz nach 7 haben wir es. Hier ist euer Update aus der Radio Frankfurt Verkehrsredaktion. Und das ist ein entspannter Montagabend soweit. Kommt gut und sicher an euer Ziel. Aktuell keine größeren Verzögerungen auf den Straßen. Aber seid nicht zu schnell unterwegs, denn es stehen Blitzer rum. Einer davon im Nordend in der Eckenheimer Landstraße oder in Riedberg in der Altenhöfer Allee. Dankeschön, Radio Frankfurt-Hörerin Anja. Und eure Geschwindigkeit wird auch zur Zeit gemessen in Dietzenbach an der Feuerwehr. Wenn ihr noch Staus oder Blitzer entdeckt, meldet das per Anruf oder per WhatsApp direkt ins Studio unter 069 und dann dreimal die 669.
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5: Der nächste Song hätte eigentlich eine ganz große Nummer für Madonna werden können. Denn Neil Tennant und Chris Lowe von den Pet Shop Boys haben ihn eigentlich ursprünglich geschrieben, um ihn Madonna anzubieten. Als die beiden ihn aber fertig hatten, sind ihnen Zweifel gekommen. Sie waren sich nicht sicher, ob Madonna ihn wirklich gut finden würde. Und naja, so haben sie sich entschieden, das Ding selbst rauszubringen. Und zum Glück, muss ich sagen, Heart ist im März 1988 als vierte und letzte Single des mittlerweile legendären Albums Actually veröffentlicht worden und hat sich direkt die Spitze der deutschen Charts gesichert. In den Discos ist der Song mit seinen vielzähligen Remix-Varianten rauf und runter gelaufen und war von der Tanzfläche nicht mehr wegzudenken. Hier sind die Pet Shop Boys mit Heart. Ich bin Marc Moosbrugger und damit könnt ihr das bisschen Hausarbeit heute Abend endlich erledigen. Ihr werdet sehen, das geht ganz easy von der Hand, wenn ihr einmal damit angefangen habt. Ich spreche da aus eigener Erfahrung.
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0: Hier ist eure Feierabendzeit am Montag. Schön, dass ihr mit dabei seid bei Radio Frankfurt, gleich 7:15. Alle waren sich einig, dieser Song wird ein voller Erfolg. Aber die Jungs von Savage Garden und ihr Plattenlabel haben es sich nicht gerade leicht gemacht, denn der Track wurde schon ein Jahr vor der Veröffentlichung eingesungen. Und die Frage aller Fragen war, wie soll die Nummer heißen und welche Variante soll es werden? Denn produziert wurden gleich zwei Versionen, eine elektrolastige und eine akustische. Nach langem Hin und Her hat man sich dann für die akustische entschieden und den Song unter dem Titel Truly, Madly, Deeply veröffentlicht. Und zum Glück ist das genauso gekommen, denn ganz schnell war der weltweit auf Platz 1 der Charts. Und noch im selben Jahr, 1995, da haben die Jungs einfach 11 Area Awards abgeräumt, quasi den australischen Grammy. Und damit sind Savage Garden dann sogar im Guinness-Buch der Rekorde gelandet. Denn so viele Awards hatte zuvor kein Künstler an einem Abend erhalten. Savage Garden mit Truly, Madly, Deeply. Und ich wünsche euch, dass ihr in eurem Feierabend heute mal nicht in einen fetten Stau geratet zur Abwechslung.
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0: Schöne Grüße in die Altstadt. Am Römerberg messen wir die offizielle Frankfurt-Temperatur gerade mit 25 Grad.
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0: Frankfurt startet mit 24,7 Grad und einem Mix aus Sonne und ein paar Wolken in den Abend. Dazu bleibt es trocken und bis in die Nacht hinein oft klar. Die Temperaturen rutschen dann Schritt für Schritt auf rund 15 Grad ab. Morgen legt die Sonne nochmal ordentlich nach, dann sind bis zu 28,5 Grad drin.
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2: Gute zu euch auf die Straßen jetzt um 7:30. Hier aus der Radio Frankfurt Verkehrsredaktion gibt's folgendes Update. Es läuft alles soweit störungsfrei auf den Straßen in Rhein-Main. Kommt gut und sicher an euer Ziel. Seid aber auch nicht zu schnell unterwegs, denn Blitzer gibt's. Einer steht zurzeit in Riedberg in der Altenhöfeallee. Eure Geschwindigkeit wird in Bürgel gemessen in der Rumpenheimer Straße. Und es blitzt auch in Dietzenbach an der Feuerwehr. Und wenn ihr Staus oder Blitzer entdeckt, gebt Bescheid. Per Anruf oder per WhatsApp unter der 069 und dann dreimal die 669.
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0: macht euren Montag Feierabend hier bei uns. Schön, dass ihr mit dabei seid heute am 27. Juli 2026. Wir reisen jetzt um 42 Jahre zurück in der Musikgeschichte.
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2: 27. Juli 1984. Queen kommen gerade ganz groß raus mit ihrem Song It's a Hard Life. Der Song erscheint auf Queens 11. Studioalbum The Works. Es geht um die Schwierigkeiten, romantische Beziehungen aufrechtzuerhalten. Darum, wie schwer es ist, das hundertprozentige Vertrauen des anderen zu haben. Und Freddie Mercury singt von all den anderen Dingen, die man einander in einer Beziehung gibt. Er hat den Song auch geschrieben. Queens Leadgitarrist Brian May findet den Song den schönsten, den Freddie jemals produziert hat. Er kommt direkt aus dem Herzen, sagt er, und er erzählt, Freddie habe sich während der Arbeiten an dem Song sehr stark geöffnet. Die beiden hatten stundenlang an der Produktion gesessen, um das Bestmögliche rauszuholen. Und so entsteht einer der schönsten Songs von Queen, der inzwischen schon fast eine Legende ist.

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0: Schöne Grüße in die Innenstadt. An der Hauptwache messen wir die offizielle Frankfurt-Temperatur gerade mit 24 Grad.
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2: Ich bin Thomas Bleskin. Nach dem mutmaßlich islamistischen Anschlag auf den Berliner Christopher Street Day hat der Deutsche Städtetag dazu aufgerufen, Offenheit und Freiheit zu verteidigen. Städtetagspräsident Burkhard Jung sagte, die Städte täten alles, um öffentliche Veranstaltungen sicher zu gestalten. Zugleich müssten Bund und Länder den Kommunen klare Lageeinschätzungen und verlässliche Unterstützung geben. Absolute Sicherheit könne es jedoch nicht geben. Bundeskanzler und CDU-Chef Friedrich Merz krempelt das Personal in seiner Partei, der Fraktion und der Regierung weiter um. Innerparteilichen Ärger gibt es vor allem, nachdem der Kanzlerverkehrsminister Patrick Schnieder rausgeworfen hat.
3: Der bisherige parlamentarische Geschäftsführer Steffen Bilger soll neuer Verkehrsminister werden. Amtsvorgänger Schnieder stammt aus Rheinland-Pfalz. Dessen CDU-Landesverband hat wegen der Art und Weise des Rauswurfs nun ein geplantes Treffen mit dem Kanzler abgesagt. Begründung: Vertrauensverlust und mangelnde Wertschätzung. Auch in den Ostverbänden der CDU rumort es gewaltig. Der Ärger über Merz wird größer. Durch die Personalrochade ist es fast unmöglich, sich am Wahlkampfstand auf Landesthemen zu konzentrieren. Das sagte Sachsen-Anhaltsministerpräsident Schulze im Radiointerview. Dort wird Anfang September ein neuer Landtag gewählt. David Riemer, Nachrichtenredaktion.
2: Porsche will bis 2035 weitere 5000 Arbeitsplätze in der Region Stuttgart abbauen. Betroffen sind das Stammwerk in Zuffenhausen und das Entwicklungszentrum in Weissach. Im Gegenzug wird die Standortsicherung bis Ende 2035 verlängert. Betriebsbedingte Kündigungen sind ausgeschlossen.
4: Die Jobs sollen vor allem über Altersteilzeit, freiwillige Aufhebungsverträge und frei werdende Stellen wegfallen. Gleichzeitig investiert Porsche gut 2 Milliarden Euro in die beiden Stammwerke Zuffenhausen und Weissach. Dort sollen die Sportwagenproduktion und die Entwicklung langfristig gesichert werden. Für die Beschäftigten bedeutet der Kompromiss aber auch Einschnitte. Das Weihnachtsgeld fällt geringer aus, Homeoffice wird eingeschränkt und Tariferhöhungen werden bis 2035 teilweise einbehalten. Zoe Tassovali, Redaktion.
2: Der starke Rückgang des Ölpreises macht sich bislang kaum an den Tankstellen bemerkbar. Nach Angaben des ADAC kostete ein Liter Super E10 gestern im Schnitt rund 2,16 Euro, Diesel 2,21 Euro. Auch heute deuteten die Preise nur leicht nach unten. Der Verkehrsclub erwartet wegen des gesunkenen Rohölpreises aber bald einen spürbaren Rückgang.
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0: Frankfurt bleibt heute Abend und auch morgen richtig freundlich unterwegs. Überwiegend klar, dazu jetzt noch 23 Grad und später eine ruhige Nacht unter klarem Himmel. Morgen geht's dann sonnig weiter und am Nachmittag klettert das Thermometer bis auf 28,5 Grad. Insgesamt also ein sauberer Sommermix mit viel Sonne und kaum Wolken.
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5: Jetzt das Aktuellste aus der Radio Frankfurt Verkehrszentrale. Auf der A3 Würzburg Richtung Frankfurt gibt es im Bereich Offenbacher Kreuz ein defektes Fahrzeug. Auch auf der A5 Kassel Richtung Frankfurt steht zwischen Bad Homburger Kreuz und Nordwestkreuz Frankfurt ein defektes Fahrzeug.
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2: Ich bin Thomas Bleskin. Nach dem mutmaßlich islamistischen Terroranschlag am Rande des Berliner Christopher Street Days steht jetzt fest, wer die getötete Frau war. Nach Angaben des Berliner Senats handelt es sich um eine polnische Mutter, die mit ihrer Tochter zu Besuch in der Hauptstadt war.
3: Der Schock sitzt immer noch sehr tief. Die polnische Regierung will sich jetzt um die Familie der Getöteten kümmern. Den 29 Verletzten geht's inzwischen besser. Laut der Berliner Charité schwebt niemand mehr in Lebensgefahr. Während die Menschen langsam wieder versuchen, auf die Beine zu kommen, stellt sich die Politik vor allem eine Frage. Hätte der Anschlag verhindert werden können? Das Innenministerium soll prüfen, wie sich die Bewegungsfreiheit islamistischer Gefährder stärker einschränken lässt, wenn sie nicht in Haft sitzen. Zoe Tassovali, Redaktion.
2: Bundeskanzler und CDU-Parteichef Friedrich Merz tauscht das Personal in mehreren Ämtern in der Regierung, der Partei und der Fraktion aus. Die neuen Kabinettsmitglieder sollen an diesem Mittwoch ihre Ernennungsurkunden von Bundespräsident Frank-Walter Steinmeier erhalten.
4: Die Vereidigung der neuen Minister ist für die erste Sitzungswoche des Bundestags nach der Sommerpause vorgesehen, also im September. Der Kanzler selbst meint, es ist rechtlich unproblematisch. Außerdem hält er es aus Kostengründen für gerechtfertigt. Betroffen sind Carsten Linnemann als neuer Gesundheitsminister, Nina Wagen wechselt als Chefin ins Kanzleramt und Steffen Bilger ist als neuer Verkehrsminister vorgesehen. Kritik kommt vom früheren Chefjuristen des Bundespräsidialamts Pieper. Die Amtsgeschäfte ohne Vereidigung zu übernehmen, hält er für verfassungsrechtlich unsauber. David Riemer, Nachrichtenredaktion.
2: Porsche will in der Region Stuttgart bis 2035 weitere 5000 Arbeitsplätze streichen. Betroffen sind das Werk in Zuffenhausen und das Entwicklungszentrum in Weissach. Der Abbau soll ohne betriebsbedingte Kündigungen erfolgen. Die Standortsicherung wird bis Ende 2035 verlängert. Beschäftigte müssen dafür unter anderem Abstriche bei Tariferhöhungen, Weihnachtsgeld und Homeoffice hinnehmen. Nach dem vorläufigen Ende der US-Angriffe auf den Iran sind die Ölpreise deutlich gefallen. Ein Fass der Nordseesorte Brent kostete zuletzt rund 91 Dollar und damit gut 6% weniger als am Freitag. Hoffnungen auf eine Deeskalation hatten die Preise zunächst bis auf knapp 88 Dollar gedrückt. An den Tankstellen macht sich das aber kaum bemerkbar.
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5: Frankfurt bleibt heute Abend und auch morgen komplett auf Sommerkurs. Klarer Himmel, viel Sonne und bis zu 24,9 Grad heute. In der Nacht kühlt es angenehm auf rund 15 Grad ab. Morgen legt die Hitze dann nochmal drauf und landet bei 28,5 Grad. Ein richtig warmer, strahlender Tag.
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6: Jetzt das Aktuellste aus der Radio Frankfurt Verkehrszentrale. Achtung, auf der A3 Würzburg Richtung Frankfurt im Bereich Offenbacher Kreuz, da steht ein defektes Fahrzeug. Fahrt bitte vorsichtig ran.
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1: Frankfurt bleibt heute Abend und auch morgen komplett auf Sommerkurs. Klarer Himmel, viel Sonne und bis zu 24,9 Grad heute. In der Nacht kühlt es angenehm auf rund 15 Grad ab. Morgen legt die Hitze dann nochmal drauf und landet bei 28,5 Grad. Ein richtig warmer, strahlender Tag.
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2: Jetzt das Aktuellste aus der Radio Frankfurt Verkehrszentrale. Achtung, auf der A3 Würzburg Richtung Frankfurt im Bereich Offenbacher Kreuz, da steht ein defektes Fahrzeug. Fahrt bitte vorsichtig ran.
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1: Ich bin Uli Reitinger. Auch zwei Tage nach dem mutmaßlich islamistischen Anschlag auf den Berliner Christopher Street Day ist die Trauer groß. Am Brandenburger Tor haben am Abend erneut hunderte Menschen der Opfer gedacht. Gleichzeitig wird weiter darüber diskutiert, welche Konsequenzen die Politik jetzt ziehen muss.
2: Vor dem Brandenburger Tor liegen inzwischen unzählige Blumen, Kerzen und persönliche Botschaften. Viele Menschen halten einfach kurz inne oder suchen auch das Gespräch mit anderen. Während Berlin trauert, läuft die politische Aufarbeitung weiter. Bundeskanzler Merz will prüfen lassen, wie sich islamistische Gefährder künftig stärker einschränken lassen. Bundesinnenminister Dobrindt fordert außerdem schärfere Regeln, unter anderem mehr Präventivhaft und den Einsatz elektronischer Fußfesseln. Zoe Tassovali, Nachrichtenredaktion.
1: Bundeskanzler Merz setzt den Personalumbau in Partei und Regierung fort. Der CDU-Vorstand wählte die bisherige Schatzmeisterin Franziska Hoppermann einstimmig zur neuen Generalsekretärin. Sie folgt auf Carsten Linnemann, der Gesundheitsminister wird. Zugleich wächst in der Union die Kritik an Merz' Personalentscheidungen und an seinem Umgang mit betroffenen Politikern. Hintergrund ist vor allem der Austausch von Verkehrsminister Schnieder, der alles andere als glatt verlief. Der riesige Waldbrand an der französischen Atlantikküste ist noch immer nicht unter Kontrolle. Die Lage hat sich zwar etwas entspannt, trotzdem kämpfen immer noch tausende Einsatzkräfte gegen die Flammen.
3: Die Lage habe sich stabilisiert, sagte Frankreichs Innenminister nach einer Krisensitzung der Regierung. Für eine Entwarnung sei es aber noch zu früh. Er rief die Menschen dazu auf, vorerst nicht in die betroffene Region bei Bordeaux zu reisen. Wie die Löscharbeiten vorankommen, hängt auch vom Wetter und insbesondere dem Wind ab. Erwartet wird ab morgen eine erneute Hitzewelle in der Region. In Spanien sind die Brände in Madrid und den angrenzenden Provinzen inzwischen eingedämmt, auch wenn mehrere Brandherde aktiv bleiben. Aus Paris, Michael Evers.
1: Porsche will 2035 weitere 5000 Arbeitsplätze in der Region Stuttgart abbauen. Betroffen sind das Stammwerk in Zuffenhausen und das Entwicklungszentrum in Weissach. Im Gegenzug wird die Standortsicherung bis Ende 2035 verlängert. Betriebsbedingte Kündigungen sind ausgeschlossen. Der Abbau soll vor allem über Altersteilzeit, Fluktuation und freiwillige Aufhebungsverträge erfolgen. Zugleich plant Porsche Investitionen von rund 2,1 Milliarden Euro.
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1: Hallo und herzlich willkommen bei Mensch Maike. Ob vermüllte Messi-Wohnungen, Senioren, die ihren langjährigen Wohnsitz aufgeben oder Haushalte, in die niemand mehr zurückkehren wird, das ist das tägliche Geschäft von Bernd Klüthmann, Experte für Entrumpelungen und Haushaltsauflösungen. Welche außergewöhnlichen und emotionalen Momente er dabei erlebt, darüber sprechen wir heute bei Mensch Maike. Hallo lieber Bernd.
2: Ja, hallo Maike. Vielen Dank erstmal für deine Einladung, dass ich hier in Frankfurt sein kann mit dieser tollen Aussicht. Und ja, ich freue mich, dass wir heute mal über mein Thema sprechen können.
1: Ich finde das auch ganz wichtig. Und vor allen Dingen, weißt du, was mich am meisten freut? Von Westfale zu Westfale.
2: Ja, ich komme ja vom Niederrhein aus dem schönen Kleve und nicht weit entfernt, also Westfalen, und wir können uns sicher gut unterhalten. Ich glaube, das klappt super.
1: Jetzt komm mir bitte nicht um die Ecke hier mit Westfalen und Rheinland. Habe ich auch mal mit den Kölnern. NRW ist NRW und wir haben eine Sprache, ein Herz und das Herz auf der Zunge.
2: Ja, genau so ist das. Und bei mir ist es manchmal so, dass ich dann dat und was, wat sage. Das klingt natürlich nicht so schön, aber das ist am Niederrhein einfach so. Und wir verstehen uns.
1: Das ist in Ostwestfalen auch so, kann ich dir sagen. Wat und dat und ne und wo und so.
2: Deswegen, ich hoffe, das verstehen alle Zuhörer, aber ich glaube schon.
1: Und weißt du, was das Schöne ist? Es kann sogar sein, dass ich da jetzt richtig reinrutsche in so einen Pott, ne? Weil normalerweise rede ich ja hier keins. Hier ist ja alles auf Hessisch, da wird gebabbelt. Aber so mit so einem richtigen Ruhrgebiet, hätte ich jetzt fast gesagt, nein, mit einem richtigen Menschen aus NRW, um das jetzt nochmal zusammenzuführen, kann das schon mal sein.
2: Ja, und ich bin ja auch relativ nah, wohne ich an der niederländischen Grenze, und bei uns nennt sich das auch Klever Platt. Also die Holländer kann ich auch verstehen, wunderbar. Wenn die jetzt bei uns einkaufen kommen, dann kann ich genau das verstehen, was sie sagen, nur selber sprechen kann ich das nicht. Aber wir werden super zurechtkommen.
1: Was ist die nächste Stadt neben Kleve,
2: also,
1: in Holland?
2: Die bekannteste Stadt ist Nimwegen, dann Amsterdam. Also das sind alles relativ kurze Orte, wo man auch immer wieder schön Urlaub machen kann, wo wir dann natürlich nicht weit fahren müssen, weil wir wohnen, wie gesagt, nicht weit vom Wasser entfernt. Das, also ich sage immer, wenn es die Niederlande nicht gibt, dann wären wir direkt am Wasser.
1: Das ist schön. Es geht um Messi-Wohnungen heute. Das ist ja tatsächlich ein immer größer werdendes Thema hier in Deutschland, ne? Wie oft musst du und dein Team Messi-Wohnungen entrümpeln?
2: Ja, also ich würde sagen, wenn wir jetzt mal von 10 Wohnungen ausgehen, dann haben wir locker 7 Wohnungen, wo heutzutage leider ein Messi drin wohnt. Es gibt da ja große Unterschiede bei den Messis. Es gibt Leute, die sind unordentlich, die sind schmutzig, die räumen nicht auf. Da hast du dann eine ganze Wohnung voll liegen mit Müll, alles Mögliche, was man sich vorstellen kann. Und dann gibt's den Messi, der sich 10 Bratpfannen kauft, 10 Töpfe kauft und die Dinge nie benutzt. Also das sind ganz verschiedene Leute, wo wir dann ausräumen.
1: Das wusste ich gar nicht, dass es da Unterschiede gibt.
2: Ja, also ich sag mal, die Leute, die so eine Art Kaufsucht haben, die haben auch so einen Messi-Zustand. Da ist die ganze Wohnung dann voll Neuware und du brauchst natürlich nur eine Bratpfanne, sag ich mal als Beispiel. Ne? Und die anderen Leute, die sich selber vielleicht dann nicht mehr im Griff haben und die ganze Wohnung, das ganze Haus vermüllen, die einfach keinen Mülleimer benutzen, im schlimmsten Fall sogar ihre Toilette nicht mehr benutzen. Solche Fälle hatten wir auch schon. Die Leute sind einfach krank. Und das ist dann oft der Fall, dass die Hilfe zu spät kommt. Also wenn die Leute nicht mehr können oder wollen aus gesundheitlichen Gründen, dann kommt vielleicht, wenn man keine Kinder hat, ein Betreuer ins Spiel. Aber das ist meistens dann, wenn der mich dann auch anruft und sagt, hör mal, mach mal die Wohnung leer.
1: Aber wie ist das im Allgemeinen? Leben die Menschen noch, wenn ihr in solche Wohnungen kommt? Oder sind sie verstorben? Hat es gar keiner mitgekriegt? Also man kann sich das doch gar nicht vorstellen, wenn eine Familie hinten dran ist, dass jemand in seinem Müll eigentlich leben kann.
2: Ja, also es ist oft so, diese Leute, die dann krank sind und sich vollmüllen, da kommt gar keiner rein in diese Wohnung. Also die wollen gar keinen Besuch haben. Oft ist es so, dass sie keine Familie haben, dass die Kinder auswärtig wohnen. Und wenn die ihre Nachbarn da mal schellen oder Bekannte, die sagen immer an der Tür, nee, heute komme ich nicht rein. Und durch Zufall irgendwann, wenn jemand reinkommt, dann sehen die den Zustand, wie es ist. Das ist das Problem heute. Mhm. Leider ist es so, dass viele Leute halt auch alleine wohnen, einsam sind. Mhm. Das ist, die Kinder, die wohnen nicht mehr wie vor 30, 40 Jahren im selben Ort. Die gehen woanders hin, arbeiten woanders und... Ja, wenn die Leute dann Probleme kriegen, dann sieht es halt manchmal sehr schlimm aus.
1: Wie viele Wohnungen hast du davon im Monat?
2: Also das kann man so schwierig sagen. Also ich mache die Sache seit 4,5 Jahren jetzt und das sind also mehrere hunderte von Wohnungen, die ich schon geleert habe. Also manchmal dauert eine Leerung 2 Tage, manchmal 3 Tage. Wenn man ein großes Haus hat, dann braucht man natürlich länger. Also man kann jetzt nicht im Durchschnitt sagen, man hat 5 oder 10 Wohnungen im Monat. Also das ist ganz unterschiedlich.
1: Kriegst denn du auch von dem Leid der Menschen etwas mit oder triffst du manchmal auf diese Menschen?
2: Ja, also wir hatten letztens einen Fall, da war das auch so, dass der Senior ins betreute Wohnen gezogen ist. Das war eine sehr saubere Wohnung, ein Haus war das. Und ja, der hatte auch Kinder, aber leider haben die Kinder sich nicht gekümmert. So, da stand der alte Mann da, mit über 80, mit seinen Sachen. Keiner hat ihm geholfen, seine Unterwäsche einzupacken. Und da habe ich dann immer noch, in solchen Fällen geht meine Frau mit. Mhm. Und die kümmert sich dann um den Herrn zum Beispiel. Ne? Mhm. Weil wenn ich dann mit meinem Team komme, dann kann ich natürlich nicht noch die Betreuung von dem Kunden übernehmen. Und das ist bei mir auch super wichtig, dass es mir nicht nur um den Profit geht, sondern es ist einfach meine Leidenschaft, dieser Beruf. Dass ich mich auch um die Leute kümmere oder wir uns darum kümmern und dass nachher alles sauber und vernünftig gelaufen ist. Und so war das in dem Fall auch. Also wir haben uns um den Mann gekümmert, wir haben alles eingepackt, rübergefahren, den Rest am anderen Tag entrümpelt, entsorgt. Und wir haben den Mann sogar die Dinge im Kleiderschrank in seiner Seniorenresidenz ausgepackt, beziehungsweise meine Frau hat es gemacht. Mhm. Und das war eine tolle Sache. Man ist dann nachher auch selber zufrieden mit sich selber, weil man weiß, man hat was Gutes getan.
1: Das hat sich jetzt richtig schön angehört.
2: Das ist jetzt nicht so gesagt, das ist das, was ich lebe und was ich auch möchte.
1: Ich konnte es fühlen, ich hatte totale Gänsehaut, das ist richtig schön. Und es ist, wie gesagt, schon, wie du schon gesagt hast, nicht einfach nur ein Geschäft, sondern ihr kümmert euch auch darum. Entstehen da auch manchmal richtige Verbindungen, dass man da tatsächlich nochmal als zweites Mal hinfährt, oder?
2: Ja, also in dem Fall zum Beispiel, wo ich jetzt gerade drüber berichtet habe, da habe ich auch im Nachhinein noch Kontakt zu gehabt, zu dem Betreuungsteam, sage ich mal, wo der Mann jetzt lebt. Und habe da auch noch ein paar Informationen bekommen, dass der Mann direkt, als er umgezogen ist, ins Krankenhaus musste, durch die ganze Belastung. Und dann habe ich auch nochmal nachgehakt, wie es ihm jetzt geht. Und das ist alles im grünen Bereich.
1: Super. Ja,
2: und das ist natürlich dann auch schön zu hören, wenn die Leute dann auch zufrieden sind. Mhm. Das hat man natürlich nicht immer. Es gibt ja auch andere Beispiele, wo man sagt, da lebt derjenige nicht mehr. Das kommt ja auch oft vor. Ich arbeite dann für viele, sag ich mal, wie Lebenshilfe Caritas, die dann sagen, so, jetzt ist unsere Person hier verstorben, jetzt, wir haben keine Kinder, jetzt muss die Wohnung leer gemacht werden. Und dann hat man natürlich nicht so eine Berührung mit den Menschen, als wie wenn der da jetzt noch persönlich steht. Mhm. Und solche Wohnungen machen wir natürlich auch leer.
1: Aber kommen da nicht die Gedanken, dass man überlegt, welcher Mensch hier gelebt haben müsste, gerade wenn es eben wirklich schlimm aussieht? Oder wie man da eben leben kann? Ich meine, das ist ja eigentlich unvorstellbar, glaube ich, für den normalen menschlichen Gedanken, ne?
2: Ja, das ist so. Also ich hatte eine ganz schlimme Leerung, das nenne ich so mal, das war so eine Art Verlies im Keller. Da hat ein Mensch drin gewohnt, also bis zuletzt, bis ich da leer gemacht habe. Und da kam ich selber an meine Grenzen, auch vom Ekelfaktor her. Also ich bin da schon sehr hart, aber diese Situation, also da sind wir mit Mundschutz reingegangen, mit Overall drüber. Und da hat ein Mensch gelebt, da kamst du erstmal in den Kellerraum rein, da war alles voll, da waren die sogenannten braunen Spinnenweben. Wenn man nie putzt und Spinnenweben kommen an der Decke und die hängen da 30 Jahre und dann rauchst du noch, dann werden die richtig braun. Vielleicht hast du sowas schon mal gesehen.
1: Nee, das ist
2: Ekelgrenze pur. So, und dann lag da alles. Da lag der Müll, da lag die Essensreste und als wir uns dann, also man muss sich das so vorstellen, ungefähr 1,50 hoch lag der Müll. Man konnte Wahnsinn. Gar nicht da durch. Und als ich mich durchgerobbt habe im Endeffekt, dann hat man da so ein Bett gesehen. Ja, das kann man gar nicht als Bett bezeichnen. Eine alte, kaputte Matratze. Ja, und der konnte auch nicht mehr auf Toilette, weil die komplett zugestellt war mit Müll. Und dann hat er natürlich seine Sachen auch überall hingelegt. Sowas sind natürlich dann unangenehme Dinge.
1: Wahnsinn.
2: Flaschen waren voll mit Urin. Und also man muss sich das wirklich ganz schlimm vorstellen. Und dieser Mann hat da gelebt, bis er irgendwann selber entschieden hat oder entschieden wurde, du musst hier raus. Also da kann eigentlich kein Mensch gewohnt haben. Aber die Gesetze sind einfach so, auch wenn man einen Betreuer hat, es ist nicht einfach zu sagen, so, du gehst jetzt ins Altenheim oder ins betreute Wohnen. Das ist ein ganz schwieriges Thema in Deutschland. Ne? Also ich hätte da keinen wohnen lassen. Aber der Mann wollte das unbedingt. Mhm. Und irgendwann war es soweit, da ist er rausgegangen und wir haben alles leer gemacht. Und das war bis jetzt so der schwierigste Fall, auch vom Ekelfaktor her. Das ist, also manchmal ist es halt nicht angenehm, aber auch das machen wir.
1: Wer sind denn da eigentlich die Auftraggeber?
2: Also die Auftraggeber, ich habe ja ganz verschiedene Auftraggeber. In dem Fall sind das dann zum Beispiel Betreuer, ne, die einfach sagen so, wir müssen jetzt hier diese Sache leer machen. Ich habe auch Privatpersonen, also ob es Geschäftsleute sind, wenn ich Büroeinrichtungen leer machen muss, Selbstständige. Also es ist ganz unterschiedlich. Also aus allen Branchen machen wir eigentlich alles leer, egal was es ist. Also ich wüsste jetzt noch also nichts, was ich noch nicht leer gemacht habe. Gut, beim Bestatter habe ich noch nichts leer gemacht. Das wäre ja nochmal das Ziel von mir.
1: Nein, bitte nicht, bitte nicht. Aber das geht ja auch nicht. Ich meine, der Beruf wird ja nicht aussterben. Und gerade das Handwerk ist ja sehr gefragt.
2: Ja, das stimmt. Also Handwerk ist gefragt. Aber ich habe auch mal öfters Handwerksbetriebe, die ich leer mache. Jetzt Kfz-Werkstätten oder sowas, wo dann ein Wechsel der Besitzer ist. Also das sind dann die normalen Sachen in Anführungsstrichen.
1: Aber wo bringt man denn das ganze Zeug hin?
2: Ja, ich arbeite natürlich mit einem Containerdienst zusammen. Und da wird das alles fachgerecht entsorgt. In der Regel kommt dann, wenn ich jetzt so eine Wohnung leer mache, muss man sich vorstellen, kommt ein Container, wir schmeißen alles rein und am Hof vom Containerdienst wird alles sortiert, nochmal fachgerecht und wird dann entsorgt.
1: Sind dir auch schon mal irgendwelche Tierchen begegnet?
2: Ja, also gerade in dem Fall, den ich gerade geschildert habe, da kam mir alles entgegen. Und also Mäuse, Ratten, das ist natürlich Standard in so Messi-Wohnungen, leider. Ne, also wenn man wühlt und mal ein bisschen Krach macht, dann hauen die natürlich ab, aber man muss auch schon aufpassen. Wenn man einen kleinen Raum hat und der ist komplett versifft und der kommt da so ein Tier entgegen, die fühlen sich dann natürlich auch bedrängt. Also ist alles schon passiert, aber wir haben zum Glück noch immer Glück gehabt, dass wir nicht verletzt worden sind.
1: Woran erkennst du, dass dort ein Messi wohnt?
2: Also das,
1: in einer Wohnung?
2: Ja, das sehe ich direkt, wenn ich reinkomme und du hast da direkt, sag ich mal als Beispiel, 100 Kartons, leere Pizzakartons liegen, der Müll liegt da durcheinander. Also wenn man selber Mülltüten im Müll packt, liegt das da am Boden, das liegt 1,50 Meter hoch. Wenn alles verschmutzt ist, also daran erkennst du direkt, dass da ein Messi wohnt. Oder wie ich vorhin schon sagte, der ganz viele Neuwaren da liegt hat.
1: Und das wollte ich nämlich jetzt gerade drauf
2: hinaus. Also wenn da jetzt die 100 Pfannen liegen, jetzt ist 100 ist übertrieben, aber der hat dann da 20 Pfannen liegen, 20 Töpfe und alles ist noch verpackt.
1: Wie oft kommt das vor?
2: Also das habe ich auch schon ganz oft erlebt. Und man fragt sich dann auch, warum ist das so? Aber die Menschen sind einfach krank. Und die lassen sich nicht helfen. Das ist ja das Problem. Man erkennt die eigene Krankheit nicht, als zum Beispiel Kaufsucht. Mhm. Das ist einfach so.
1: Das ist schon crazy. Aber hast du denn auch mal Gespräche geführt mit Menschen, die zum Beispiel von so einer Kaufsucht betroffen waren und dann ihre Wohnung auflösen mussten?
2: Also ich spreche dann meistens, in den Fällen ist es oft so, dann mit den Angehörigen oder Betreuern und sag denen dann auch, wie ich das sehe. Also ich gucke da nicht weg. Ich möchte die Dinge auch ansprechen und das selber verstehen. Warum leben die Leute so? Warum wird denen nicht geholfen? Weil es gibt ja heutzutage so viele Möglichkeiten, ne, dass den Leuten geholfen wird. Aber oft ist die Antwort, die möchten das selber nicht. Und das ist ein Riesenproblem. Ich hatte letztens einen Fall, da hatte einer, ich weiß nicht, 100 Messer, 150 Messer, würde ich auch als Messi bezeichnen. Die waren da auch alle, also das war jetzt kein aggressiver Mensch oder so. Der hat die einfach zum Spaß gekauft, weil er gern gekocht hat. Mhm. Aber so viel Messer braucht ja kein Mensch im Leben. Und da habe ich den selber auch drauf angesprochen. Und da bekommt man dann auch gar keine klaren Antworten. Und dass er sagt, ja, die brauche ich da und dafür. Das ist einfach so, er findet das schön, er kauft das. Und ja, dann ist das so.
1: Und das macht ihn glücklich wahrscheinlich.
2: Ja, das ist dann vielleicht seine persönliche Befriedigung, weil er 100 Messer gekauft hat. Ja, das ist so. Und die liegen dann da und die wird er nie nutzen.
1: Was meinst du, welche Gruppen sind besonders vom Messi-Syndrom betroffen? Sind das eher ältere Menschen, sind das eher jüngere Menschen? Gibt es da irgendwie etwas, was ganz klar darauf hinweist?
2: Also ich glaube, das sind besonders Menschen, die alleine sind, die jetzt keine Unterstützung von irgendwelchen Leuten bekommen. Das ist oft so, dass die Leute da alleine gewohnt haben. Also es ist selten, dass du eine Familie hast, die dieses Problem hat, würde ich jetzt so sagen, sondern wirklich im Rahmen älterer und alleine.
1: Aber jetzt denke ich mal an solche Formate wie diese 16-Uhr-Formate, weißt du, wo jeder eigentlich arbeiten geht, wenn man mal krank ist, was man da mal im Fernsehen gesehen hat, Herz aber herzlich oder sowas. Ja. Ich meine, Entschuldigung, da denken wir doch auch manchmal, das ist doch nicht normal.
2: Ja, also das sind Wohnungen, die sind natürlich nicht so sauber, wie wir beide die vielleicht kennen, aber das sind jetzt nicht die Extremfälle. Ich glaube, dass viele Wohnungen, so wie man in den Sendungen sieht, heute in Anführungsstrichen normal sind. Das ist traurig, aber wahr. Die haben eigentlich den ganzen Tag Zeit zu putzen. Das verstehe ich manchmal auch nicht. Ich sag mal, wenn man keinen Job hat, kann man ja trotzdem sauber bleiben und sich die Wohnung vernünftig halten. Aber das ist bei den Leuten nicht so. Ich kann ja nicht sagen, warum das so ist. Vielleicht haben die einfach keinen Bock.
1: Nee, ich kann dir aber auch sagen, ne? Wenn, ich meine, du kennst das wahrscheinlich auch als Familie und wenn beide arbeiten gehen, ja, und du verlässt morgens sauber das Haus, kann ich dir sagen, kann ich abends wieder da anfangen. Und manchmal bin ich auch ganz müde, dass ich dann auch immer sage, hier sieht's aus wie bei den Messis. Können wir da irgendwie vielleicht jeder mal ein bisschen anfassen, ne? Und dann denke ich auch, ich mache das jetzt mal genau wie der Rest der Familie, ich sitze das jetzt mal aus. Und dann dauert das auch 2 Tage, bis ich dann natürlich wieder irgendwie dann natürlich einen Anfall kriege und sage, so, jetzt reicht's, ne? Aber das ist dann ganz oft auch auf meinen Schultern.
2: Ja, das glaube ich, aber das ist ja dann kein Messi-Haushalt, den du hast.
1: Finde ich schon manchmal.
2: Weil du nur einen Tag nicht putzt. Also ich glaube, da gibt es schon große Unterschiede bei den Wohnungen, wo ich reinkomme. Das sind wirklich Leute, die Probleme haben. Und die wirklich nie putzen, aufräumen. Also das ist so.
1: Aber vielleicht neigt man da dazu, Messi zu werden. Das ist jetzt meine Frage, weißt du? Weil, ja. Guck mal, wenn du es nämlich dann einmal liegen lässt, ja, und ich meine, das ist ja auch Geschirr und so weiter, ne? In der Hoffnung, dass es jemand anders von der Familie noch siehst oder du bittest darum, ja, mache ich gleich oder mache ich später. Und es passiert aber nichts. Weißt du, was ich meine?
2: Ja, das stimmt.
1: Meine Tochter, die greift mir sehr unter die Hand, muss man einfach sagen. Das stimmt schon. Aber wenn jeder ja in der Familie, ne, seine Sachen sofort wieder wegpacken würde, du kannst ja gerne was kochen, machst bitte hinterher wieder sauber und tu es in die Spülmaschine. Aber das ist ja auch so ein Männerphänomen. Ne? Wir setzen es auf die Spülmaschine und nicht rein.
2: Ja, ich bin ja derjenige, der bei uns die Spülmaschine einräumt. Ich mache auch nicht viel im Haushalt, ein bisschen schon, muss ich ehrlicherweise sagen.
1: Ach, guck mal hier.
2: Aber ich räume die Dinge ein und nachher wieder aus. Also das ist so meine Aufgabe im Haushalt.
1: Ja, ein bisschen Müll rausbringen und ein bisschen saugen geht auch noch. Ja, ne? Genau. Und schon ist die Wohnung wieder sauber.
2: So sieht's aus.
1: Ganz genau, dafür kämpfe ich schon ziemlich, ziemlich lange.
2: Aber in der Regel, wie gesagt, wenn die Leute, die Sendungen, die wir sehen, die wohnen auch oft alleine, vielleicht zu zweit. Und die haben da aus meiner Sicht einfach keine
1: ganze
2: Lust.
1: Ganze Familien. Ja. Ganze Familien manchmal.
2: Ja, die haben nur keinen Bock auf Aufräumen, auf Arbeiten. Wenn die so schon nicht arbeiten gehen, warum sollen die ihre Wohnung aufräumen? Ja, das stimmt. Ist leider so.
1: Das stimmt.
2: Aber ich habe natürlich auch andere Wohnungen. Also wir haben jetzt ja nicht nur Messi-Wohnungen. Wir haben, da muss man natürlich auch dabei sagen, auch viele schöne Wohnungen, die leer werden. Weil da sind zum Beispiel Leute... wie in meinen Anfängen, Studenten. Gehen wir mal auf Studenten ein. Wir haben bei uns eine Hochschule mit 5000 Studenten. Die kommen aus aller Welt. Die kommen aus 100 Ländern. Und die wohnen dann bei uns eine gewisse Zeit, bis die ihr Studium abgeschlossen haben. So, da haben die 3-4 Kartons. So ist auch mein Beruf entstanden in dem Sinne. Mhm. Oder meine Leidenschaft. Dann haben die mich damals angerufen und haben gesagt, hör mal Bernd, wir müssen jetzt von Kleve nach Wolfsburg, weil wir da einen Ingenieurjob gekriegt haben beim großen Autovertrieb. Und kannst du uns da hinfahren? Ja, habe ich gesagt, mache ich. Und das war natürlich eine super Sache. Ich hatte da Studenten im Bus bei mir sitzen. Die hatten dann 3 Pakete, 3 Kartons. Und dann habe ich die mal durch ganz Deutschland gefahren. Mhm. Und so waren die Anfänge. Und da habe ich viel Kontakt bekommen mit vielen Leuten. Weil die kommen natürlich aus aller Welt. Da musste ich irgendwie versuchen, Englisch zu sprechen, was bei mir nicht so ganz einfach ist. Ja, und da habe ich ganz viel erfahren von den jungen Leuten. Und das fand ich richtig schön. Und ich sag mal, die haben dann ihre 3 Kartons mitgenommen und den Rest habe ich entsorgt. Mhm. Und so fing die ganze Geschichte auch mit dem Entrümpeln an durch diese Studenten. Ne, dass die nachher ein bisschen was übergelassen haben und dann wurde das immer mehr und daraus ist jetzt halt eine große Entrümpelungsgeschichte entstanden.
1: Oder mit Leidenschaft und Herz und Seele, was hast du vorher gemacht?
2: Ja, also ich mache meine Geschichte jetzt ja ungefähr seit 4,5, 5 Jahren und... ich bin jetzt ja auch schon 52 bald und früher war das so, vor 30, 35 Jahren haben meine Eltern gesagt, ne, früher war das ja so, mach mal das ist am besten. Und wir hatten einen großen Konzern bei uns in Kleve, der Margarine hergestellt hat. Mhm. Und dann haben die gesagt, Junge, geh mal dahin, da gehst du hin und kommst erst wieder raus, wenn du in Rente gehst. Ja, und dann habe ich da Fachkraft für Lebensmitteltechnik gelernt und war da über Jahrzehnte, habe dann noch meinen Meister gemacht in der Technik. Und irgendwann ist die Firma halt, war die nicht mehr da, so wie das heutzutage leider oft so ist. Ja, und dann habe ich noch ein paar andere Sachen ausprobiert. Dann wurde ich, ich sag mal, ich war bei einem großen deutschen Discounter, sehr erfolgreicher Filialleiter. Mhm. Und da bin ich auch krank geworden, Burnout gehabt. Dann habe ich erst mal 1,5 Jahre nichts gemacht, weil ich platt war. Ja, und dann fing das irgendwann an mit meinen Entrümpelungen, mit den Studenten. Und das war dann so irgendwie das, was ich schon immer wollte im Leben. Weil das ist einfach meine Leidenschaft, was ich mache. Also im Müll von anderen Leuten zu wühlen oder zu entsorgen. Muss man ehrlich so sagen. Dann hat sie, klingt jetzt komisch, aber ist so. Das ist meine Leidenschaft, das mache ich gerne. Und so hat sich das entwickelt.
1: Kannst du da auch in den Wohnungen irgendwas lesen, so? Also wie so ein Mensch ja. gewesen ist?
2: Also das ist natürlich immer wieder total interessant. Jede Wohnung ist anders. Ne? Der eine ist Künstler, der hat da hunderte von Bildern hängen. Ne? Der andere hat gar nichts da hängen. Ne? Der hat wirklich die Einrichtungen. Also man kann immer sagen, am Anfang habe ich mir auch noch viele Dinge durchgelesen. Das mache ich heute auch nicht mehr. Man kann ja nicht alles mit nach Hause nehmen im Kopf jetzt. Ne?
1: Ja.
2: Man weiß natürlich auch, wie alt war der Mensch. Viele sind natürlich aus der Kriegszeit, die jetzt da versterben, ne? Die 80 plus. Und die haben ja auch viel mitgemacht. Und da denkt man sich ja auch, wenn man nochmal ein paar Fotos guckt, guck mal, was der im Leben alles so gemacht hat. Also man sieht schon, wie die Leute leben, was die erlebt haben. Und das nehme ich dann auch schon immer mal ein bisschen mit.
1: Du hast ja auch eine ganze Zeit lang mit dem Trödeltrupp zusammengearbeitet, ne?
2: Ja, genau. Also ich habe verschiedene Aufzeichnungen im Trödeltrupp gemacht, würde ich gerne immer noch machen, aber aktuell läuft da nichts und das war auch eine ganz spannende Sache. Ich bin da als Käufer aufgetreten und also da ist auch nichts fake. Die Sendung, die man heute so sieht, das ist genau so, wie man es im Fernsehen sieht. Und durch meinen Job, um das mal kurz zu erklären, ich habe ja auch viele Dinge, die ich den Leuten abkaufe. Also ich gehe zu so einer Wohnung hin, dann sagen die, wir wollen die Wohnung leer haben. Dann sage ich, okay, das kostet jetzt Summe X und ihr kriegt jetzt hier noch für die Couch, für dies, das oder jenes, kann ich euch nur das anbieten. Dann wird die Entrümpelung günstiger. So, jetzt habe ich dann irgendwas, was ich dann gekauft habe und das muss ich ja wieder verkaufen. Also trete ich auch im Verkauf auf. Also das ist auch so ein bisschen, ich bin auch Kaufmann durch und durch. Und das war im Trödeltrupp war es dann auch so, dass ich dann die Dinge angekauft habe. Und das war natürlich auch eine spannende Geschichte, weil wir mehrere Sendungen gemacht haben in ganz Deutschland. Und ja, war toll, muss ich sagen.
1: Also daher kennt man dich auch. Du bist ein Fernsehgesicht.
2: Ja, ein Fernsehgesicht jetzt so nicht. Es ist, ich sage immer, ich mache in den letzten 10 Jahren das, was ich gerne mache.
1: Und das ist
2: auch mein Hobby. Ich war auch bei verschiedenen Sachen dabei, wo ich als Statist aufgetreten bin. Das liegt mir einfach und macht mir Spaß.
1: Ich finde das auch total super. Du hast das Auftreten dafür. Und ich glaube, dass das auch sehr gut ankommt, weil du auch eben authentisch bist.
2: Ja, und das ist ja auch wichtig. Und man muss ja auch das machen, das sage ich heute auch immer den jungen Leuten.
1: Was einen erfüllt.
2: Genau, und das ist wichtig. Klar passt das nicht immer finanziell und hier, aber ich sage das auch zu meinen Kindern heutzutage und nicht wie meine Eltern zu mir damals, geh mal zu der und der Firma hin. Ich sage meinen Kindern, ihr macht das, was ihr möchtet. Und wenn ihr am Anfang weniger Geld verdient, ist egal. Ihr müsst aber Lust drauf haben, jeden Tag zur Arbeit zu gehen.
1: Absolut.
2: Und das mache ich in meinem Job auch. Mir macht das halt Spaß, jeden Tag Müll zu entsorgen. Ist so.
1: Das ist so schön, das ist echt so schön. Du hast vorhin das Thema Burnout angeschnitten. Glaubst du, dass das auch ganz viel damit zu tun hat, dass Menschen in so eine Messesituation geraten?
2: Ja, das könnte auch damit zu tun haben, weil viele ja auch, wenn die allein sind, Probleme haben und dadurch sich dann der Burnout entwickelt. Ne? Man kann ja nicht in den Köpfen reingucken von den Leuten, aber oft ist es ja auch beruflich, ne, dass man zu viel im Job macht, so war es bei mir damals. Aber auch vielleicht andere Situationen wie Leute, die alleine leben, die dann Probleme damit haben. Das kann natürlich auch sein, dass sie dann auf einmal sagen, so, jetzt habe ich keinen Bock mehr aufzuräumen, jetzt schmeiße ich den Müll hier einfach am Boden. Ne? Könnte sein.
1: Ich finde das nämlich auch ganz wichtig. Und wir hatten vorhin die Frage noch nicht beantwortet. Sind Messis eher junge Menschen oder ältere Menschen?
2: Also was ich erlebe, sind es in der Regel eigentlich eher ältere Menschen.
1: Okay,
2: und dann die dann alleine sind, also wirklich ältere Leute.
1: Und da kann natürlich auch ganz oft sein, dass die auch gar nicht mehr können, ne? Und einfach keine Hilfe anfordern wollen und das eigentlich erstmal gar nicht merken. Das kann ich mir zum Beispiel ganz, ganz gut vorstellen, dass man auf einmal merkt so, oh Gott, ich kann gar nicht mehr so, wie ich gerne möchte, ja, und dass sie sich dann schämen, das zuzugeben.
2: Ja, das ist ja oft so bei alten Leuten, was ich auch erlebe, die Generation von früher, wir machen das, wir schaffen das alleine, ich möchte keine Hilfe haben, ich möchte keine Pflegestufe haben und es gibt ja in Deutschland alle Möglichkeiten, Hilfe zu bekommen, auch finanziell. Ne, es gibt halt auch viele alte Leute, die keine hohe Rente haben und die sich dann schämen, irgendwie Hilfe in Anspruch zu nehmen. Das ist so, das erlebe ich immer wieder. Und das kann natürlich dann auch damit zu tun haben, dass sie dann sagen, so, jetzt höre ich hier auf zu arbeiten, mach nichts mehr, werde krank dadurch. Also das ist, glaube ich, so ein Hamsterrad irgendwie, dass du danach gar nicht mehr rauskommst, wenn du keine externe Hilfe bekommst.
1: Ja. Gibt es irgendwelche Menschen, mit denen ihr heute noch Kontakt habt, denen du geholfen hast, zu entrümpeln?
2: Ja, also es gibt ja, das ist bei mir auch oft so, viele sagen, ja, wo kommst du überhaupt an die Aufträge dran? Also bei mir ist immer Empfehlungsgeschäft. Wenn man einmal einen guten Job gemacht hat, dann kommt die Familie immer wieder, weil irgendjemand macht wieder einen kleinen Umzug, muss entrümpelt haben. Das, und dadurch kommt man dann auch wieder mit Leuten in Kontakt, wo man vielleicht mal vor einem Jahr oder zwei war und dann nochmal darüber spricht, wie geht's ihnen. Und oft ist es natürlich so wieder so, dass wieder jemand verstorben ist. Also ich habe halt auch viel mit Tod zu tun in der Branche, muss man ganz ehrlich sagen. Weil viele Leute versterben, sind verstorben. Also da muss man natürlich sich auch immer mit auseinandersetzen.
1: Du hast vorhin schon mal erzählt, so eine ganz emotionale Geschichte von einem Mann, der ins Seniorenheim musste. Hast du das öfter, dass du eben die Menschen begleitest?
2: Ja, ich habe das sehr oft, weil ich ja viel für diese Betreuungsgeschichten gerade Lebenshilfe Caritas mache. Die arbeiten ja nur mit älteren, oft mit älteren Leuten zusammen. Und ich gehe dann auch auf diese Leute ein, habe ich ja vorhin schon mal erzählt. Ich nehme die dann sogar manchmal mit in meinem Bus, fahre die dann rüber. Und da kann man auch nur emotional rangehen, weil sonst funktioniert das nicht. Ne? Und man muss mit den Leuten umgehen können, sonst wollen die das auch alles nicht. Also man muss dann mit denen auch reden. Und deswegen arbeiten die Leute auch gerne mit mir zusammen, weil ich diese emotionale Ebene zeige. Das hat man mir schon oft gesagt. Ne? Und das ist dann auch schön für mich zu hören.
1: Aber ich glaube, es ist allgemein so, ne? Was von Herzen kommt, geht an die Herzen der Menschen. Und das merkt man dir einfach an, dass du mit voller Leidenschaft dahinter stehst, dass du das auch zum Wohle des Menschen eben machst und dass du den Menschen einfach ein gutes Gefühl dabei geben möchtest.
2: Ja, das möchte ich auch. Und ich möchte natürlich auch hier erreichen, um zu sagen, Leute, lasst euch helfen, wenn ihr Probleme habt. Das ist ja heutzutage wichtig. Haben wir jetzt ja auch schon mehrfach angesprochen. Ne?
1: Aber ich glaube, das ist ganz schwierig bei älteren Menschen. Ne? Man fühlt sich da, glaube ich, dann alleingelassen, wenn die Kinder so weit weg sind und so weiter und so fort. Und wie wir gerade auch gesagt haben, man denkt, man kriegt das Leben noch allein auf die Reihe und möchte sich nicht eingestehen, dass es eigentlich nicht mehr so geht.
2: Ja, das ist ja das große Problem, da irgendwie reinzukommen. Ne? Mhm. Das ist, haben die Betreuer oder die im Altenheim wohnen, die Leute oder die Sozialarbeiter haben auch das Problem, da genau zwischenzustechen. Und ich komme dann als Externer, dann wird es noch schwieriger. Aber ich habe immer, ich versuche mal, das hinzukriegen. Ne?
1: Ich stelle mir gerade vor, was, glaube ich, auch ganz schwierig ist, wenn jemand sein Haus oder seine Wohnung verlassen muss, in dem er Jahre gewohnt hat, fließen da nicht auch manchmal die Tränen und sind das nicht auch wahnsinnig emotionale Momente?
2: Ja, das ist oft das Problem, wenn die Leute zum Beispiel ins Seniorenheim müssen, hatten ein großes Haus. In der Regel ist ja so, sagen wir, 80 plus oder so in dem Alter. Die hatten alle ein Haus in den 70er Jahren gebaut. Mhm. Und die haben ein großes Haus gehabt, großer Garten. So, und jetzt Altenheim, ein Zimmer. Mhm. Und das ist ein Riesenproblem, wenn die Leute ihre Sachen mitnehmen müssen. Das ist oft eine Diskussion, die dann schwierig wird. Die wollen alles mitnehmen, aber passt natürlich nicht, funktioniert nicht. Die müssen sich von vielen Dingen trennen. Und das ist emotional für die Leute auch ganz schwierig, zu sagen, so, das und das lasse ich jetzt hier.
1: Aber wie gehst du da vor in solchen Situationen?
2: Also bei mir ist es so, ich sage den Leuten immer im Voraus, wir machen die Leerung alleine. Ich möchte nicht, dass die Bewohner oder die Angehörigen dabei sind, weil die meisten haben dann irgendwie ein Ding, wenn ich da mit meinem großen, dicken Hammer ankomme und einen Eicheschrank klein hau, wo die Leute früher mal 5.000 Mark für bezahlt haben. Das kriegst du heute nichts mehr für. Ja. Da muss man für die Entsorgung noch zahlen. Ne? Das ist aber dann so was Emotionales, wo die sagen, boah, den Schrank haben wir jetzt seit 50 Jahren im Wohnzimmer stehen, jetzt kommt er mit dem dicken Hammer. Also wir machen zum Beispiel diese Leerung immer alleine. Ne? Ich sag den Leuten, nehmt mal das und das mit und ihr müsst euch einfach trennen.
1: Aber versucht ihr auch, wenn sie an etwas ganz besonders hängen, das eben mitzugeben, dass sie davon einfach noch ein bisschen was haben?
2: Klar, wir hatten jetzt mal einen Fall, die Frau hatte ihr ganzes Haus voll Bilder hängen. Mhm. Und da haben wir dann auch gesagt, oder ich mit der Betreuung, wir müssen ja im Altenheim auch mal ein paar Bilder hängen. Das ist doch viel schöner. Dann wird das ein bisschen lebendiger, das Zimmer. Und jetzt nehmen wir einfach mal ein paar schöne Bilder mit. Und die Frau war da halt super glücklich. Die war geistig nicht mehr dabei, aber ich glaube, dass sie es verstanden hat. Mhm. Da hängen jetzt die Bilder, die schon 40 Jahre bei mir im Haus hingen. Mhm. Und das ist natürlich dann auch schön. So hatte ich den Eindruck. Weiß man nicht, wenn jemand nicht mehr ganz fit ist. Ne?
1: Aber das ist schon mal schön. Und gibt es denn auch wirklich so, dass Menschen da uneinsichtig sind? Gibt es solche Fälle?
2: Ja, also das versuche ich dann immer mit den Kindern oder mit den Betreuern zu klären, dass sie sagen, ich kann mich da ja nicht so einmischen, weil das ist ja auch immer eine heiße Geschichte. Die müssen das ja entscheiden. Ich kann aber nur meine Tipps geben.
1: Genau, und irgendjemand muss ja auch irgendwo eine Regel finden, weil ich meine, du weißt die Begebenheiten eben in diesem Seniorenheim und was da eben an Sachen steht. Ne?
2: Genau, also die haben da nie viel Platz. Und ich weiß schon immer, wir wollen das und das und das mitnehmen, dann sage ich immer, das passt nicht aus Erfahrung. Lassen Sie lieber das hier. Aber oft ist es so, die Leute müssen und dürfen selber entscheiden. Und wenn die nachher 20 Kisten überhaben, ja, dann bleiben die da erstmal am Balkon stehen, im Keller stehen. Und irgendwann, wenn die Leute verstorben sind, rufen die mich eh wieder an, dann muss ich das wieder abholen. Diese Fälle habe ich schon mehrfach gehabt. Ich fahre denen das in Altenheim und ein Jahr später rufen die mich an, hör mal, hol dir mal genau die Kartons, die ich da hingestellt habe, hole ich wieder ab und gehe im Schrott. Das ist so.
1: Jetzt hast du gerade schon gesagt, dann kommst du mit dem Holzhammer und haust den Eichenschrank kaputt. Und alles andere, was eben verkäuflich ist, holt das dann die Familie oder Angehörige vorher raus?
2: Ja, also in der Regel ist es jetzt so, dass die Angehörigen, wenn die Angehörige haben, natürlich die Dinge rausholen, Wertgegenstände, Schmuck und sowas, was sie dann nochmal veräußern können.
1: Stimmt, Schmuck gibt's ja auch noch.
2: Oder sie verkaufen es halt, oder ich sage, ich kaufe euch das ab. Dadurch wird die Leerung günstiger, finden auch viele toll, weil die keine Ahnung von den Dingen haben. Und da versuche ich dann immer einen fairen Preis zu machen. Und die Dinge, ich muss sie natürlich auch selber wieder verkaufen.
1: Ja, ja.
2: Aber das klappt eigentlich in der Regel ganz gut.
1: Super.
2: Das Problem ist heutzutage, viele denken, die haben hohe Schätze in ihrem Haus stehen, weil die halt die bekannten Sendungen aus dem Fernsehen kennen, die jeden Tag ausgestrahlt wird und dann denken die, oh, unser Bild ist jetzt hier tausende von Euros wert. Das ist, heute hat sich das ein bisschen anders entwickelt. Vor 20 Jahren so, wo ich die Welt der Entrümpelung gesehen habe, war das anders.
1: Mhm.
2: Aber durch diese ganze Öffentlichkeit denken die, wir haben hier richtige Schätze, was leider aber nicht oft der Fall ist.
1: Aber wenn gerade Sachen noch gebrauchbar sind, ne, kann man da nicht auch nochmal die Caritas oder sowas anrufen? Weil es gibt ja auch ganz viele Menschen, die sich Dinge nicht leisten können.
2: Also ich habe da eine Kooperation zum Beispiel mit der Caritas. Ich arbeite mit verschiedenen Abteilungen zusammen, die jetzt zum Beispiel Familien betreuen, die aus dem Ausland kommen, aus der Ukraine oder aus anderen Kriegsgebieten, die dann zu uns im Ort ziehen, die nichts haben.
1: Mhm.
2: Und dann rufen die mich an und sagen, Bernd, hör mal, wir brauchen jetzt einen Schrank, wir brauchen einen Tisch, wir brauchen eine Couch. Dann packe ich die Sachen oder die holen die selber ab und wir fahren die dann dahin. Das mache ich immer. Also ich bin jetzt nicht derjenige, der alles klein haut. Das ist nämlich ein sehr wichtiges Thema, da sind wir noch nicht drauf eingegangen, die Nachhaltigkeit. Also ich versuche immer, aus den Wohnungen das Maximale rauszuziehen und nochmal wieder zu verwenden. Also das ist ein wichtiger Punkt heutzutage.
1: Finde ich auch total schön. Du arbeitest natürlich auch mit Nachlassverwaltern zusammen, wenn Haushalte von Verstorbenen aufgelöst werden. Wir haben es vorhin schon mal angeschnitten. Was macht das mit dir?
2: Ja, also ich habe natürlich immer bei solchen Geschichten, ja, wie soll ich das sagen?
1: Du entsorgst ja eigentlich jetzt deren Leben.
2: Ja, genau. Das ist oft so, dass wir sagen, so, wir haben jetzt in 8 Stunden haben wir ein ganzes Leben entsorgt. Das ist leider so bei Leuten, die verstorben sind. Egal, ob das jetzt vom Nachlassverwalter kommt oder ob die Leute so schon verstorben sind. Und da guckt man sich, wie vorhin schon mal gesagt, auch die Dinge mal an. Was ist in der Wohnung passiert? Was ist mit den Menschen passiert? Und da haben wir natürlich auch oft Dinge dabei, die vorher dann nicht aussortiert worden sind, die dann auch nochmal wieder dem Nachlass zugekommen werden, also dass die Dinge überhaupt finanziert werden können.
1: Mhm.
2: Da gibt es dann vielleicht keine Kinder. Wenn man einen Nachlassverwalter hat, dann hat man keine Angehörigen, keine Kinder. Und dann muss man sich die Wohnung auch angucken. Aber da hat man natürlich auch oft Wohnungen, die vermüllt sind. Also es sind jetzt auch nicht alles tolle Wohnungen.
1: Hast du denn schon mal so einen richtigen Schatz gefunden in so einer Wohnung? Oder in einem
2: Ja,
1: Haus?
2: Also das kann man schon sagen. Also mein größter Schatz, den ich gefunden habe, war ein Testament. Also das war jetzt, man findet nicht in den Wohnungen 10.000, 20.000 Euro oder wie viele immer denken, oh, man findet die
1: Goldbarren. Vielleicht hinterm Bild, weißt du, man hängt die Bilder ab und auf einmal ist da die versteckte Tür.
2: Viele sagen auch, komm, in den Kopfkissen sitzt Geld, habe ich noch nie gefunden.
1: Unter der Matratze.
2: Irgendwelche Mythen sind das. Das ist einfach nicht so, muss ich ganz ehrlich sagen. Das ist so. Was jeder hat, ist seine Pfennigdose im Küchenschrank, wo man noch die Pfennige von früher sammelt oder das ausländische Geld, was man früher hatte. Das hat jeder. Ne, also das findet man immer. Aber mein größter Schatz, um darauf zurückzukommen, war ein Testament von einer Dame. Und da war es so, die hatte keine Angehörigen. Und da wäre das eigentlich alles dem Staate zugute gekommen. So, und ich habe bei der Leerung ein Testament gefunden. Und dieses Testament habe ich dann der Betreuerin gegeben. Und das ging da um 1,5 Millionen mit Haus etc. pp. Die hatte sehr viel Geld, die Dame. Und das fand ich super, weil in diesem Testament, was ich dann natürlich auch durchgelesen habe, waren dann Leute drin aus Indien. Die Frau hat damals immer viele indische Familien besucht, die kein Geld hatten. Und die hat in diesem Testament hat die ganz viele Familien benannt, die das Geld kriegen sollten. Also es ist alles dann nach Indien gegangen. Und das fand ich natürlich eine super Sache, dass ich dieses Testament, in dem Sinne dieses ganze Geld, dass das nicht zum Staat gegangen ist, sondern zu diesen Familien.
1: Oh, wie schön.
2: Das war bis jetzt der beste Fund. muss ich ehrlich sagen.
1: Aber so ein richtiges Goldstückchen oder ein tolles Schmuckstück oder...
2: Also wir haben natürlich...
1: Ich denke da wirklich so auch, weißt du, so, man hat doch dann so Verstecke auch, weißt du, so hinter so einem Bilderrahmen eben, dass da, oder wenn man die Wände abklopft oder so, dass da so ein Hohlraum ist.
2: Ja, das sind, wie gesagt, das sind irgendwelche Mythen. Man, klar hat man schon mal Schmuck, den man findet oder den die Leute da drin lassen oder den die dann verkaufen, wenn die sagen, das ist... Die meisten Kinder durchsuchen die Wohnungen. Durchwühlen die vorher, macht ja auch Sinn. Ja. Ne, und holen sich das schon raus. Also wie gesagt, da kann ich nicht sagen, dass ich jetzt schon mal einen riesen Fund gemacht habe. Ne? Aber wie gesagt, mit diesem Testament war schön und ich habe da noch eine andere Geschichte. Ich habe mal ein Riesenkreuz gefunden.
1: Was für ein Kreuz?
2: Ich habe bei einem Pastor, musste ich eine Wohnung leeren. Und da haben wir die Wohnung leer gemacht und dann mache ich da so einen Schrank auf. Da stand da so ein Riesenkreuz, ich sag mal 1,20 m x 1 m breit, stand im Schrank. Mhm. Den habe ich da rausgenommen. Und hab das bei mir im Bus gesetzt. Ich denke, oh, das kannst du mitnehmen, schönes Kreuz, kann man noch wieder verkaufen, wiederverwerten. Mhm. Und dann hatte ich auf einmal einen riesen Riss hier in meinem Arm. Den sieht man hier noch. Der geht nicht mehr weg. Da ist das Kreuz da drauf gefallen. So, dann war das da am Bluten. Ich stelle das Kreuz bei mir im Bus. Viertelstunde später kommt mein Mitarbeiter und sagt, boah, hör mal, das Kreuz, das ist hier umgefallen. Ja, ich sag, und? Ja, guck mal hier auf meinem rechten Arm, da ist ein riesen Riss drin. Ich sag, das gibt's auch gar nicht. Da hatte der an der gleichen Stelle auch einen Riss drin.
1: Das ist ja unheimlich.
2: Ja, und das ist jetzt kein Scherz, was ich erzähle. Das fand ich auch persönlich unheimlich. Und dann habe ich gesagt, wisst ihr was, das Kreuz, das nehme ich nicht mit. Das fahre ich jetzt hier zum Altenheim hin. Um der Ecke war ein Altenheim, katholisches Altenheim. Und dann habe ich das da hingebracht und habe das gespendet und habe gesagt, hängt das gerne hier auf. Weil ich fand das so unheimlich. Das ist mir in meinem ganzen Leben nicht
1: passiert. Aber das hast du doch ins Altersheim gebracht. Ja, ja, weil wer weiß, was da mit den Alten passiert.
2: Nein, das glaube ich nicht. Aber ich fand das sehr komisch, diese Zusammenhänge. Das waren ganz komische Zufälle. Ne? Vielleicht hat es auch nichts zu bedeuten, aber... Ich habe dem Pastor das nachher auch erzählt nochmal. Der fand das auch sehr lustig. Und ich habe gesagt, ich habe ihr Kreuz dann noch gespendet im Altenheim. Fand er auch klasse.
1: Ah, okay. Also das heißt, der Pastor hat auch noch gelebt?
2: Ja, ja, der hat noch gelebt. Der ist nur umgezogen.
1: Ah, okay.
2: Der ist umgezogen und da musste alles geleert werden.
1: Aber weißt du, was mich jetzt mal interessieren würde? Was man sonst noch so findet bei Pastoren? Wenn sie vielleicht verstorben sind. Aber hast du schon mal bei jemandem, bei einem Pastor, der verstorben ist, entrümpelt?
2: Nee, bei einem Verstorbenen noch nicht. Doch, habe ich wohl. Bei einer evangelischen habe ich letzte Woche leer gemacht. Also eine Pastorin.
1: Okay.
2: Ne, also da habe ich, stimmt, letzte Woche eine Wohnung leer gemacht. Und was man da findet, kann ich dir sagen, ganz viele Literatur über Kirche. Mhm. Ne, und die habe ich nicht weggeschmissen. Ich habe jemanden, der gerne Bücher hat. Der hat mir die Bücher, waren circa 500-600 Bücher. Also war sehr viel. Und dann natürlich auch viel Gotteslob und solche Dinge. Mhm. Und auch hochwertige Literatur. Ne? Also das ist in der Regel, wenn man jetzt so eine Leerung hat.
1: Aber jetzt nochmal zu dem Kreuz zurückzukommen, das lässt mich gar nicht los. Ich meine, wie kann man denn bitte ein Kreuz zurücklassen?
2: Ja gut, der Pastor, der musste von jetzt auf gleich, ist der umgezogen, der hatte Riesenprobleme in der Gemeinde, Rassismusvorwürfe und solche Geschichten all. Und da hat er nämlich drum gebeten, hat relativ schnell leer zu machen. Der wollte da schnell weg und dann, vielleicht hat er es auch vergessen. Darum habe ich es im Nachhinein ja auch noch gesagt, hör mal, ich habe ihr Kreuz hier gefunden. Und dann sagt er, alles gut, das war kein Problem, das sollte da bleiben, sollte entsorgt werden oder wiederverwertet werden. Und jetzt hängt es halt in dem Altenheim.
1: Und du hast die Erinnerung an deinem Arm.
2: Da hängt's,
1: das
2: hängt's gut.
1: Spooky, das ist spooky.
2: Ja, es gibt natürlich immer wieder tolle Geschichten. Also die hat man immer wieder. Ich habe auch letztens, wo wir gerade über Kirche reden, habe ich ein Pfarramt leer gemacht von der evangelischen Kirche. Heute ist es so, dass die Kirchen sich ja zusammenschließen und vieles aufgelöst wird. Und die Kirche wurde auch aufgelöst. Und da hatten wir auch eine tolle Sache drin. Ein Riesentresor. Der war über 2 Meter groß. Muss man sich mal vorstellen. 2 m x 1,20 m breit. Und was stand drin? Ein Kelch und das war's. Also so ein bisschen Zubehör. Da habe ich auch gesagt, Leute, so ein Riesentresor, den haben wir mit 6 Leuten da rausgeschleppt, noch 5, 6 Treppen runter. Das war Wahnsinn, dieses Ding da heil rauszukriegen. Aber das hat man früher wohl so gemacht in der Kirche, einen großen Tresor für so ein bisschen Zubehör. Ne? Das war auch Hammer.
1: Wer weiß, was da noch alles drin versteckt wurde.
2: Wer
1: das
2: weiß.
1: Das ist ja ein Wahnsinn. Das ist ja ein Wahnsinn.
2: Also man erlebt schon viele Dinge, muss ich sagen. Also ich habe vor einiger Zeit, das ist noch gar nicht so lange her, habe ich auch für... einen bekannten Formel-1-Rennfahrer was leer gemacht. Ja, der kommt auch vom Niederrhein. Namen kann ich jetzt nicht sagen, spielt ja auch keine Rolle. Nee. Aber das war auch eine ganz interessante Geschichte. Da hat man seine ganzen Pokale von A nach B gefahren. Ne, der hat in der Jugend, war der sehr erfolgreich und da war alles verpackt, die Helme. Pro Rennen haben die, glaube ich, kriegen die jedes Mal einen neuen Helm. Und das haben wir auch von A nach B gefahren und haben dieses Haus komplett leer gemacht und es war... einfach nur klasse. Also so ein tolles Haus habe ich schon lange nicht gesehen. Also ich habe es noch nie gesehen, so ein tolles Haus.
1: Und dann auch vor allem diese ganzen Schätze in der Hand zu halten. Ne?
2: Ja.
1: Und da fühlt man sich doch ein bisschen auch wie der König, oder?
2: Das war richtig toll. Und da war auch eine Sache dabei, der hat früher mit Michael Schumacher zusammen trainiert und der hatte dann gerätscht. Ich sage, was ist das denn hier? Ja, sagt er, das ist für die Beinarbeit. Das war von Michael Schumacher, das hat er ihm damals geschenkt. Und da kann man, da sitzt man drauf wie auf so ein Fahrrad, aus einem Fitnessgerät und dann trainiert man die Beine mit. Und also es ist aufgebaut wie so ein Formel-1-Auto. Mhm. Richtig cool. Wie du schon sagst, also wenn man sowas dann von A nach B fährt, richtig klasse. Und diese Sachen wurden natürlich nicht entsorgt. Also das wird irgendwann mal, weil ich habe den dann auch gefragt, was machst du denn jetzt hier mit den ganzen Pokalen und Helmen? Mhm. Ja, der wird erstmal von A nach B gefahren und dann irgendwann vielleicht eine Charity-Veranstaltung dieses Mal versteigert. Weil so Pokale sind halt Erinnerungen. Nur irgendwann, wenn du mal 200 Pokale hast, wo willst du die alle hinstellen?
1: Ja. Und die sind jetzt irgendwo gelagert, oder?
2: Die sind jetzt gelagert in einem Lagerraum, da bleiben die erstmal stehen, da stehen die trocken und irgendwann, wenn die da mal Zeit hat, die Familie, dann wollen die Dinge vielleicht mal
1: für Charity-Sachen verwenden. Sag mal, bietest du denn auch so Lagerräume an?
2: Also ich biete Lagerräume an. Ich habe selber auch ein großes Lager, wo ich die Dinge dann natürlich reinstelle. Ich muss selber aufpassen, dass ich nicht zu messy werde.
1: Das Loslassen ist, glaube ich, so ein Thema. Ne? Loslassen, das denke ich schon die ganze Zeit in unserem Gespräch. Das ist ja für mich auch eine neue Erfindung. Ne? Ich kann ja auch so schlecht loslassen. Wenn ich entrümpel oder aussortiere, ne, dann denke ich immer, oh, das erinnert mich daran, daran, daran, daran, daran. Und da brauche ich immer eine Freundin an der Seite. Das ist aber auch erst im Alter schlimmer geworden. Die dann sagt, Maike, das braucht man nie wieder, das braucht man nie wieder, das braucht man nie wieder. Und dann kommt ja auch immer hinzu, wir kennen das auch, wir Frauen sowieso, dann hast du jahrelang nichts angehabt, du hast drei Größen in deinem Kleiderschrank und wunderst dich und denkst immer, irgendwann passe ich da wieder rein. Ne? Da fängt es ja schon an. Und bis du das mal wieder anziehen kannst, willst du es eh nicht mehr anziehen. Warum können wir Frauen da so schlecht loslassen? Ich glaube, das ist tatsächlich auch nochmal so eine Geschichte, dass Frauen da schlimmer sind wie Männer.
2: Ich glaube, dass es ja nicht, vielleicht sind die Frauen ein bisschen schlimmer, kann sein, bei Textilien, Klamotten.
1: Ja.
2: Aber so sage ich, ich gebe immer als Tipp mit, gerade bei den Leuten, die nichts wegwerfen können. Leute, wenn ihr eine Sache habt, die ihr ein Jahr nicht in der Hand gehabt habt, werdet ihr die nächsten zwei, drei Jahre auch nicht brauchen. Entsorgt die Sachen. Sonst habt ihr irgendwann, müsst ihr mich anrufen und ich muss es entsorgen. Das ist einfach so. Und das so wird es bei Klamotten auch sein.
1: Und es wird ja immer mehr. Es wird mehr und mehr und mehr. Weniger. Und mehr. Genau.
2: Und die Generation, gut, die stirbt jetzt aus, habe ich jetzt auch schon mehrfach gesagt, 80 plus, die kennt es noch vom Krieg her.
1: Ja,
2: die,
1: da hat man
2: die
1: gesagt.
2: Sammeln alles. Die wollen, die, es gibt Beispiele, die haben 10 Toilettendeckel da liegen, gebrauchte. Die haben die einfach im Speicher gelegt. Kann man ja noch mal gebrauchen, sage ich immer.
1: Falls er wieder kaputt geht.
2: Ja, oder Teppiche ist auch so ein Beispiel. Die können wir nicht wegschmeißen. Auch wenn der komplett platt ist, legen wir noch mal am Speicher hin. Ne, das ist einfach so. Und diese Generation kennt das, weil die früher kein Geld hatten.
1: Mhm.
2: Die waren früher Kinder, 10, 12 Jahre alt, die hatten nichts. Und darum sammeln die das.
1: Zum guten Schluss, mein lieber Bernd. Welche drei Dinge, sagst du jetzt ganz spontan, machen dir an deinem Beruf besonders viel Spaß?
2: Ganz spontan muss ich sagen, die Vielfalt mit den Leuten, den Umgang mit den Leuten, ne, das Soziale auch. Dann, was wir aus den Wohnungen rausholen, macht mir sehr viel Spaß, was wir auch nochmal wiederverwenden können. Und im Endeffekt die Teamarbeit auch mit meinem Team. Ich mache das ja nicht alleine, ich mache das mit meiner Familie, mit Angestellten. Also das macht mir auch sehr viel Spaß, den Umgang mit jungen Leuten, wo ich auch noch ein bisschen die erziehen kann. Und das ist einfach klasse.
1: Schön, dass es Menschen wie dich gibt. Und mir fällt gerade noch das Lied ein von Heinz Schenk. Es ist alles nur geliehen hier auf dieser schönen Welt. Du hast es heute bewiesen, in 8 Stunden ist ein ganzes Leben verräumt und vieles davon auf der Müllhalde. Deswegen sollte man zu Lebzeiten ein bisschen aussortieren, damit es gar nicht so viel wird, damit du nicht kommen musst. Nicht, weil wir die Jobless haben wollen, aber weil man einfach viel weniger benötigt, als man denkt. Und mitnehmen kann man auch nichts. Danke, dass du heute mein Gast warst, lieber Bernd. Und sag uns ganz kurz noch zum Schluss, wo wir mehr über dich erfahren.
2: Ja, also ihr könnt gerne auf Insta schauen, bernd.klüttmann, da findet ihr mich. Und
1: ich muss dazu sagen, Kluitmann geschrieben.
2: Genau, K-L-U-I-T, Mann. Und da findet ihr mich und da kommen immer neue Dinge raus, egal ob jetzt beruflich oder privat. Ich mische das immer ein bisschen. Ich mache das, was mir Spaß macht, wie schon mehrfach erwähnt.
1: Danke, dass du heute mein Gast warst.
2: Ich bedanke mich.
1: Und wenn ihr keine Sendung mehr verpassen möchtet von Mensch Maike, schaltet nächsten Montag wieder ein um 22 Uhr oder am Dienstag überall da, wo es Streaming-Plattformen für Podcasts gibt. Ich freue mich auf ein Wiederhören. Auf ganz bald. Hier war eure Maike.
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1: Ich bin Uli Reitinger. Nach dem Anschlag am Rande des Christopher Street Day am Wochenende hat Bundeskanzler Merz politische Konsequenzen angekündigt. Der CDU-Chef sagte in Berlin, für konkrete Entscheidungen sei es zwar noch zu früh, klar sei aber, dass es nicht bei Worten bleiben dürfe.
2: Wir werden mit Besonnenheit, aber auch mit Entschlossenheit reagieren müssen und vor allem die Frage beantworten müssen, wie es eigentlich sein kann, dass ein Mann, der so eingestuft ist hier in Berlin, sich unbehelligt in die Nähe des Christopher Street Days begeben konnte und dort diesen Anschlag verüben konnte.
1: Der mutmaßliche Täter war den Behörden als Islamist bekannt, war auf Bewährung, auf freiem Fuß und galt als Gefährder. Bundeskanzler und CDU-Chef Merz tauscht das Personal in mehreren Ämtern in der Regierung, der Partei und in der Fraktion aus. Die neuen Kabinettsmitglieder sollen an diesem Mittwoch ihre Ernennungsurkunden von Bundespräsident Steinmeier erhalten.

0: Die Vereidigung der neuen Minister ist für die erste Sitzungswoche des Bundestags nach der Sommerpause vorgesehen, also im September. Der Kanzler selbst meint, es ist rechtlich unproblematisch. Außerdem hält er es aus Kostengründen für gerechtfertigt. Betroffen sind Carsten Linnemann als neuer Gesundheitsminister, Nina Wagen wechselt als Chefin ins Kanzleramt und Steffen Bilger ist als neuer Verkehrsminister vorgesehen. Kritik kommt vom früheren Chefjuristen des Bundespräsidialamts Pieper. Die Amtsgeschäfte ohne Vereidigung zu übernehmen, hält er für verfassungsrechtlich unsauber. David Riemer, Nachrichtenredaktion.
1: Die Waldbrände im Südwesten Frankreichs bedrohen zunehmend auch die Tourismussaison rund um Bordeaux. Die Regierung rief Urlauber auf, vorerst nicht in die Region zu reisen. Der Präsident der regionalen Industrie- und Handelskammer sagte dem Sender BFM TV, der Tourismus sei dort weitgehend zum Erliegen gekommen. Bislang wurden rund 220.000 Menschen evakuiert. Mehr als 40.000 Arbeitsplätze hängen in der Region vom Tourismus ab. US-Präsident Donald Trump hat die Angriffe auf den Iran nach eigenen Angaben vorerst ausgesetzt, um laufenden Verhandlungen eine weitere Chance zu geben. Der Website Axios sagte Trump, die Gespräche seien weit fortgeschritten, dabei gehe es um die Straße von Hormuz und um das iranische Atomprogramm. Für den Fall eines Scheiterns drohte Trump erneut mit massiver militärischer Gewalt.
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3: Frankfurt hat heute Nacht noch einen richtig klaren Himmel und liegt bei milden 21 Grad. Morgen startet der Tag frisch mit rund 16 Grad, dann geht's zügig hoch. Am Nachmittag und Abend sind fast 29 Grad drin. Dazu bleibt's den ganzen Tag über sonnig und wolkenlos, also ein sauberer Sommertag.
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4: Jetzt das Aktuellste aus der Radio Frankfurt Verkehrszentrale. Auf der A3 Frankfurt Richtung Würzburg im Bereich der Anschlussstelle Offenbach steht ein defektes Fahrzeug. Fahrt da bitte besonders vorsichtig vorbei.
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1: Frankfurt hat heute Nacht noch einen richtig klaren Himmel und liegt bei milden 21 Grad. Morgen startet der Tag frisch mit rund 16 Grad, dann geht's zügig hoch. Am Nachmittag und Abend sind fast 29 Grad drin. Dazu bleibt's den ganzen Tag über sonnig und wolkenlos, also ein sauberer Sommertag.
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2: Jetzt das Aktuellste aus der Radio Frankfurt Verkehrszentrale. Auf der A3 Frankfurt Richtung Würzburg im Bereich der Anschlussstelle Offenbach steht ein defektes Fahrzeug. Fahrt da bitte besonders vorsichtig vorbei.
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1: Ich bin Uli Reitinger. Bundeskanzler Merz hat weitere personelle Änderungen in der CDU und der Regierung verkündet. Der CDU-Vorstand wählte die bisherige Schatzmeisterin Franziska Hoppermann einstimmig zur neuen Generalsekretärin. Sie folgt auf Carsten Linnemann, der Gesundheitsminister wird. In der Kritik steht Merz wegen der Ablösung von Verkehrsminister Schnieder, denn die lief alles andere als nach Plan.
2: Aufgrund der relativ kurzen Zeit für die Abstimmung und auch der Absage eines möglichen Nachfolgers haben wir die Entscheidung am letzten Freitag nicht öffentlich verkündet. Ich habe darüber gestern auch noch einmal mit Patrick Schnieder gesprochen. Die Situation, die dadurch entstanden ist, bedauere ich persönlich sehr.
1: Schnieders Nachfolger als Verkehrsminister wird der bisherige parlamentarische Geschäftsführer Steffen Bilger. Nach dem mutmaßlich islamistischen Terroranschlag am Rande des Berliner Christopher Street Day steht jetzt fest, wer die getötete Frau war. Nach Angaben des Berliner Senats handelt es sich um eine polnische Mutter, die mit ihrer Tochter zu Besuch in der Hauptstadt war.
3: Der Schock sitzt immer noch sehr tief. Die polnische Regierung will sich jetzt um die Familie der Getöteten kümmern. Den 29 Verletzten geht's inzwischen besser. Laut der Berliner Charité schwebt niemand mehr in Lebensgefahr. Während die Menschen langsam wieder versuchen, auf die Beine zu kommen, stellt sich die Politik vor allem eine Frage. Hätte der Anschlag verhindert werden können? Das Innenministerium soll prüfen, wie sich die Bewegungsfreiheit islamistischer Gefährder stärker einschränken lässt, wenn sie nicht in Haft sitzen. Zoe Tassovali, Nachrichtenredaktion.
1: An der französischen Atlantikküste kämpft die Feuerwehr weiter mit einem Großaufgebot und internationaler Unterstützung gegen den riesigen Waldbrand. Nach einer Krisensitzung der Regierung erklärte Innenminister Núñez, dass der Brand stabilisiert, aber noch nicht unter Kontrolle sei. Der Minister rief dazu auf, nicht in die betroffene Region zu reisen. An diesem Dienstag soll die Gegend von einer erneuten Hitzewelle getroffen werden. Die Stimmung in der deutschen Wirtschaft hat sich im Juli, den dritten Monat in Folge, von den Dämpfern infolge des Iran-Kriegs erholt. Das IFO-Geschäftsklima stieg um 0,9 Punkte auf 86,6 Punkte. Trotz der unsicheren Lage am Persischen Golf haben sich die Erwartungen der Unternehmen verbessert. Vor allem im Dienstleistungs

0: Sektor, auf dem Bau und im Handel hält sich das Geschäftsklima weiter auf.
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2: Frankfurt startet klar und ruhig in die Nacht mit knapp 20 Grad. Morgen geht's dann unter wolkenlosem Himmel zügig bergauf. Schon am Vormittag wird's angenehm warm, am Nachmittag richtig sommerlich mit bis zu 28,9 Grad. Der Tag bleibt durchgehend sonnig und trocken und auch am Abend hält sich die Wärme noch tapfer.
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3: Jetzt das Aktuellste aus der Radio Frankfurt Verkehrszentrale. Auf der A3 Frankfurt Richtung Würzburg im Bereich der Anschlussstelle Offenbach steht ein defektes Fahrzeug. Fahrt da bitte besonders vorsichtig vorbei.
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1: Frankfurt startet klar und ruhig in die Nacht mit knapp 20 Grad. Morgen geht's dann unter wolkenlosem Himmel zügig bergauf. Schon am Vormittag wird's angenehm warm, am Nachmittag richtig sommerlich mit bis zu 28,9 Grad. Der Tag bleibt durchgehend sonnig und trocken und auch am Abend hält sich die Wärme noch tapfer.
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2: Jetzt das Aktuellste aus der Radio Frankfurt Verkehrszentrale. Auf der A3 Frankfurt Richtung Würzburg im Bereich der Anschlussstelle Offenbach steht ein defektes Fahrzeug. Fahrt da bitte besonders vorsichtig vorbei.
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